0: Artikeln, das 2015 für mehr als 4 Millionen Dollar verkauft worden ist, entworfen für die Hochzeit der ägyptischen Prinzessin Fawzia mit dem künftigen persischen Schah Mohammed Reza Pahlavi. Eine Bestätigung dafür gibt es vorerst nicht.
1: Brand in einem Flüchtlingslager in der spanischen Exklave Ceuta. Demonstranten haben das Feuer gelegt und die Rückführung der Migranten nach Marokko gefordert. Zuvor hatten sie sogar versucht, das Rote Kreuz zu stoppen, das den Menschen Essen und Trinken bringen wollte. Vor gut 3 Stunden hat im Golf von Aden zwischen Somalia und dem Jemen die Erde gebebt. Ob das Erdbeben Auswirkungen auf das Festland hatte, ist noch nicht bekannt. Und Gianni Infantino, der Präsident des Fußballweltverbandes FIFA, hat die umstrittenen Pläne zum Teilverkauf der Fußball-WM zwar abgeblasen, dem Schweizer drohen jetzt aber trotzdem rechtliche Konsequenzen, berichtet Mario Valli.
2: Der europäische Verband UEFA mit dem slowenischen Präsidenten Alexander Čeferin möchte Infantino lieber früher als später loswerden und geht dafür nun in die Offensive. In Infantinos Heimat in der Schweiz bereitet die UEFA eine Strafanzeige vor. Der Vorwurf gegen Infantino und möglicherweise weitere FIFA-Funktionäre: kriminelle Misswirtschaft gemäß Artikel 158 des Schweizer Strafgesetzbuches. Das geht aus einem 60-seitigen Dokument hervor, das die UEFA in den USA in Florida eingereicht hat. Damit sollen Details zum gescheiterten Megaprojekt von Infantino enthüllt werden, Anteile an künftigen Fußballweltmeisterschaften an Private zu verkaufen. Mit dem Verkauf wollte Infantino, der sich 2027 zur Wiederwahl stellt, weitere Milliarden generieren.
1: Und jetzt zum Wetter mit Nathalie Auer.
3: Oft sonniges Wetter erwartet uns heute und es wird sehr warm bis heiß, mit meist 29 bis 35 oder sogar 36 Grad. Ungetrübt haben wir es aber nicht, denn einerseits liegt immer noch Sahara-Staub in der Luft und andererseits ziehen auch ein paar Wolken durch. Mehr werden die Wolken dann ab dem Nachmittag im Westen. Grund dafür ist eine Kaltfront. Und die bringt uns am Abend und auch in der Nacht auf Samstag von der Schweiz und von Bayern her teils kräftige Gewitter. Außerdem ist heute auch der Wind ein Thema. Auf den Bergen im Westen ist er stürmisch.
4: Okay. Und damit gleich weiter zum schnellsten Verkehrsservice Österreichs auf Ö3. Und falls ihr gerade auf den Straßen unterwegs seid, habe ich ausgezeichnete Nachrichten für euch. Es läuft überall, uns wurden keine Staus oder Störungen gemeldet. Also eine gute Fahrt euch.
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4: Jawohl, ich bin da, ihr seid da, die Musik ist da, alle sind da. Gleich drücken wir mit dem Boss Bruce Springsteen wieder ein bisschen mehr als aufs Gas. Der ist einfach super entspannt. Braucht's auch um die Uhrzeit. Harry Styles auf E3.

Dieses Saxophon im Outro, das ist so, so gut, der Boss. Bruce Springsteen auf L3, absoluter Klassiker aus den 80ern. Und wisst ihr, was das Schöne an Musik ist? Das habe ich mir gerade gedacht. Es wird einfach immer und immer mehr richtig gute Musik. Der Gedanke ist so cool, oder? Kein Song wird einfach irgendwann verschwinden. Na, die 80er, 90er, 2000er, das werden wir immer hören können. Es wird nichts irgendwann weg sein. Und diese ganzen neuen Songs, die danach kommen, die kommen dann einfach on top. Der, der jetzt kommt zum Beispiel, super cooles Reggae-Vibe-Song, ganz neu und jetzt auf L3 Gentleman, gemeinsam mit Michael Patrick Kelly, Wildfire heißt er und ich bin mir sicher, er wird euch taugen. Der hat wirklich einen super coolen Vibe und ist einer von den neuen Songs.

Wisst ihr, nach was der Song klingt? Nach Wochenende. Katy Perry in der Ö3-Hitnacht. Cool, dass ihr mit dabei seid. Und genau auf dieser Wochenendstimmung, auf dem Tempo. Da bleiben wir einfach gleich drauf.

Oh yes, genau so leiten wir den Freitag ein. Rockabye gibt's gleich nach einem Song. Der ist ganz, ganz neu, letzte Woche erst rausgekommen. Und der ist von einem Künstler, der war vielleicht ein bisschen unterm Radar. Aber jetzt ist er wieder da. Sam Smith mit Constant Companion. Jetzt auf Ö3.

0: Von dieser wunderschönen Melodie geht's ab auf die Straßen. Es ist ganz genau 14:30. Hier ist Ö3 mit dem schnellsten Verkehrsservice Österreichs. Und bei uns gibt's auch die ganze Nacht lang alle Infos von den Straßen. Aber momentan läuft's. Es gibt keine Infos. Also eine gute Fahrt euch.
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0: Musik aus Österreich macht einfach Spaß. Edmund gerade das beste Beispiel, aber gleich geht's weiter. Ab 3 gibt's bei uns auf Ö3 gleich eine ganze Stunde lang ausschließlich Musik aus Österreich. Seiler und Speer ist da mit dabei oder auch Wolfgang Ambros.
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0: Das ist so ein legendärer Song. Den und noch viele mehr gibt's gleich ab 3 in der Ö3-Playlist Best of Austria. In 10 Minuten geht's los. Also, wenn ihr Musik aus Österreich feiert, ihr seid's genau richtig.

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1: Am Mikrofon Moritz Strobel. Es ist 3 Uhr. Der Absturz einer Germanwings-Maschine mit 150 Toten beschäftigt heute wieder die Justiz. Das Flugzeug ist vor 11 Jahren in den französischen Alpen abgestürzt. Eine Untersuchung hatte ergeben, dass der Co-Pilot offenbar Selbstmord begehen wollte und das Flugzeug absichtlich gegen einen Berg geflogen hat. Die Angehörigen der Opfer fordern jetzt einmal mehr Schadenersatz, wie Sebastian Rosenauer berichtet.
2: 30 Hinterbliebene klagen jetzt das Luftfahrtbundesamt in Braunschweig auf bis zu 110.000 Euro Schmerzensgeld. Demnach soll die psychische Verfassung des Co-Piloten nicht ausreichend geprüft worden sein. Wären die gesetzlichen Vorschriften eingehalten worden, hätte man das Unglück verhindern können, so die Angehörigen. Zuvor hatten die Hinterbliebenen bereits einige Prozesse gegen die Konzernmutter Lufthansa verloren. Die Gerichte hatten argumentiert, dass die medizinische Untersuchung der Crew Aufgabe der Politik sei. Jetzt also der neue Prozess gegen die Luftfahrtbehörde. Ob die Richter in Braunschweig den früheren Urteilen folgen werden, ist aber offen. Dem Vernehmen nach sehen sie eher die Lufthansa in der Pflicht. Für die Hinterbliebenen könnte es also noch dauern, bis sie Klarheit über die Verantwortung für den Absturz bekommen.
1: Die Polizei hat 5 Jugendliche zwischen 14 und 18 Jahren im Bezirk Linz-Land festgenommen. Sie sollen in 2 Gasthäuser eingebrochen sein und mehrere Geldtaschen gestohlen haben. Als die Jugendlichen nach Linz zurückgefahren sind, hat die Polizei sie geschnappt und Geld- und Einbruchswerkzeuge in ihrem Auto gefunden. Und US-Präsident Donald Trump hat den Ontariosee per Dekret in Amerikasee umbenannt.

0: Es ist die nächste Provokation im Handelsstreit zwischen Kanada und den USA. Aus Washington berichtet Christoph Kohl.
1: Das Gewässer liege größtenteils in den USA. Auch der tiefste Punkt begründet das Weiße Haus die Umbenennung des Sees zwischen dem US-Bundesstaat New York und der kanadischen Provinz Ontario in Amerikasee.
2: Changing the name of Lake Ontario, effective immediately to Lake America.
1: Auf kanadischer Seite reagiert man schon seit Tagen gereizt auf Donald Trumps Provokationen.
3: I have a lot of real estate on my ass. So he has a lot of room to kiss my ass.
1: Richtet der Premierminister Ontarios Doug Ford dem US-Präsidenten aus. Der denkt bereits über die nächste Namensänderung nach. Nach dem Golf von Amerika und dem Amerikasee fehle nun nur noch ein nach Amerika benannter Ozean. Zur Wahl stünden der Atlantik oder der Pazifik.
2: So maybe we'll have to change the name of the Atlantic and or the Pacific.
0: Und jetzt zum Wetter und zu Nathalie Auer.
4: Bis zu 33,5 Grad sind es gestern in Pludenz geworden. Heute wird es noch eine Spur heißer. Die Temperaturen steigen meist auf 29 bis 35 oder 36 Grad. Hitze-Hotspots sind der Donauraum und Unterkärnten. Dazu gibt es eine Mischung aus Sonnenschein und ein paar Wolken. Sahara-Staub ist allerdings auch in der Luft und der kann den Himmel wieder milchig weiß machen. Am Abend tauchen in Vorarlberg und im Tiroler Oberland dann erste Gewitter auf. In der Nacht auf Samstag wird es dann teilweise auch weiter im Osten gewittrig. Außerdem wird es sehr windig heute.
5: Hier ist Ö3 mit dem schnellsten Verkehrsservice Österreichs und Name ist Programm. Das machen wir wirklich ganz schnell. Uns wurden keine Staus oder Störungen gemeldet. Gute Fahrt euch.
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5: Und da haben wir jetzt gefühlt das Klassentreffen der österreichischen Musikszene mit dabei. Gerd Steinbecker mit Steiermark, Wanda, Seiler und Speer, Wolfgang Ambros, Caro Fuchs und Klangkarussell. Die sind alle gleich mit dabei, aber den Start, ihr hört es schon, den macht jetzt Falco mit Out of the Dark. So ein unglaublich guter Song. Also in dieser nächsten Stunde, da werden wir wieder mal hören, wie gut und wie vielfältig Musik aus Österreich sein kann. Also starten wir rein, eine ganze Stunde nur Musik aus Österreich.
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0: Einer der besten Songs aller Zeiten. Und das sage ich nicht nur als Steirer. Halb vier ist es gleich. Hier ist Ö3 mit dem schnellsten Verkehrsservice Österreichs. Wir schauen kurz auf die Straßen, aber alles gut. Es läuft an diesem sehr, sehr frühen Freitag. Uns wurden keine Staus oder Störungen gemeldet. Also eine gute Fahrt euch.
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0: Wir machen genau dort weiter, wo wir vor dem Verkehr aufgehört haben. Pizzerra und Jaus, Supermax, die ERV, Christina Stürmer, Georg Danzer und Thorsten Einerson. Die gibt's alle gleich. Nach Reinhard Fendrich und der Strada del Sole. Also, auf geht's, ab geht's. Weiter geht's mit einer ganzen Stunde nur Musik aus Österreich.
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2: Am Mikrofon Moritz Strobel. Es ist 4 Uhr. Für alle, die noch etwas länger wach bleiben oder gerade aufgestanden sind, könnte sich ein Blick zum Himmel lohnen. Denn in gut einer halben Stunde kann man eine fast totale Mondfinsternis beobachten. Gut sichtbar ist sie bei gutem Standort und Wetter, vor allem im Westen Österreichs, wie Raphael Krapscher berichtet.
3: Der Mond wird bis zu rund 93% in den Kernschatten der Erde eintauchen. Die Erde steht also gerade fast genau zwischen Sonne und Mond und blockt das Licht ab. Dabei kann man beobachten, wie sich der Mond nach und nach blau und rot verfärbt, bis zum Höhepunkt der Mondfinsternis um 6.13 Uhr. Im Osten Österreichs, etwa in Wien, geht der Mond aber kurz vor dem Höhepunkt bereits unter. Im Westen ist das Himmelsereignis etwas länger zu sehen. Aber egal wo man ist, ein kurzer Blick nach oben lohnt sich auf jeden Fall, erklärt der Präsident der Wiener Arbeitsgemeinschaft für Astronomie, Alexander Pickard.
4: Eine Mondfinsternis ist ein ruhiges, entspanntes, stressfreies, schönes Himmelsereignis und deswegen wert es anzuschauen.
3: Wer also noch hinschauen will, dem empfiehlt Pickard einen etwas erhöhten Standpunkt mit freiem Blick in Richtung Westen.
2: Im US-amerikanischen Bundesstaat Wyoming treffen sich jeden August wichtige internationale Notenbanker. Heute erwarten sie dort gespannt den Auftritt von Kevin Warsh, dem neuen Chef der US-Notenbank Fed. Von Warsh werden wegen der hohen Inflation Antworten erwartet, wie es mit der Zinspolitik weitergehen soll. Und die TU Graz hat einen europaweit einzigartigen Prüfstand für Eisenbahngleise eröffnet. Dort können die Forscher komplette Gleissysteme unter realitätsnahen Bedingungen testen. Anke Mandl berichtet.
5: Hier im neuen Prüflabor der TU Graz wird gerade eine Zugfahrt simuliert. Große Maschinen drücken da auf ein Gleis, so wie es auch ein tonnenschwerer Zug tun würde. Direkt darunter ist eine 5 Meter lange Grube. Dort ist der komplette Aufbau des Gleises zu sehen, vom Schotter bis zum Untergrund. Bisher hat man so etwas nur direkt auf der Bahnstrecke untersucht. Jetzt können die Forscher Belastungen im Labor nachstellen, so wie sie auch in der Realität auftreten, erklärt Ferdinand Postbischil vom Institut für Eisenbahn.

0: Eisenbahninfrastruktur das sein.
1: Wir können mit unseren Zylindern jegliche Kraft auf das Fahrwegssystem aufbringen. Ob das jetzt aus Hitze kommt oder ob das aus Bremskrafteintrag kommt von Zügen.
0: Auch Starkregen lässt sich hier simulieren. Denn gerade wie sich Wetterextreme auf das Gleis auswirken, muss noch genauer erforscht werden.
2: Und jetzt zum Wetter mit Nathalie Auer.
3: Oft sonniges Wetter erwartet uns heute und es wird sehr warm bis heiß mit meist 29 bis 35 oder sogar 36 Grad. Ungetrübt haben wir es aber nicht, denn einerseits liegt immer noch Sahara-Staub in der Luft und andererseits ziehen auch ein paar Wolken durch. Mehr werden die Wolken dann ab dem Nachmittag im Westen. Grund dafür ist eine Kaltfront. Und die bringt uns am Abend und auch in der Nacht auf Samstag von der Schweiz und von Bayern her teils kräftige Gewitter. Außerdem ist heute auch der Wind ein Thema. Auf den Bergen im Westen ist er stürmisch.
4: Okay, danke dir. Hier ist Ö3 mit dem schnellsten Verkehrsservice Österreichs. Und falls ihr jetzt an diesem sehr, sehr frühen Freitag schon auf den Straßen unterwegs seid, habe ich ausgezeichnete Nachrichten für euch. Es läuft alles, also eine gute Fahrt euch.
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4: Sodala, kurz nach 4 haben wir's. Und wenn ihr jetzt auf einer Müdigkeitsskala bis 10 noch über einer 7 seid, nach einem großen Schluck Kaffee und dem Song, schaut schon ein bisschen besser aus.

0: Also wenn der Freitag ein Song wäre, dann der. Genau so schaut's aus, den spiele ich euch auch gleich. In dem Sinne aber auch mal guten Morgen an diesem Beautiful Day, an diesem Freitag. Wir sind schon auf der Zielgeraden Richtung Wochenende. 13 nach 4 ist es. Einmal noch aufstehen, dann ist es geschafft. Aber sind wir ehrlich, Freitag wissen wir eh alle, oder?
1: Meistens ist es aufgrund dessen, dass das Wochenende bevorsteht, bei allen vielleicht schon ein bisschen relaxter.
0: Genau so ist es.

0: N, ganz genau. 7 Minuten ist es 16:30. Guten Morgen am Freitag. Habt ihr früher in den Schulpausen auch immer Liederraten gespielt? Bei uns in der Schule wirklich jede Pause Bluetooth-Box und geht schon. Und dann kam da diese eine Melodie. Ja, welcher ist es jetzt? Immer diese 50-50-Chance. Entweder es ist der. Ja, oder halt der andere.
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0: Ja, meistens war ich falsch bei der 50-50-Chance, aber ja, man lernt auch nicht aus seinen Fehlern. Jetzt mittlerweile läuft's, vor allem ab diesem Punkt kommt die Melodie und dann wird's klar, es ist Queen und David Bowie mit Under Pressure.

0: Guten Morgen am Freitag. Gleich ist es ganz genau halb fünf. Hier ist Ö3 mit dem schnellsten Verkehrsservice Österreichs für Straße, Bus und Bahn. Und da gibt es eine gute Nachricht für alle Pendler. Im Wiener Hauptbahnhof sind gestern die Arbeiten nach einem Unfall von Mittwoch abgeschlossen worden. Die Linien Rex 63 und Rex 64 fahren damit ab heute auch wieder zwischen Wien Hauptbahnhof und Grammat Neusiedl. Auf den Straßen, da läuft es auch. Also eine gute und vor allem sichere Fahrt euch.
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Also der Hype um die Sonnenfinsternis, der war ja wirklich riesig. Brillen ausverkauft und. Aber das nächste Naturspektakel, das gibt's genau jetzt. Vor 3 Minuten hat die partielle Mondfinsternis begonnen. Ab jetzt schiebt sich der Schatten der Erde von links nach rechts über den Mond. Also falls ihr freie Sicht habt, so der ein oder andere Blick, der lohnt sich da auf jeden Fall. Der Mond, der soll sich ja sogar auch noch blau und rot verfärben. Super coole Kombi für den Mond. Also auf jeden Fall hier und da mal raufschauen, vielleicht tut sich ja was. Fast so cool ist die Kombi wie die zwei. Julien Le Play und Lemo, jetzt auf E3. Du.

Also Montagsfeeling am Freitag, das ist eigentlich fast unmöglich. Es ist fast verboten, würde ich sagen. Außer es ist halt der Song. Ja, nicht schrecken. Es ist nicht Montag, es geht ab in den Freitag. Gleich geht's los mit dem großen Finale vom Ö3 Musikfest. Anna Kratky und Philipp Bergsmann übernehmen gleich und feiern mit euch rein in diesen Freitag. Ganz wichtig.

0: Da wird schon mitgesungen, weil ja, der Song gut ist.
1: Granada, großartig.
0: Und weil Freitag ist, oder?
1: Da spielt Granada.
0: Hallo und herzlich willkommen am Freitag beim großen Ö3 Musikfest. Gleich mit dabei R.E.M. und Katy Perry.
1: Davor jetzt Moritz Strobel, es ist 5 Uhr.
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3: Schmuckdiebe in Wien. Im Museum für angewandte Kunst, kurz MAK, haben zwei Männer ein wertvolles Diamantkollier gestohlen. Die Verdächtigen sind noch auf der Flucht. Sie dürften sich als Besucher ausgegeben haben, Ö3-Reporter Felix Nowak.
4: Ein Juwelendiebstahl wie im Hollywood-Film, mitten in Wien. Gegen 14 Uhr betreten zwei Männer das MAK offenbar als normale Besucher. In der Sonderausstellung namens Glanzstücke schlagen sie zu. Buchstäblich, denn sie schlagen eine Glasvitrine ein und flüchten mit einem Collier, wie Polizeisprecherin Anna Gutt erklärt.
5: Im Zuge der Ermittlungen haben die Beamten des Landeskriminalamts Wien bereits Spuren sichern können und auch Lichtbilder von Videoüberwachungskameras.
4: Bei dem Schmuckstück könnte es sich laut Fahndungsfoto um ein historisches Collier von Van Cleef & Arpels aus dem Jahr 1939 handeln, das 2015 für mehr als 4 Millionen Dollar verkauft worden ist, entworfen für die Hochzeit der ägyptischen Prinzessin Fawzia mit dem künftigen persischen Schah Mohammed Reza Pahlavi. Eine Bestätigung dafür gibt es vorerst nicht.
3: Der Schulstart in Österreich rückt näher und für Familien kann er ordentlich ins Geld gehen. Die Arbeiterkammer empfiehlt daher unbedingt die Preise zu vergleichen, denn wie ein aktueller Preischeck zeigt, sind die Unterschiede bei Markenprodukten teils enorm. Ö3-Reporterin Silvia Mieses.
0: Hefte, Stifte, Umschläge, Malkasten, Spitzer, Ölkreiden. Die Einkaufslisten für die Schule sind oft lang und für Eltern oft mit hohen Ausgaben verbunden. Vor allem bei den Erstklässlern. Preise vergleichen zahlt sich aber in jedem Fall aus, sagt AK-Konsumentenschützerin Manuela Della Pina.
6: So kostet zum Beispiel ein und derselbe Radierer bei einer Handelskette 0,79 Euro, bei einer anderen Handelskette aber 1,59 Euro. Das heißt, es ist ein Preisunterschied von 101%.
0: Vor allem kurz vor Schulbeginn gibt es immer wieder Rabattaktionen, so die AK-Expertin. Laut einer aktuellen Umfrage des Handelsverbands wollen die Österreicher und Österreicherinnen heuer wieder mehr für Schulsachen und Geschenke zum Schulstart ausgeben, und zwar im Schnitt 180 Euro pro Kopf.
3: Nach der verheerenden Sturzflut in Nepal mit hunderten Toten und Vermissten warnen chinesische Behörden jetzt vor einem hohen Risiko für weitere Überflutungen. Die Sturzflut hat nämlich einen See gebildet, der bei anhaltendem Regen übergehen und weiteren Schaden anrichten könnte. Und Österreichs Fußballmeister LASK hat in der Champions League das große Los gezogen. Die Linzer bekommen es in der Ligaphase mit Real Madrid und Liverpool.

0: Liverpool mit richtigen Kapazundern zu tun, Ö3-Sportreporter Mario Valli.
1: Zum ersten Mal überhaupt spielt der LASK in der Königsklasse mit und dann gleich gegen die Königlichen von Real Madrid mit den Superstars Kylian Mbappé und Vinicius Junior und Trainer José Mourinho. Zu Hause geht es für die Linzer gegen den englischen Rekordmeister FC Liverpool. Trainer Didi Kübauer ist zufrieden mit der Auslosung.
2: Das Real Madrid, glaube ich, ist eine unglaubliche Geschichte für uns alle, würde ich sagen. Und wird natürlich ein hartes Spiel werden. Aber Liverpool, brauchen wir auch nicht reden, ist eigentlich mein Club, den was ich eigentlich immer schon geschätzt habe. Und dass wir jetzt da zu Hause spielen können, wird sicher Highlight werden.
1: Die weiteren Gegner in Linz sind der FC Porto, Fenerbahce, Istanbul und Slovan Bratislava. Auswärts geht's neben Madrid zu Sporting Lissabon, Bodø/Glimt und AEK Athen.
0: Und jetzt zu Simon Köldorfer.
3: Das Ö3-Wetter.
4: Bis Mittag ist heute einiges an Sonne dabei, nur ein paar Wolken ziehen durch. Wie gestern ist es auch diesig durch den Sahara-Staub. Der Südwind erreicht auf den Bergen teilweise Sturmstärke und herunten spüren wir immer öfter den Föhn. Am Nachmittag stellt sich das Wetter um, eine Kaltfront zieht auf. In Vorarlberg und Teilen Nordtirols gehen dann Regenschauer und Gewitter nieder. Damit hat es heute im Westen teilweise nur noch um 25 Grad. In der Osthälfte wird es sehr heiß, bis zu 35 Grad. Das ist so spät im Jahr extrem selten. Und in den Abendstunden breiten sich dann teils heftige Gewitter weiter aus von Westen her, wahrscheinlich bis zum Waldviertel und bis zur Steiermark.
5: 4:05 kommt gut in den Freitag. Wir begleiten euch mit dem schnellsten Verkehrsservice Österreichs auf Ö3 und Anna Katki.
6: Gute Nachrichten gibt es für alle Pendlerinnen und Pendler im Osten. Am Wiener Hauptbahnhof sind gestern Abend die Arbeiten nach dem Unfall von Mittwoch abgeschlossen worden. Die Linien Rex 63 und Rex 64 fahren damit ab heute auch wieder zwischen Wien Hauptbahnhof und Grammat-Neusiedl. Und die Tangente Richtung Kagran am Knoten Kaisermühlen ist die Abfahrt Kagran nach einem Unfall gesperrt. Ausweichen ist über die Ausfahrt Stadtlau möglich. Über die Asfinag Verkehrskamera kann ich aber sehen, dass der Abschleppwagen der Feuerwehr schon eingetroffen ist, um das Unfallfahrzeug zu entfernen. Also kann nicht mehr lang dauern.
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2: So, das Musikfest geht ins grande Finale. Einen schönen guten Morgen. Den ganzen Ö3 Freitaglang feiern wir heute nochmal die größten Ö3 Lieblingshits und auch die Geschichten dazu.
3: Na komm, und beim nächsten Song kannst du schwärmen.
2: Ja, über kann Fußball. Ich schwärmen?
3: Ja, komm. Die 5 Sekunden
2: für dich. Ich will jetzt tatsächlich nicht über Fußball schwärmen, sondern über deine Frisur, weil ich das Gefühl habe, du hast dich ein bisschen mit Shakira abgestimmt in dem Fall. Oder?
3: Ich habe mal wieder Haare gewaschen.
2: Ich habe mir gedacht, irgendwas ist anders diese Woche. Irgendwas ist anders heute.
3: Aber vielen lieben Dank, das Kompliment ist nämlich sehr gern.
2: Ja? Ja. Hab mich bemüht. Da, let's go. Guten Morgen.

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1: 10 Minuten nach 5. Schönen guten Morgen.
3: Morgen.

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2: Und gleich.
1: Das ist so wie die Hafermilch im Kaffee, wenn man eine Milch dazu braucht, oder? So ganz süß, geht das runter.
2: Ob ich jetzt Hafer brauche, bin ich mir nicht ganz so sicher.
1: Aber naja, wurscht.
2: Olivia Dean brauche ich auf alle Fälle. Oder einfach ein ganz normaler.
1: Genau. Olivia Dean bei uns im Musikfest. Hey, wir feiern ja mit euch schon die ganze Woche eure Ö3 Lieblingshits. Und es wird aber nicht nur bei uns gefeiert, ein ganz ein großes Fest, sondern in ganz Österreich ist einiges los, wie zum Beispiel das Zeltfest in Pulzberg, das Mittelalterfest auf der Festung Hohen Salzburg. Oder auch, alle, die es halt sportlich mögen, der Radmarathon, der Ötztaler Radmarathon am Sonntag.
2: Boah, stark. Ja, dazu Bregenzer Hafenfest und rund um Krumbach in Niederösterreich die 1000-Hügel-Rallye und das Finale der Meisterschaft, wo es heuer einen Dreikampf um die österreichische Rallye-Meisterschaft gibt. Das wird sehr, sehr spannend.
1: Da bist du ein bisschen drinnen in diesem Rallye-Team, gell?
2: Ja, genau. Da fühle ich mit, ja, voll, auf jeden Fall. Toi, toi, toi. Hey, Musikfest, wir feiern weiter und schau, Anna, du jetzt in dieser Woche so herbstlich unterwegs gewesen und Vorfreude, Feuerwehrfeste und Co., das gibt's halt nur im Sommer. Ja?
1: Das stimmt, ich liebe ja auch den Sommer. Ich sage ja nichts gegen den Sommer, aber ich finde, schön langsam kann der Herbst kommen.
2: Aber jetzt ist noch August, Kollegin, gell? So machen wir weiter. 14 nach 5, guten Morgen.

0: Gleich ist es 6:10. Schönen guten Morgen. Schau, das ist gemütlich, geschmeidiger Sound. Ö3 Musikfest zum Start in den Freitag. Und gleich ein bisschen mehr PS. 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
1: 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Felix Jehn hier bei uns im Ö3 Musikfest und Felix feiert ja heute selbst auch. Happy Birthday, Geburtstagskind. Aber nicht nur Felix Jehn hat heute Geburtstag, sondern auch diese große Stimme.

0: Leanne Rimes. Und noch eine Legende feiert am 28. August Geburtstag.
1: Na hallo, was ist denn da los?
2: Let's go. 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Ka-ching.
1: Legende Shania Twain. Hey, 28. August. Alles, alles Liebe an alle Geburtstagskinder.
0: Ist alles Legenden.
1: In der Ö3-Gemeinde unbedingt. Und viel Musik wünschen wir euch, oder? In eurem Leben.
0: Das ist Pride von Felix Jehn.

0: Roxette auf Ö3. Schönen guten Morgen, das Musikfest. In 3 Minuten ist es 5:30 und ja, je näher es heute, einen schönen guten Morgen am Freitag, Simon, Richtung 6 Uhr geht, desto mehr, ich hoffe, ich erzähle jetzt keinen Blödsinn, zahlt sich's aus, auf den Himmel zu schauen, oder?
1: Ja, genau, vor allem Richtung Westen. Schaut da mal genau hin, da scheint der Mond und ein Teil des Monds wird schon dunkel. Die partielle Mondfinsternis hat begonnen vor einer knappen Stunde und ja, der Höhepunkt dann circa um 6.
2: Riesiges Spektakel also.
1: Ja, zumindest so ein kleines.
2: Kleines.
0: Ein kleines riesiges Spektakel.
2: Weil ich würde sagen, das Ö3-Musikfest ist definitiv ein riesiges Spektakel. Wir spielen ja mega gute und coole Musik. Es sind eure Lieblingshits. Jetzt mit dabei Ray Dalton. Ich komme wieder mit einem Funfact daher. Der hat als Kind in einem Chor gesungen und hat schon vor Barack Obama und dem Dalai Lama gesungen.
0: Da hat die große Karriere begonnen.
2: Ja, muss man mal zusammengebracht haben.

0: Halb sechs, gute Fahrt in den Freitag mit Ö3, der schnellste Verkehrsservice Österreichs. Jetzt für Straße, Bus und Bahn mit Anna Katki.
1: Auf der Weststrecke gibt es eine Streckenunterbrechung zwischen Bludenz und Frastanz. Betroffen sind Nah- und Fernverkehr. Grund dafür ist eine Stellwerkstörung. Der zuständige Techniker sollte aber in Kürze eintreffen. Die Züge, die warten ab. Und wenn ihr mit dem Auto in Wien unterwegs seid, good news, Tangente Richtung Kagran. Am Knoten Kaisermühlen ist die Abfahrt Kagran wieder frei. Die Unfallstelle ist geräumt. Rainer Hans.
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3: In Linz ist eine weitere Kühlanlage positiv auf Legionellen getestet worden, und zwar in einem Gewerbebetrieb in Leonding im Bereich Doppel-Heidfeldstraße. Die konkrete Infektionsquelle steht aber weiterhin nicht fest. Die Zahl der Erkrankten ist auf 31 gestiegen. 4 Menschen werden im Spital behandelt, davon eine auf der Intensivstation. In der Ukraine haben die Behörden jetzt die Bewohner der Stadt Cherson aufgerufen, die Stadt zu verlassen, weil Russland dort seine Angriffe verstärkt. Besonders Familien mit Kindern und ältere Personen sollten sich in Sicherheit bringen, heißt es. Befürchtet wird, dass die Energieversorgung durch die Angriffe für längere Zeit ausfallen könnte. Und wegen des Zollstreits mit Kanada benennt US-Präsident Donald Trump jetzt den Ontario-See um. Der See an der Grenze zwischen den USA und Kanada heißt ja wie eine kanadische Provinz, in den USA künftig aber Lake America. Kanadas Regierungschef Carney sagt, der See heiße seit 400 Jahren Ontario-See. Kanadier würden ihn weiterhin so nennen. Jetzt zum Wetter und zu Simon Köldorfer.
4: Noch ist es stockfinster draußen und trotzdem hat es 29 Grad in Feldkirch und Fraxern. Der föhnige Südwind macht's möglich. Es bleibt heute über weite Strecken trocken und es wird für einige Stunden sonnig, wenn auch ziemlich diesig. Am Nachmittag dann in Vorarlberg um 20 Grad, in der Osthälfte 30 bis 35 Grad. Woher kommt der extreme Temperaturunterschied? Das liegt an den Regenschauern und Gewittern, die dann am Nachmittag ganz im Westen Österreichs aufziehen. Am Abend und in der Nacht sind dann vielerorts Gewitter dabei. Teilweise besteht Unwettergefahr durch Sturm, Hagel und Starkregen. So. Trocken bleiben heute wieder das Burgenland, die südliche Steiermark, Wien und das Flachland Niederösterreichs.
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0: Samba hier bei uns im Ö3 Musikfest.
1: Da Homewrecker.
0: Ja, da muss man einfach grinsen. Weil Musik einfach alles viel schöner macht, viel leichter macht, viel besser macht. Ohne Musik geht einfach nichts. Vor allem in der Früh. Also falls ihr gerade mit der Kaffeemaschine kämpft, weil das Wasser mal wieder leer ist oder Kaffeebehälter wegleeren, also quasi ausleeren. Mhm. Auch ganz schlimm. Oder ihr vielleicht einfach gerade im Bad steht und euch denkt, 45.
1: Knackig.
0: Knackig.
1: Na, wobei, die Ö3-Gemeinde schon fleißig bei der Arbeit, oder?
2: Hallo, da ist der Moritz. Ich bin am Weg auf die Baustelle. Wir starten heute unsere Maschinen und da brauche ich gute Musik, damit dieser Tag gut über die Bühne geht. Wir bauen in der Seestadt eine Brücke. Gute Musik ist einfach geile Rockmusik.
1: Geile Rockmusik, okay Moritz, wir hoffen, das geht in die richtige Richtung. Bon Jovi, Ö3 Musikfest.
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0: 5.46 Uhr, schönen guten Morgen am Freitag, Ö3 Musikfest. Geht gleich weiter mit Coldplay und Higher Power. Davor jetzt Verkehrsupdate, Anna, für die Steiermark.
1: A9 Pirnautobahn Richtung Slowenien. Bei Graz Nord ist der Plabutsch-Tunnel gesperrt. Verlorenes Ladegut wird aus dem Tunnel entfernt. Ausweichen ist durch das Stadtgebiet möglich.
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0: 10 vor 6, schönen guten Morgen. Higher Power, ja, das trifft's ganz gut. Das nächste Himmelsspektakel, auch super für alle, die bei der Sonnenfinsternis keine Brille mehr bekommen haben. So.
1: Guten Morgen am Freitag beim Ö3 Musikfest. Seit kurz nach 4:30 gibt's in Österreich eine Mondfinsternis zu sehen. Und in circa 15 Minuten erreicht sie dann ihren Höhepunkt. Simon, jetzt einmal Klartext, was passiert da und wo sehen wir das Ganze?
2: Also, 5:50 Uhr, aber wir schaffen das gemeinsam zu verstehen. Wir zoomen mal gedanklich raus ins Weltall. Mhm. Im Weltall scheint die Sonne, immer. Und dann gibt es da die Erde und die wirft, logischerweise, wenn die Sonne scheint, einen Schatten. Und um die Erde herum kreist der Mond und manchmal kreist er genau in diesen Schatten hinein, den die Sonne wirft. Und das nennt man eben Mondfinsternis, wenn der Mond sich im Erdschatten befindet. So, wo können wir das sehen?
0: Das war jetzt ein Traum, Simon.
1: Also, wiederhol's.
0: Nein, chancenlos, aber das hat gerade geklungen, als würde das jemand das Intro von Star Wars sprechen. Weißt du, ich kennt mir das ewig an, das
1: ja,
0: war ehrlich.
1: Ich habe das Gefühl, ich habe es verstanden.
0: Ja?
1: Ja, aber wiedergeben, keine Chance.
0: Physik für Dummies mit Simon, oder? Also.
2: Gut, reden wir noch drüber, wo wir das sehen können. Wir haben ein bisschen das Problem wie bei der Sonnenfinsternis im Westen, ganz knapp über dem Horizont nur. Und von der Stadt Salzburg bis Wien machen die Wolken auch einen kleinen Strich durch die Rechnung. Also ich würde sagen, schaut mal alle Richtung Westen. Könnt ihr den Mond sehen? Wenn ja, super, dann seht ihr das. Und wenn nein, dann dreht euch um und schaut euch diesen fantastischen Sonnenaufgang. Ja.
0: Unser Studio auch mega ungünstig mit dieser Wand. Wir sehen genau gar nichts. Aber Sonnenaufgang.
2: Ja, schönes Morgenrot jetzt.
0: Herrlich, herrlich. Und genau mit dem geht's rein in den

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6: Hier ist Ö3 mit den 6 Uhr Nachrichten in einer halben Minute.
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9: Ö3 ist hier, Grande Finale bei unserem Ö3 Musikfest. Und was für eine Scheiben, Belinda Carlisle im Mix mit Kaigo.
6: Davor jetzt zu Rainer Hans, es ist 6 Uhr. Guten Morgen.
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11: Und wir stehen jetzt kurz vor dem Höhepunkt der Mondfinsternis. Seit kurz nach 4:30 taucht der Mond immer weiter in den Kernschatten der Erde ein und damit kann man jetzt eine fast totale Mondfinsternis beobachten, vor allem im Westen des Landes. Berichtet aus der Ö3 Wissenschaftsredaktion Raphael Krapscher.
12: Der Mond wird bis zu rund 93% in den Kernschatten der Erde eintauchen. Die Erde steht also gerade fast genau zwischen Sonne und Mond und blockt das Licht ab. Dabei kann man beobachten, wie sich der Mond nach und nach blau und rot verfärbt, bis zum Höhepunkt der Mondfinsternis um 6.13 Uhr. Im Osten Österreichs, etwa in Wien, geht der Mond aber kurz vor dem Höhepunkt bereits unter. Im Westen ist das Himmelsereignis etwas länger zu sehen. Aber egal wo man ist, ein kurzer Blick nach oben lohnt sich auf jeden Fall, erklärt der Präsident der Wiener Arbeitsgemeinschaft für Astronomie, Alexander Pickard.
13: Eine Mondfinsternis ist ein ruhiges, entspanntes, stressfreies, schönes Himmelsereignis und deswegen wert es anzuschauen.
12: Wer also noch hinschauen will, dem empfiehlt Pickard einen etwas erhöhten Standpunkt mit freiem Blick in Richtung Westen.
11: In Wien sucht die Polizei nach den beiden Juwelendieben, die im Museum für angewandte Kunst zugeschlagen haben. Passiert am Nachmittag, wie Polizeisprecherin Anna Gut schildert.
14: Zwei bislang unbekannte Männer haben eine Glasvitrine eingeschlagen und ein Ausstellungsstück, ein Collier entnommen, sind mit diesem Schmuckstück geflüchtet in unbekannte Richtung und es wurden umfangreiche Fahndungsmaßnahmen eingeleitet, unter anderem auch mit einem Personenspürhund der Polizeidienststelle der Einheit Wien. Das Landeskriminalamt hat die Ermittlungen übernommen.
11: Das gestohlene Collier soll 4 Millionen Euro wert sein. Nach der verheerenden Sturzflut im Himalaya-Gebirge in Nepal sind inzwischen fast 470 Tote bestätigt. Mehr als 1400 Menschen werden vermisst, darunter hunderte Touristen. Und während nach Überlebenden gesucht wird, droht im Katastrophengebiet eine weitere Flutwelle. Aus der Ö3 Auslandsredaktion berichtet Marta Georgiev.
15: Zum Schock der Menschen mischt sich die Angst vor einer neuen Sturzflut. In einem höher gelegenen Tal auf nepalesischer Seite hat sich ein Stausee gebildet, ein Dammbruch stehe bevor. Wie das nepalesische Staatsfernsehen berichtet, erhöht der erwartete Monsunregen heute und morgen das Risiko noch weiter. Die Sturzflut vor zwei Tagen hat eine gigantische Schlammspur durch die engen Bergtäler gezogen. Aus der Luft wird nach Überlebenden gesucht. Zwischen den Gesteinsmassen und Haustrümmern graben Rettungskräfte nach Menschen. Hier könnten Leichen darunter liegen, sagt ein Mann. Es ist ein riesiger Friedhof. Fast 1000 Einheimische und hunderte Touristen werden vermisst. Die meisten aus Indien, den USA, aber auch viele aus der Ukraine, Deutschland und Australien.
11: Die Wiener Austria hat das erhoffte Comeback gegen den portugiesischen Club Braga in der Fußball-Conference League Quali verpasst. Ö3-Reporter Martin Lang.
16: Trotz allen Bemühens ist es ein Spiel der vergebenen Chancen für die Wiener Austria. 0:0 zu Hause gegen Braga. Nach 0:2 auswärts verpassen die Wiener Violetten die Conference League-Teilnahme. Verteidiger Reinhold Ranftl.
17: Heute waren wir, glaube ich, meiner Meinung nach die bessere Mannschaft.

0: die besseren Chancen gehabt. Aber das ist dann ja, eine spurweite Qualität, was sie ausgenutzt haben, wir nicht. Heute wäre viel mehr möglich gewesen und deswegen ist es ein extrem bitterer Abend.
1: Austria und Rapid werden im Herbst im Europacup nicht dabei sein. Sturm ist im Europa-League-Lostopf nach der Champions-League-Quali und auch Salzburg nach einem 3:0 gegen Mjällby.
2: Und jetzt zu Simon Köldorfer.
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4: 12 Grad messen wir jetzt im windgeschützten Radstadt und in Zwettl. Hier hat es über Nacht erfolgreich abgekühlt. Ungewöhnlich warm, mit 29 Grad ist es dagegen in Feldkirch geblieben. Am Nachmittag wird die Temperaturverteilung andersrum sein. Da werden es dann in Vorarlberg nur noch um 20 Grad, bis zu 35 Grad dagegen heute Nachmittag, zum Beispiel in Oberösterreich und Kärnten. Die meiste Zeit bleibt es trocken und föhnig, bei Sonnenschein aber ziemlich diesig im Himmel. Zwischen heute Nachmittag und morgen früh stellt sich dann das Wetter um und überqueren Regenschauer und Gewitter in vielen Teilen Österreichs. Auch für das eine oder andere heftige Gewitter ist heute Nachmittag und heute Abend alles angerichtet.
2: Kurz nach sechs, kommt gut in den Freitag. Wir begleiten euch mit dem schnellsten Verkehrsservice Österreichs und Anna Katki.
5: Ja, ihr braucht auch ein bisschen Geduld, wenn ihr mit den Öffis unterwegs seid. Und zwar auf der Weststrecke ist die Streckenunterbrechung zwischen Ludesch und Frastanz behoben. Ein eingeschränkter Betrieb ist zwar wieder eben quasi hergestellt worden, aber derzeit ist noch mit einer Verzögerung bis zu einer Stunde zu rechnen. Und wir sind bei euch in der Steiermark. A9 Pyrn-Autobahn Richtung Slowenien. Bei Graz Nord ist der Plabutsch-Tunnel wieder frei. Das verlorene Ladegut im Tunnel wurde entfernt.
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5: Mondfinsternis in Österreich. Wir steuern auf den Höhepunkt zu, sofern sich da jetzt keine Wolken einmischen.
2: Genau.
5: Und bei uns gibt's natürlich den passenden Soundtrack dazu.
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2: Ein Ö3er-Pack zur Mondfinsternis beim Musikfest. Gleich mit Man on the Moon. Natürlich gehört er dazu. Sowieso großartige Scheiben. Following the Sun. Und los geht's, weil ohne die wird's halt auch schwierig. Heaven is a place on earth. Belinda Carlisle. Erde, Sonne, Mond und Sterne, die hören und sehen wir gerne. Guten Morgen.
5: Guten Morgen.

0: mittendrin in unserer Show-Einlage, das Ö3-Musikfest. Show-Einlage, Thema Mondfinsternis. Wir sind ja gerade wirklich am Höhepunkt, kann man sagen. 6.08 Uhr, Höhepunkt im Burgenland, 6.12 Uhr vor Arlberg, wir haben es jetzt 6.10 Uhr. Simon, da muss ich aber den Mond sehen, oder? Wo ist der?
1: Genau, das findet jetzt ganz, ganz knapp über dem Horizont statt. Das heißt, man muss irgendwo sein, wo kein einziger Hügel im Westen ist, kein einziger Berg, kein Haus, das irgendwie den Himmel verdeckt. Also ganz freie Sicht Richtung Westen. Mhm. Am besten, wenn man hoch oben ist, geht es zum Beispiel sehr gut jetzt von Vorarlberg bis Kärnten.
2: Und wenn wir jetzt jemanden aus unserem Studiofenster hinausschauen, sehr, sehr gute Alternative.
1: Sehr gute Alternative. Genau auf der anderen Seite im Osten geht jetzt die Sonne auf und das ist ein ziemlich farbenprächtiger Sonnenaufgang.
2: Die Richtung stimmt. Immer der Sonne nach. Following the Sun, Ö3 Musikfest. Einen schönen guten Morgen am Freitag.
0: Morgen.

0: Following the Sun, musikalischer Dreipack zur Mondfinsternis, ein Hattrick beim Ö3 Musikfest. Hey, und wie ist die Lage und die Sicht in der Ö3-Gemeinde?
1: Guten Morgen, hier spricht der Ernst aus der Südoststeiermark. Also bei uns in der Südoststeiermark war die Mondfinsternis heute wunderbar zu sehen. Alle, die Frühaufsteher sind, haben das heute besonders schön mitbekommen. Ich wünsche euch allen einen wunderschönen Tag.
2: Der frühe Dankeschön. Vogel fängt den Wurm.
0: Bravo Ernst, genau.
2: Schönen guten Morgen, und weil du schon gesagt hast, unser Dreierpack, wir hatten jetzt die Erde, die Sonne. Was fehlt da jetzt noch?
0: Der Headliner.
2: Der Headliner. Man on the Moon von R.E.M. Grandiose Scheiben.
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0: Nie wieder Süßigkeiten oder nie wieder Musik. Für was würdet ihr euch entscheiden? Schönen guten Morgen, ihr hört das Ö3 Musikfest, wo sich diese Woche alles um die grandiose Musik dreht, weil Musik einfach gefeiert gehört. Ich persönlich muss ja sagen, nie wieder Süßigkeiten oder Musik, ich hätte kein Problem damit, solange mein Schweinsbraten und das Leberkassemmerl und die ganzen salzigen Sachen mit dabei sind. Alles gut. Philipp, du bist ein Süßer, gell?
1: Oh, extrem harte Nummer, finde ich.
0: Kugelhut von der Oma?
1: Das ist schwierig. Das ist ein Marmorkuchen von der Oma.
0: Entschuldigung.
1: Das ist... fragst du mich jetzt, wo ich mir gerade einen Schokomüsli-Riegel reingezogen habe? Nein, aber ich glaube, wenn es hart auf hart kommt, dann setzt sich doch die Musik durch. Oder, drei Gemeinde?
2: Nie wieder Süßigkeiten. Ja, weil Musik einfach die Stimmung immer besser macht und einfach der Vibe immer gut ist mit Musik.
3: Wie schaut's bei dir aus?
4: Ich bin fruktoseintolerant. Also.
3: Aber nicht musikintolerant?
4: Nein.
5: Ich würde auch lieber Musik sagen, weil sonst könnte ich nicht mehr fortgehen einfach. Weil da spielt sie Musik und sonst geht's ja nicht. Also lieber Musik auf jeden Fall.
3: Wie wäre fortgehen ohne Musik? Wie kann man sich das vorstellen?
5: Ja, gar nicht. Das wäre langweilig irgendwie.
4: Nie wieder Süßigkeiten.
3: Die Süßigkeiten würde ich das nicht schwerfallen?
4: Doch schon, aber ohne Musik auch schwer.
6: Nie mehr die Süßigkeiten.
7: Ja, nie wieder Süßigkeiten.
3: Ihr seid euch einig?
7: Ja.
3: Seid ihr keine Süßen?
1: Der Luki vom Wecker-Team hat sich umgehört. Ja, setzt sich dann doch gut durch, oder?
0: Weil ohne Musik geht's halt einfach nicht.
1: Überlebenswichtig. Unverzichtbar. Oh, yeah.

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3: 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Schönen guten Morgen mit Verkehrsschlagzeilen und Wetter bei uns in 20 Sekunden.
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3: Böhm. Hier ist Ö3 kurz nach 6:30. Schönen guten Morgen. Wir begleiten euch mit dem schnellsten Verkehrsservice Österreichs und Anna Kratki.
6: Es sind uns keine Störungen gemeldet worden. Falls euch etwas auffällt, Stern 300, dann kommt ihr direkt zu uns in die Verkehrsredaktion. Aber ansonsten weiter zu Rainer Hans.
7: 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Millionendiebstahl im Museum für angewandte Kunst am Wiener Stubenring. Ein 4-Millionen-Euro-Collier ist weg, nachdem Diebe am Nachmittag als Besucher in das Museum reingegangen sind, eine Vitrine zerschlagen haben und mit dem Collier geflüchtet sind. Die Polizei fahndet mit Bildern aus der Überwachungskamera nach den beiden Tätern. In der spanischen Exklave Ceuta in Nordafrika haben Demonstranten Feuer in einem Migrantenlager gelegt und ihre Abschiebung nach Marokko gefordert. Zuvor hatten einige Teilnehmer versucht, Rotkreuzfahrzeuge mit Lebensmitteln und Wasser für die Migranten zu stoppen. Und Goldmedaille für die Österreicherin Laura Stigger bei der Mountainbike-WM in Italien. Die 25-jährige Tirolerin hat sich im Shorttrack-Bewerb über 10 Kilometer durchsetzen können. Es ist für sie bereits der dritte Titel bei einer WM. Jetzt zum Wetter und zu Simon Köldorfer.
8: Es ist ziemlich mild für einen Spätsommermorgen. In den Landeshauptstädten messen wir 19 Grad in Klagenfurt bis 24 Grad in Bregenz. Der föhnige Südwind macht es möglich und der legt noch ein bisschen zu, erreicht auf vielen Bergen schon Sturmstärke. Bis Mittag bleiben wir in ganz Österreich trocken mit einer staubigen Mischung aus Sonne und Wolken. Der Nachmittag und Abend bringen dann in Vorarlberg und Nordtirol die ersten Gewitter und Abkühlung. In der Osthälfte bleibt es bis zum Abend trocken und oft sonnig und es wird sehr heiß mit bis zu 35 Grad.
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0: Martin.
1: Am Freitag.
0: Es tut mir total leid, dass ich dich jetzt unterbrochen habe.
1: Ja, wir sind euphorisiert von der Musik. Das ist,
2: ja, hallo,
1: das
2: ist der Bernhard.
1: Überhaupt kein Problem. Und jetzt mischt sich der Bernhard auch noch dazwischen. Halleluja.
0: Naja, 6.36 Uhr. Philipp, du brauchst einen Kaffee.
1: Unbedingt.
0: Ja, unbedingt. Ich wollte sagen, einfach dem Remix Martin Garrix, Ed Sheeran, ein Wahnsinn. Oder?
1: Ah, deswegen bist du so gepusht und so.
0: Hätten wir nicht gedacht, dass wir diesen Remix brauchen, aber wir haben ihn gebraucht.
1: So schaut's aus. Vielleicht schieben wir es doch einfach auf den Mond, oder? Aufstehen mit der Mondfinsternis am Freitag, aber eben nicht nur bei uns. So, bitte jetzt, Bernhard.
2: Ja, hallo, da ist der Bernhard, der normalerweise in Graz ist jetzt im Moment, aber gerade im Bundesstaat Indiana in den USA. Und wir sehen gerade die Mondfinsternis von da sicher auch zu 98-99% wunderbar.
1: Überragend. Und weiter bei uns im Musikfest, das passt doch super. Toploader, Dancing in the Moonlight.

0: Dancing in the Moonlight von Toploader. Das ist für mich das absolute gute Laune-Lied. Also wenn ich das höre im Radio, habe ich sofort gute Stimmung, Tralada. Und wenn ich gerade in der Wohnung bin, tanze ich dazu. Also absolutes gute Laune-Lied.
1: Und das Schöne an der Musik ist, sie wird zwar älter, Toploader, 2000er, aber nicht schlechter. Das ist wie so ein gutes Flascherl Rotwein. Schönen guten Morgen, Ö3-Mikromann Tom Walek. Du bist ja heute auf den Spuren von King of Rock'n'Roll.
2: Guten Morgen, Österreich. Eine Frage zur Musik habe ich als Ö3-Mikromann noch. Und zwar, welchen Musikstil hat der King of Rock'n'Roll, Elvis Presley, am meisten geprägt?
3: Soul?
2: Nee, Soul.
3: Diesen... Hat der Boogie, weiß nicht, diesen lustigen Tanzer da auf jeden Fall
2: zugetanzt,
3: ja. Der Swing oder irgend sowas.
2: Also Boogie oder Swing?
3: Wo er die Füße so lustig bewegt hat.
4: Pop, oder?
5: Jazz, Rock, also schon härter, aber nicht, also schon, wie soll man sagen, so, weiß nicht, so funky-mäßig ist er rumgekommen. Also so,
2: funky?
5: Ja, so.
2: Funky Jazz?
5: Ja, so in die Art, in die Richtung.
2: The King of Rock'n'Roll, Elvis Presley. Welchen Musikstil hat er nachhaltig geprägt?
6: King of Pop. Rock, Pop, was?
2: Elvis Presley?
6: Sehr swingig, was weiß ich.
7: Das war der Pop.
2: Das war der Pop. Ja, aber wie klingt das? Oder was ist das für Musik?
7: Das ist so mit einer E-Gitarre zum Beispiel. So ähnlich hört sich das an.
8: Ja, bitte, unbedingt, aber jetzt Rock'n'Roll. Elvis Presley, die Legende bei uns im Ö3 Musikfest mit einem Song, der, ja, finde ich auch, was wir in dieser Woche veranstalten und zelebrieren, das super erklärt. A little less conversation. Einfach mal ein bisschen weniger Gequatsche und Rock'n'Roll.

0: Ja, da sind jetzt, glaube ich, einige Herzen gebrochen. Shawn Mendes seit Anfang August zusammen mit der brasilianischen Schauspielerin und Model Bruna Marquezine. Muss man natürlich wissen.
1: Ja. Doch, habe sogar ich mitbekommen. Aber danke für den Reminder.
0: Guten Morgen. Guten Morgen beim Ö3 Musikfest. Auch an alle, die gerade im Urlaub sind und mit uns feiern. Das freut uns natürlich besonders. So wie die Daniela aus Graz. Wie läuft's denn? Beziehungsweise wo läuft denn Ö3 gerade bei euch?
2: Läuft ganz gut. Wir sind in England an der Südküste.
1: Wow.
2: Und fahren da eben entlang bis Land's End. Und ja, waren gestern bei den Kreidefelsen. Das war wirklich sehr schön, die Kreideküste.
1: Was ist da so in der Nähe? Größte Stadt? Brighton? Keine Ahnung.
2: Genau.
0: Sehr cool. Wie lange seid ihr unterwegs?
2: Wir sind ungefähr 10 Tage nur unterwegs in England und dann geht's wieder zurück nach Graz.
1: Cool. Schön, dass du mitfeierst beim Ö3 Musikfest mit einem Song. Ich weiß nicht, der dir vielleicht jetzt im Urlaub wieder in Erinnerung kommt, wenn du in deinem Wohnwagen Badezimmer, falls es das gibt.
2: Ja, gibt's.
1: In den Spiegel schaust, oder?
2: Das ist von Michael Jackson, Man in the Mirror, weil er einfach wieder in Erinnerung ruft, dass man nicht auf Veränderung warten soll, sondern sich in den Spiegel schauen soll und die Person, die man sieht, ist verantwortlich für Veränderungen im Leben. Nur drauf warten bringt nichts.
0: Hey, Daniela, nur ganz viel Spaß bei der Reise. Bin ich ein bisschen neidisch, muss ich sagen.
2: Ja, danke schön.
1: Naja, so ein Roadtrip ohne Musik ist ja auch ein Ding der Unmöglichkeit, oder?
2: Genau. Also laut Musik aufdrehen und die Küste entlang. Es ist wirklich super.

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7: 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Linkin Park gibt's jetzt gleich im Mix mit Gigi D'Agostino.
8: 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Jetzt Rainer Hans, es ist 7 Uhr. Schönen guten Morgen.
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9: Spektakulärer Kunstdiebstahl im Museum für angewandte Kunst an der Wiener Ringstraße im MAK. Da läuft gerade eine Luxus-Schmuckausstellung. Zwei Täter haben dort offenbar ein 4-Millionen-Euro-Collier erbeuten und flüchten können, berichtet Felix Nowak.
10: Ein Juwelendiebstahl wie im Hollywood-Film mitten in Wien. Gegen 14 Uhr betreten zwei Männer das MAK offenbar als normale Besucher. In der Sonderausstellung namens Glanzstücke schlagen sie zu. Buchstäblich, denn sie schlagen eine Glasvitrine ein und flüchten mit einem Collier, wie Polizeisprecherin Anna Gut erklärt.
11: Im Zuge der Ermittlungen haben die Beamten des Landeskriminalamts Wien bereits Spuren sichern können und auch Lichtbilder von Videoüberwachungskameras.
10: Bei dem Schmuckstück könnte es sich laut Fahndungsfoto um ein historisches Collier von Van Cleef und Arpels aus dem Jahr 1939 handeln, das 2015 für mehr als 4 Millionen Dollar verkauft worden ist, entworfen für die Hochzeit der ägyptischen Prinzessin Fawzia mit dem künftigen persischen Schah Mohammed Reza Pahlavi. Eine Bestätigung dafür gibt es vorerst nicht.
9: Bei der thermischen Sanierung von Gebäuden hat Österreich noch großen Aufholbedarf. Dabei haben gerade die Hitzewellen in diesem Sommer gezeigt, wie wichtig etwa Wärmedämmung ist, damit die Hitze im Sommer draußen bleibt und im Winter die Wärme drin. Aus der Ö3 Wirtschaftsredaktion Katja Winkler.
12: Um ein Haus oder eine Wohnung thermisch zu sanieren, können etwa Heizkessel oder Fenster ausgetauscht werden. Davor sei jedoch eines wichtig, sagt Josef Muchic, SPÖ-Abgeordneter im Nationalrat und Bundesvorsitzender der Gewerkschaftsbau Holz.
13: Es macht keinen Sinn, eine technische Einrichtung zu sanieren, wenn nicht vorher die Gebäudehülle dementsprechend so saniert ist, dass wir Energie tatsächlich einsparen.
12: In Österreich werde aktuell zu wenig saniert. Dabei könnten dadurch Arbeitsplätze gesichert werden, sagt Daniela Kletzans-Lamanik vom WIFO.
14: Die Gewerbe, das sind in der Regel österreichische Unternehmen, die diese Dienstleistungen bereitstellen.
12: Die thermische Sanierung müsse außerdem stärker aus öffentlicher Hand gefördert werden, sagt die Expertin.
9: Die TU Graz hat einen europaweit einzigartigen Prüfstand für Eisenbahngleise eröffnet. Dort können die Forscher komplexe Gleissysteme unter realitätsnahen Bedingungen testen, berichtet Ö3-Reporterin Anke Mandl.
7: Hier im neuen Prüflabor der TU Graz wird gerade eine Zugfahrt simuliert. Große Maschinen drücken da auf ein Gleis, so wie es auch ein tonnenschwerer Zug tun würde. Direkt darunter ist eine 5 Meter lange Grube. Dort ist der komplette Aufbau des Gleises zu sehen, vom Schotter bis zum Untergrund. Bisher hat man so etwas nur direkt auf der Bahnstrecke untersucht. Jetzt können die Forscher Belastungen im Labor nachstellen, so wie sie auch in der Realität auftreten, erklärt Ferdinand Pospischil vom Institut für Eisenbahninfrastrukturdesign.
15: Wir können mit unseren Zylindern jegliche Kraft auf das Fahrwegssystem aufbringen, ob das jetzt aus Hitze kommt oder ob das aus Bremskrafteintrag kommt von Zügen.
7: Auch Starkregen lässt sich hier simulieren, denn gerade wie sich Wetterextreme auf das Gleis auswirken, muss noch genauer erforscht werden.
9: Von einem Traumlos spricht Fußballmeister Lask nach der Champions

0: League-Auslosung. Auf die Linzer warten Topclubs wie Real Madrid oder Liverpool. Ö3-Reporter Daniel Kulowitz.
1: Ja, mit Real Madrid wartet das Gesicht der Champions League, 15-facher Rekordchampion in diesem Bewerb. Und dazu auch noch Liverpool. LASK-Trainer Didi Kübauer bekommt glasige Augen.
2: Viele Spieler haben sich gewünscht, dass sie gegen Real Madrid einmal spielen. Eine unglaubliche Geschichte für uns alle, würde ich sagen. Und Liverpool, brauchen wir auch nicht reden, ist eigentlich mein Club, den was ich eigentlich immer schon geschätzt habe und wird sicher Highlight werden.
1: Und wenn man Didi Kübauer kennt, er will sie alle ärgern.
2: Wir sind in der Champions League. Das ist jetzt nicht irgendein so ein Jux-Truppenturnier, sondern das ist das Größte, was man aufs Fußball erreichen kann. Und dabei zu sein und hoffentlich für Furore zu sorgen, das war das Allerschönste.
0: Für die Wiener Clubs gibt es keine Europacup-Millionen. Austria und Rapid sind raus. Dafür, Daniel, wird Österreich von Sturm Graz und Salzburg zusätzlich in der Europa League vertreten.
1: Herr Sturm Graz hat das schon vor längerer Zeit klargemacht und jetzt auch Salzburg dabei nach einem 3:0 über Schwedens Meister Mjällby. Auch hier könnten klingende Namen wie zum Beispiel Juventus Turin oder AC Milan dann warten. Die Auslosung gibt es heute um 13 Uhr in Monte Carlo.
0: Und jetzt zu Simon Köldorfer.
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4: Die nächsten Stunden verlaufen föhnig und überwiegend trocken und sonnig. In Italien hat sich aber schon ein riesen Gewitterkomplex gebildet. Über 200 Kilometer ist er groß und diese Wolken haben sich jetzt auch auf Tirol ausgebreitet und können in nächster Zeit etwas Regen bringen. Im Laufe des Nachmittags und Abends dreht der Wind, das Wetter beginnt sich umzustellen. Wir können heute zwischen 13 und 20 Uhr mit Gewittern rechnen in Vorarlberg, in Tirol, Salzburg und im Innviertel. Die gehören zu einer Kaltfront und die bedeutet in Zahlen ausgedrückt, die Kaltfront, bis zu 35 Grad heute noch, morgen nur noch 20 bis 30 Grad.
5: Aha, kurz nach 7. Schönen guten Morgen. Wir begleiten euch mit dem schnellsten Verkehrsservice Österreichs auf Ö3 und Anna Gradke.
6: Und da läuft's, es sind uns keine groben Störungen gemeldet worden.
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5: Kommt gut in den Freitag.
8: Schönen guten Morgen, das ist der Peter von der Lassitzhöhe. Eigentlich hätte ich heute frei, aber ich bin trotzdem seit 3 auf. Und ja, ich gebe mal euren Sound, eure Hits und starte mit euch in den Tag hinein. Ich wünsche ganz Österreich einen schönen Tag.
6: 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Schönen guten Morgen von uns, Philipp Bergsmann und Anna Gradke.
5: Guten Morgen.
6: Das ist Teddy Swims. Der kommt übrigens nach Österreich. 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März in der Wiener Stadthalle.

0: 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Schönen guten Morgen am Freitag, 13 Minuten nach 7. Das ist jetzt wichtig, wenn ihr, Anna, auf der Westautobahn unterwegs seid.
1: Bei Bülheim-Kirchen, also Richtung Wien, blockiert ein defektes Auto den Verzögerungsstreifen. Bitte vorsichtig fahren, weil auf der Überholspur sieht man auch über die Asfinag-Verkehrskameras, dass da der Reifen liegt. Also unbedingt vorsichtig fahren. Der Asfinag-Streckendienst ist aber schon auf der Zufahrt.
0: Gute Fahrt. 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
0: Welcher Song, welcher Ö3-Lieblingshit verdient eurer Meinung nach ein Fest?
4: Aber dieses eine Lied, das geht so irgendwas mit Love, ist so Our love is a lie. Ja, das ist weiter, so weiter, gut.
5: Stumbling in love is a life and so and so we begin.
0: Okay.
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0: Stark. Im Original von Chris Norman und Susi Quattro und jetzt im Remix von Cyril auf Ö3, Stumbling In.

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2: Einen schönen guten Morgen mit einem steirischen Lieblingshit von ganz, ganz vielen. Da schreibt uns zum Beispiel die Anita aus Mürzzuschlag. Er bringt mega Stimmung und hat auch eine feine Message. Nehmen wir das so?
3: Das nehmen wir.
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3: Und jetzt haben wir die Sängerin höchstpersönlich hier bei uns im Ö3-Wecker. Schönen guten Morgen, Caro Fuchs.
5: Guten Morgen, ihr Lieben.
2: Morgen.
5: Servus. Ich bin wirklich ein bisschen aufgeregt.
2: Wir auch.
3: Aufgeregt aber auch, weil du einen neuen Song mitgebracht hast.
5: Genau. Mein neuer Song ist seit heute draußen und der heißt Tetre. Und ja, macht mir persönlich sehr viel Spaß und umso schöner, dass ich den jetzt mit euch teilen darf. Zieht's euch eine.

0: Bravo! Man darf sich auch selber applaudieren, das ist voll okay.
1: Okay. Caro, reißt die Zunge.
0: Ja, gratuliere, bravo.
2: Der Song geht voll ins Ohr und es geht also ein bisschen darum, dass es ganz viele Regeln gibt und dass aber auch manchmal halt irgendwie witzig ist, wenn man halt bestimmte Regeln halt mal nicht so streng nimmt und vielleicht auch Regeln bricht.
1: Ja, genau. Weil mir ist so aufgefallen, so manchmal, keine Ahnung, mit Freunden oder so, wenn wir irgendwo unterwegs waren, dann immer so, na, du darfst jetzt nicht laut sein und da benimm dich jetzt und da du und nicht aufholen. Und ich denke mir oft so, come on, um was geht's denn leicht? Sind wir mal wieder lustig.
2: Wenn man schon so über das innere Stritzi quasi reden, dann gehört da schon auch ein bisschen Selbstvertrauen dazu. Hast du so allgemein einen Tipp, wie man einfach zu mehr Selbstvertrauen kommt?
1: Ich glaube so grundsätzlich jetzt für jemanden, der sagt, ma, ich traue mich oft das nicht oder ich habe eben kein Vertrauen in mich selbst. Vielleicht kann man bei irgendwelchen kleinen Dingen anfangen, wo es jetzt noch nicht so um viel geht, sagen wir mal. Irgendwann merkt man, naja, es passiert ja jetzt eh nichts.
2: Caro, wir sind sehr froh, dass du dir selbst vertraut hast, dass du diesen Weg gegangen bist und dass du so viel grandiose Musik rausbringst. Vielen lieben Dank, dass du heute bei uns warst.
1: Hey, danke, es gefreut mich so richtig von ganzem Herzen. Alles Liebe.
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2: Ja, ihr wolltet das so.
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23: A1 Westautobahn Richtung Wien. In der Abfahrt Forchdorf brennt ein Fahrzeug. Die Abfahrt ist deshalb gesperrt. Ausweichen ist über Eberstallzell oder Lackkirchen Ost möglich. Rainer Hans.
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0: Die Wiener Polizei sucht die MAC-Diebe, ca. 1,70 groß, dunkle Haare und Bart, schwarz angezogen, dunkle Turnschuhe mit weißer Sohle. So beschreiben die Ermittler die beiden Tatverdächtigen anhand von Überwachungsvideos aus dem Museum für angewandte Kunst. Sie sollen mit einem 4-Millionen-Euro-Collier geflüchtet sein. Im Katastrophengebiet im Himalaya droht eine weitere Flutwelle. Die Rettungskräfte haben jetzt in Tibet ihre Arbeiten vorerst eingestellt, weil sich in einer Flussmündung ein See neu aufgestaut hat. Der könnte überlaufen und eine neue Sturzflut auslösen. Mehr als 1400 Menschen werden vermisst. Die Zahl der Toten ist auf 472 gestiegen. Und wegen des Zollstreits mit Kanada benennt US-Präsident Trump jetzt den Ontario-See an der kanadischen Grenze um, und zwar in Lake America. Kanadas Regierungschef Carney sagt, der See heiße seit 400 Jahren Ontario-See. Kanadier würden ihn auch weiterhin so nennen. Jetzt zum Wetter und zu Simon Köldorf.
1: Es gewittert am Gardasee in Italien und auch in Deutschland bei Würzburg. Bei uns bleibt es durch den Föhn noch trocken und die Sonne scheint vom milchig-weißen Himmel. Milchig-weiß wegen des Sahara-Staubs. Die Höchstwerte in Vorarlberg erreichen wir heute schon am Vormittag 25 bis 30 Grad. Im Großteil Österreichs werden es heute sehr heiße 29 bis 35 Grad. Am Nachmittag gewittert es dann im Ländle und im Außerfern schon vielerorts. Heute Abend und heute Nacht sind dann vielerorts Gewitter oder zumindest starker Wind dabei. Die Regionen, die am dringendsten Regen braucht, nämlich der Osten Österreichs, der bleibt aber leider wieder weitgehend trocken.
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0: Maniac hier bei uns im Ö3 Musikfest und da muss ich immer sofort an das legendäre Jazz-Tanz-Solo aus dem Film Flashdance denken.
1: Angeberwissen, stark.
0: Ja, ja, das ist einfach ein Wahnsinn, das zeige ich dir nachher.
1: Ja, unbedingt.

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2: Königswiesen feiert mit beim Ö3 Musikfest und ist schon top ausgeschlafen. Zumindest die Jennifer, oder? Alles fit?
3: Naja, ich bin heute in der Früh um 4 Uhr aufgestanden, aber es geht.
2: Oha, was ist passiert?
3: Arbeit. Beim Landesverwaltungsgericht in Linz bin ich im Büro und wir haben Arbeitszeiten von 6 Uhr angefangen in der Früh. Und da, genau, ich habe trotzdem einen relativ weiten Weg in die Arbeit.
2: Naja, Königswiesen Linz ist ein Stückerl, gell?
3: Ja, das ist ein Stückerl. Ich meine, ich bin zwei mit den Öffis unterwegs, da kann ich dann eh noch mal ein bisschen schlafen.
2: Neppen, cool.
4: Ja, du, geteiltes Leid ist halbes Leid. Also.
3: Ja, das stimmt.
2: Genau, bei uns also. Hey, schön, dass du mitfeierst beim Ö3 Musikfest. Ja, warum feierst du denn Musik und vor allem welchen Song ganz besonders?
3: Also ich habe mir den Song A Good Life von One Republic ausgesucht. Ich finde einfach, wir sind alle so im Alltag gefangen, dass wir manchmal vergessen, wie gut was uns eigentlich gerade geht. Und für mich geht es in dem Song darum, dass die schönen Momente man wirklich mehr wahrnehmen sollte. Dass man nicht darauf wartet, dass irgendwann alles perfekt ist, sondern einfach, dass man sich manchmal denkt, hey, vielleicht ist genau jetzt schon das Good Life.
4: Du hast so recht, ich finde, das vergisst man so oft im Alltag. Da ärgert man sich über den Kollegen oder da das und dann kommt man da spät und irgendwie ist alles so gestresst. Gell? Das ist cool, wenn man dann irgendwie so einen Song hat, der uns dann alle wieder daran erinnert.
3: Ja, genau. Und ich liebe den Song, weil er einfach das Gefühl von Dankbarkeit, Lebensfreude und Gelassenheit irgendwie unglaublich gut einfängt. Und das Gefühl, dass man einfach jetzt gerade richtig eine schöne Zeit im Leben hat, auch wenn man es manchmal nicht direkt beim ersten Blick vielleicht sieht.
2: Ich finde, der Song hat ein überragendes Schlagzeugintro.
3: Das stimmt.
2: Das ist so cool. Ich finde, das ist ganz nah an In the Air Tonight von Phil Collins. Das Schlagzeug ist mega.
4: Ja, weil die Emotions kommen dann beim ersten Ton.
3: Das ist richtig. Die ersten Sekunden, ja.

0: Coldplay gemeinsam mit BTS 746. Schönen guten Morgen am Freitag.
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1: Und jedes Musikjahrzehnt ist großartig, da sind wir uns, glaube ich, alle einig.
0: Aber
1: die 2000er-Songs, da muss man einfach mitsingen, oder? Silvia Graf vom Ö3-Wecker-Song-Team.
0: Morgen.
4: Ja, ich meine, was heißt, natürlich wird mitgesungen und das ehrlicherweise nicht einmal so schlecht. Guten Morgen, ihr zwei, und einen wunderschönen guten Morgen, Österreich. Ich starte mal mit Coldplay und singe.
5: Look at the stars, jetzt hier.
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4: Wow, das klingt gut.
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4: Okay.
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4: Und Lady Gaga singt.
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4: Dann singst du.
8: I want you everything as long as it's free. 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
4: Und wer darf für den 2000er nicht fehlen?
9: David Guetta.
10: I'm bulletproof, nothing to lose. Und ihr?
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6: 10 vor 8, guten Morgen.

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2: Für einen guten, vernünftigen Start in den Freitag braucht's einfach einen guten Rhythmus, oder?
3: Und das geht sowas von rein. Nico Santos, Why Don't You Stay?

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0: den 8 Uhr Nachrichten in einer halben Minute.
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0: Davor jetzt Rainer Hans. Es ist 8 Uhr. Schönen guten Morgen.
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5: Wo ist das Collier von Königin Nasli von Ägypten? Die Wiener Polizei sucht nach dem Schmuckstück in Millionenwert und nach den beiden Männern, die es gestern im Museum für angewandte Kunst am Stubenring gestohlen haben. Wie das abgelaufen ist, schildert Polizeisprecherin Anna Gut.
6: Ja, der derzeitige Ermittlungsstand ist, dass die zwei bislang noch unbekannten Männer, nach denen nun intensiv gefahndet wird, gestern am frühen Nachmittag das Museum betreten haben, sich als Besucher ausgegeben haben, auch Tickets erworben haben, durch die Ausstellung gegangen sind und dann mit einem Hammer die Vitrine eingeschlagen haben, ein Collier, ein hochpreisiges, entwendet haben und damit zu Fuß geflüchtet sind.
5: Das Collier ist mit fast 670 Diamanten besetzt. Bei einer Auktion ist es zuletzt um fast 4 Millionen Euro verkauft worden. Die Meldung sorgt seit gestern für Aufsehen. Tech-Milliardär und Microsoft-Gründer Bill Gates fordert, Roboter und künstliche Intelligenz zu besteuern, wenn sie menschliche Arbeit ersetzen. Gleichzeitig warnt er davor, dass durch KI viele Jobs wegfallen könnten. Maximilian Handel aus unserem Verifikationsteam de facto. Wie schaut das in Österreich aus? Welche Jobs könnte KI bei uns tatsächlich ersetzen?
7: In Österreich laufen dazu aktuell Erhebungen. Die Arbeitspsychologin Martina Ecker untersucht das und sie rechnet mit großen Veränderungen in der Arbeitswelt, je nach Branche unterschiedlich.
8: Wir werden schon, denke ich, sehen, dass es viele Bereiche gibt im Bürotätigkeiten, Verwaltungstätigkeiten, die sich komplett verändert hat. Aber wir werden nach wie vor noch unsere Handwerkerinnen und Handwerker brauchen, die uns helfen, unseren Alltag zu bewältigen.
5: Wäre eine Steuer auf Roboter und KI dann auch in Österreich eine Lösung?
7: Diskutiert wird so eine Robotersteuer in Österreich schon seit Jahren. Konkrete Gesetzespläne gibt es aber nicht. Der Ökonom Klaus Brettner von der Wirtschaftsuniversität Wien hält die Idee für nachvollziehbar. Er zweifelt aber an der Umsetzbarkeit und stellt Alternativen zur Debatte.
9: Also wenn man Energie stärker besteuert, würde man damit gleichzeitig auch den KI-Einsatz indirekt mitbesteuern.
7: Dass KI ein enormer Stromfresser ist, ist ja ohnehin immer wieder Thema.
5: Der Schulstart in Österreich rückt näher und für Familien kann er ordentlich ins Geld gehen.
10: Es ist der Wahnsinn, was jedes Jahr diese Schulsachen ausmachen. Ich bin total schockiert.
11: Gerade zum Schulbeginn kommt da wirklich einiges zusammen, speziell wenn man mehr Kinder hat.
12: Wir kaufen jedes Jahr sehr viel von Dingen, die wir eigentlich schon haben. Und ich fände es super, wenn die Kinder die Hefte vom Vorjahr weiterverwenden könnten.
5: Die Arbeiterkammer rät beim Einkauf von Schulsachen unbedingt, die Preise zu vergleichen, denn wie ein aktueller Preischeck zeigt, sind die Unterschiede bei Markenprodukten teils gewaltig. Ö3-Reporterin Silvia Mieses.
3: Hefte, Stifte, Umschläge, Malkasten, Spitzer, Ölkreiden. Die Einkaufslisten für die Schule sind oft lang und für Eltern oft mit hohen Ausgaben verbunden, vor allem bei den Erstklässlern. Preise vergleichen zahlt sich aber in jedem Fall aus, sagt AK-Konsumentenschützerin Manuela De La Pina im Ö3-Interview.
13: So kostet zum Beispiel ein und derselbe Radierer bei einer Handelskette 0,79 Euro, bei einer anderen Handelskette aber 1,59 Euro. Das heißt, es ist ein Preisunterschied von 101%.
3: Vor allem kurz vor Schulbeginn gibt es immer wieder Rabattaktionen, so die AK-Expertin. Laut einer aktuellen Umfrage des Handelsverbands wollen die Österreicher und Österreicherinnen heuer wieder mehr für Schulsachen und Geschenke zum Schulstart ausgeben, und zwar im Schnitt 180 Euro pro Kopf.
5: Und Island stimmt morgen darüber ab, ob wieder Beitrittsverhandlungen mit der EU aufgenommen werden sollen. Interessant ist die Entwicklung unter den Jugendlichen. Vor ein paar Wochen waren sie noch mehrheitlich dafür. Laut jüngsten Umfragen hat sich die Stimmung aber gedreht. In Reykjavik ist Ö3-Korrespondentin Eva Pöcksteiner.
14: Bis zuletzt wird um die Stimmen der 18- bis 25-Jährigen gekämpft. Julius Olafsson ist Jugendchef der Unabhängigkeitspartei und ein entschiedener EU-Gegner. Es geht um unser Selbstbestimmungsrecht. Wir sollten nicht einen Teil unserer Unabhängigkeit abgeben, die wir erst 1944 von Dänemark erlangt haben. Komplett anders klingen die Worte des Ja-Lagers. Thorildur Davidsdottir ist Vizechefin der Jungen Europafreunde.

0: Ihr Hauptargument für die EU ist die instabile isländische Krone. Es ist schwierig, ein junger Mensch auf Island zu sein. Die Zinsen für Wohnkredite sind irrsinnig hoch und auch die Lebensmittelpreise. Nach den jüngsten Umfragen wollen 60% der Jugendlichen mit Nein stimmen.
1: Und jetzt zu Simon Köldorfer.
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3: Der Föhn hat uns in Vorarlberg die wärmste Nacht seit Messbeginn beschert. In Feldkirch hat es nicht unter 27,3 Grad abgekühlt. Das hat es noch nie gegeben. Auch die Höchstwerte heute sind ungewöhnlich hoch für Ende August. Bis zu 35 Grad werden es heute zum Beispiel in Oberösterreich, in Kärnten oder in der Obersteiermark. In Vorarlberg dann am Nachmittag aber teilweise nur noch 20 Grad. Denn während der Großteil Österreichs jetzt noch einige föhnige und sonnige Stunden bekommt, sind dann in Vorarlberg und im Außerfern am Nachmittag schon erste Regenschauer und Gewitter dabei. Bis morgen früh breiten sich dann die Gewitter bis etwa zum Waldviertel und bis Kärnten aus.
4: Kommt gut in den Freitag, heute ist der 28. August. Wir begleiten euch mit dem Verkehrsservice und der Anna.
5: Wir sind in Oberösterreich, A1 Westautobahn Richtung Wien. Da ist die Abfahrt Forchdorf gesperrt wegen der Arbeiten nach einem Fahrzeugbrand. Ausweichen ist über Eberstallzell oder Lackkirchen Ost möglich.
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2: Ein einziges großes Fest für eure Lieblingsmusik. Guten Morgen, und was feierst du?
3: Schönen guten Morgen, da ist die Clara aus Wieselburg, und ich feiere die Musik, weil es aber für mich mein Leben ist. Bei mir rennt 24/7 Musik, also ich kann nicht ohne.
4: Auf jeden Fall. Music all my life. Auch das Motto von Robbie Williams. Jetzt hier bei uns auf 3.

0: Nelly Furtado, Say It Right, definitiv ein Song aus der Kategorie ich gehe mit den Mädels so richtig steil am Wochenende. Dann gibt es aber wiederum Songs.
1: Ich dachte zur Fußball-WM Portugal und sowas, aber da werde ich jetzt falsch aufbucken.
0: Nein.
1: Okay. Ist auch alles gut. Alles
0: Philipp,
1: gut okay.
0: Das ist auch das Schöne bei der Musik, weißt du, das löst bei jedem was anderes aus.
1: Ah ja.
0: Aber dann gibt es diese eine Kategorie, wo man an diesen ganz besonderen Menschen denkt und einfach ja, das Herz stehen bleibt, man kriegt eine Gänsehaut und es ist einfach wunderschön.
1: Anke vom Wecker-Team aus der Grazer Innenstadt. Morgen.
2: Schönen guten Morgen. Ich bin da gerade in der Krenngasse mit dem Martin aus Bad Radkersburg. Martin, du hast einen Song, der dich in einen ganz besonderen Moment zurückversetzt.
3: Also der Song wäre Ordinary. Ich habe mit meiner Frau eine freie Trauung auf Ibiza gehabt.
2: Wow.
3: Und das war wirklich wunderschön. Nur wir zwei Trauredner, Fotograf. Und dann haben wir bei dem Lied zum Tanzen angefangen.
2: Wie schön. Und ihr habt es nur zu zweit für euch geheiratet?
3: Nur zu zweit. Brauch nur dran denken. Dann sehe ich genau meine Frau vor mir. Und dann wird es mir schon wieder ganz warm und wohlig. Und dann ist die Welt perfekt. Für kurze Zeit.
2: Und das macht der Song, schätze ich mal, wenn du ihn wieder hörst.
3: Ja, das ist genau unser Song. Da haben wir zusammen getanzt auf einer einsamen Küste. Wunderschön. 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

0: der 28., der letzte Freitag im August 2026. Die Sommerkonzertsaison geht schon langsam in die Crunch-Time, ist fast vorbei, aber wir freuen uns narrisch und unglaublich, euch heute schon ein Konzert-Highlight vorab für nächsten Sommer, den Sommer 2027, präsentieren zu können. Und zwar das Ö3-Konzert von Take That!
1: Ja.

0: das bitte? Also, die Facts. Take That spielen ein Ö3-Konzert und zwar am 22. Juli 2027 in der Metastadt Open Air. Tickets gibt es ab 3. September, also kommende Woche Donnerstag.
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19: Hier ist Ö3 kurz nach 8:30. Der schnellste Verkehrsservice Österreichs, Anna, Oberösterreich nach wie vor gesperrt.
2: Ja, da ist eine Abfahrt gesperrt und zwar auf der A1 Westautobahn Richtung Wien. Die Abfahrt Forchdorf ist gesperrt wegen der Arbeiten nach einem Fahrzeugbrand. Ausweichen ist über Iberstalzell oder Lackkirchen Ost möglich. Ansonsten läuft's. Somit weiter zu Rainer Hans.
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21: In Linz ist eine weitere Kühlanlage positiv auf Legionellen getestet worden, und zwar in einem Gewerbebetrieb in Leonding im Bereich Doppel-Heidfeldstraße. Die konkrete Infektionsquelle steht aber weiterhin nicht fest. Die Zahl der Erkrankten ist auf 31 gestiegen, 4 Menschen werden im Spital behandelt, davon einer auf der Intensivstation. In der Ukraine haben die Behörden jetzt die Bewohner der Stadt Cherson aufgerufen, die Stadt zu verlassen, weil Russland dort seine Angriffe verstärkt und befürchtet wird, dass die Energieversorgung für längere Zeit ausfallen könnte. Besonders Familien mit Kindern und ältere Personen sollen sich in Sicherheit bringen, heißt es. Und traumlos für Österreichs Fußballmeister LASK in der Champions League. Die Linzer bekommen es in der Ligaphase unter anderem mit Real Madrid und Liverpool zu tun. Sturm und Salzburg erfahren heute, auf welche Teams sie in der Europa League treffen. Möglich wären etwa Juventus Turin oder AC Milan. Zum Wetter jetzt und zu Simon Köldorfer.
22: Der Vormittag bringt uns eine diesige Mischung aus Sonne und Wolken. Von Vorarlberg bis Kärnten können Gewitterreste aus der Schweiz auch etwas Regen bringen. Meistens bleibt es durch den Föhn aber noch trocken. Mit 80 km/h pfeift der Wind oben am Patscherkofel und auf der Buchbergwarte bei einer Lenkbach. In der Osthälfte bleibt es heute tagsüber trocken und heiß bei 28 bis 35 Grad. In der Westhälfte ziehen zwischen heute Nachmittag und heute Nacht immer öfter kräftige Schauer und Gewitter durch. Damit kühlt es in Vorarlberg heute Nachmittag schon spürbar ab. Sonst wird es erst morgen frischer.
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0: schon ein guter Song. All Rise, das Ö3 Musikfest mit Blue. Und einer der größten Blue-Fans in der Ö3-Gemeinde ist unsere Tennislegende Tommy Thiem. Der hat ja Anfang des Sommers mit Frontman Lee Ryan bei einem Event performt, sich als Boyband-Mitglied versucht. Und das ist viral gegangen.
1: Und am Sonntag ist Dominic Thiem zu Gast in Wale gewandert. Und da sagt er:
2: Kann sich immer noch nicht glauben, dass ich das gemacht habe. Was ich überhaupt nicht kann, nämlich singen. War schon ein besonderer Moment. Lee Ryan von Blue ist jetzt auch jemand, der singen kann, glaube ich.
3: Ja. Also ich habe das bewundert, so einen Sprung aus der Komfortzone, oder? Weil du, dass du Tennis spielen kannst, wissen alle. Aber dass du was ganz anderes machst, ich habe das sehr gefeiert, muss ich ehrlich sagen.
2: Also auch im Sport muss man ja die ganze Zeit aus der Komfortzone raus, was ich gewohnt bin seit klein auf. Aber das ist ein komplett anderer Sprung aus der Komfortzone, weil ich eben überhaupt nicht singen kann.
1: Ja, richtig cool. Manchmal muss er sich einfach mal trauen und einfach mal machen.
0: Stimmt, und er hat deutlich besser performt als wir zwei bei unserem Karaoke-Auftritt letztens.
1: Ja. Wie sich sein neues Leben nach dem Tennis sonst noch so gestaltet, erzählt Dominic Thiem diesen Sonntag ab 9 Uhr bei Wale gewandert, hier bei uns auf 3.

0: Schritt für Schritt von Volkshilfe hier bei uns im Ö3 Musikfest. So eine motivierende Nummer, mega. Ein besonderer Song auch zum Beispiel für die Verena aus St. Anton an der Jesnitz. Warum?
1: Ja, ist einfach eine gute Laune-Song. Der zeigt dann einfach mit und ich bin auch gerade ein bisschen im Lauftraining für einen Bauernlauf in St. Pölten. Der ist am nächsten Sonntag und da passt es thematisch dann auch ganz gut mit Schritt für Schritt.
0: Sehr cool. Welche Distanz laufst du?
1: Na, die 5 Kilometer reichen.
2: Das reicht. Der ist doch super.
0: Sehe ich genauso. Der Philipp, der ist ja schon mal am Marathon gelaufen, der ja, Verrückte.
2: Das war.
1: Was?
0: Ja.
2: Kurze Hochform im Frühjahr. Jetzt bin ich ja 5 Kilometer max. Bin ich gern mit euch unterwegs.
1: Ja, das passt ja.
0: Hast du die Volkshilfe schon mal live gesehen oder was gefällt dir denn besonders an der Band generell?
1: Ja, ich habe es tatsächlich schon mal live gesehen. Auf einem Festival einfach einmal. Aber ist schon Randl her, da waren sie nicht ganz so bekannt. Hab total Wahlkraft, also Fan der ersten Stunde.
2: Boah, das wird sich freuen, die Jungs. Super. Ja. Also 1er Motivationslaufscheiben für dich.
1: Auf jeden Fall, ja.
2: Eben, es geht um jeden einzelnen Schritt.
0: Ja, Verena, dann drücken wir dir die Daumen für deinen Lauf und danke.
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0: Best Bryan Adams ist gleich mit dabei und Rihanna, eure drei Lieblingshits. Und das ist Rainer Hans. Es ist 9 Uhr.
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2: Der norwegische König Harald ist tot. Er ist im Alter von 89 Jahren in einem Spital in Oslo gestorben. Ein Nachruf von Ansgar Gersmann.
3: 1937 geboren, verbringt Harald seine Kindheit während des Zweiten Weltkrieges im Exil. Für die Ausbildung kehrt er nach Norwegen zurück. Sein Herz gehört einerseits Sonja Haraldsen. Gegen alle Widerstände heiratet er die bürgerliche Kaufmannstochter. Andererseits liebt er das Segeln. Mehrmals nimmt er an den Olympischen Spielen teil. Doch wegen gesundheitlicher Probleme muss er zuletzt auf den Sport verzichten. Ans Abdanken dachte er nie. Seinem Eid fühlte er sich lebenslang verpflichtet. Nach den rechtsterroristischen Anschlägen in Norwegen 2011 spendet er Trost. Im Zuge der Flüchtlingskrise setzt er sich für Toleranz und Vielfalt im Land ein. Die Menschen in Norwegen schätzten seine Bodenständigkeit. Harald galt als ruhig, zurückhaltend, aber humorvoll. Mit seinem Tod ist nun sein Sohn Hakon neuer norwegischer König.
2: Einen Monat nach dem Massenansturm von Zehntausenden Migranten aus Marokko haben in der spanischen Exklave Ceuta gestern hunderte Einheimische für die Abschiebung von Migranten demonstriert. Dabei ist es zu chaotischen Szenen und Zusammenstößen mit Polizei und Rotem Kreuz gekommen. Aus der Ö3-Auslandsredaktion Marta Georgiev.
4: Die Protestierenden stürmen einen Strand, wo die Migranten seit Wochen kampieren. Die Polizei hält die wütende Menge zurück. Auf einem nahegelegenen Damm im Wasser bringen sich die Migranten in Sicherheit. Sie sehen dabei zu, wie ihre Zelte ins Meer geworfen, Schirme, Decken und Rucksäcke in Brand gesteckt werden. Schiebt die Invasoren ab, rufen die Demonstranten, versuchen einen Wagen des Roten Kreuzes mit Wasser und Lebensmitteln an der Einfahrt Richtung Strand zu hindern. Die linke Regierung in Madrid will demnächst Aufnahmezentren für bis zu 2000 Menschen in Ceuta schaffen. Doch die gestrigen Ereignisse lassen ahnen, dass das die Lage noch weiter anheizen wird.
2: Nach wie vor auf der Flucht sind die beiden Männer, die gestern im Wiener Museum für angewandte Kunst ein luxuriöses Collier gestohlen haben. Man weiß aber mittlerweile etwas mehr darüber, wie der spektakuläre Diebstahl abgelaufen ist. Für drei Maria Kern.
5: Derzeit würden noch Zeugen befragt, sagt Polizeisprecherin Anna Gutt. Zum Ablauf des Juwelendiebstahls sagt sie, dass die beiden Täter gegen 14 Uhr gestern in das Museum gekommen seien und
6: sich als Besucher ausgegeben haben, auch Tickets erworben haben, durch die Ausstellung gegangen sind und dann mit einem Hammer die Vitrine eingeschlagen haben, ein Collier, ein hochpreisiges, entwendet haben und damit zu Fuß geflüchtet sind.
5: Das Collier ist einst für eine ägyptische Königin angefertigt worden. Sie hat es im Jahr 1939 bei der Hochzeit ihrer Tochter getragen. Zum Wert des mit mehr als 600 Diamanten besetzten Schmuckstücks macht die Polizei keine Angaben. Laut dem Auktionshaus Sotheby's ist das Collier aber im Jahr 2015 um mehr als 4 Millionen Dollar versteigert worden.
2: Und Goldmedaille für die Österreicherin Laura Sticker bei der Mountainbike-WM in Italien. Die 25-jährige Tirolerin hat sich im Shorttrack-Bewerb über 10 Kilometer durchsetzen können. Es ist für sie bereits der dritte Titel bei einer WM. Und jetzt zu Simon Köldorfer.
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7: Erste Regenschauer gehen bereits in St. Anton und Lech am Arlberg nieder. Rund um Österreich waren schon einige böse Unwetter unterwegs mit großem Hagel und baumbrechenden Sturmböen. Im Laufe des Nachmittags und Abends steigt dann langsam auch bei uns von Vorarlberg bis zum Waldviertel und bis Kärnten die Unwettergefahr. Davor ist es aber noch stundenlange trocken, sonnig und diesig bei Höchstwerten von 28 bis 35 Grad im Großteil Österreichs. Nur im Westen, wo die Gewitter eben schon am Nachmittag kommen, bleibt es etwas frischer. Am Wochenende gibt es dann in ganz Österreich gemäßigte Sommertemperaturen.
0: Ist hier der schnellste Verkehrsservice Österreichs. Walter, wir sind wieder in Oberösterreich.
8: Auf der A1 der Westautobahn Richtung Wien, da ist die Abfahrt Forchdorf wieder frei. Die Arbeiten nach einem Fahrzeugbrand sind beendet.
0: Kommt gut und vor allem sicher ans Ziel.
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0: Macht ihr manchmal auch Liebeserklärungen dieser Art?
10: Schön, verwirrend, tausend Empfindungen. Nichts ist vergleichbar mit diesem Lied.
0: Und genau deshalb feiern wir eure Ö3-Lieblingshits schon die ganze Woche hier mit Rhein Musikfest. Heute grande Finale, gleich mit Bryan Adams. Und jetzt, einer der happy macht, wieder erste Schluck Kaffee im Büro. Susi Zuschmann hier.

0: Was machst du am Wochenende? Frage Nummer 1 heute. Und welchen Ö3-Lieblingshit magst du am allerliebsten? Darum geht schon die ganze Woche hier bei uns.
1: Das kann ich, egal in welcher Stimmung ich gerade bin, wirklich immer hören. Egal, ob es mir super gut geht und ich wirklich himmelhoch jauchzend bin oder ob ich einmal betrübt bin und die Stimmung nicht so gut ist, dieses Lied passt für mich immer, in jeder Lebenssituation.
0: Nachvollziehbar. Der geht einfach wirklich immer. Justin Timberlake ist gleich mit dabei. Und ich würde vorschlagen, jetzt gehen wir es mal ein bisschen gemütlicher an mit Rihanna. Hier im Ö3 Musik.

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19: 9.30 Uhr, hier ist der Ö3-Verkehrsservice und genauso mögen wir das. Es läuft aktuell auf Österreichs Straßen. Kommt gut ans Ziel.
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0: Der Rag & Bone Man, eure absoluten Ö3-Lieblingshits. Die laufen die ganze Woche schon hier mit drei Musikfest. Jetzt für dich, David, I'm Still Standing.
1: Das ist ein Lied, das mich immer motiviert, egal in was für einer Situation ich bin, beim Arbeiten oder wann ich im Gym bin, hilft mir das viel weiter. So schwere Übungen.
0: Was sind das für schwere Übungen?
1: Sei es bei der Leg Press oder bei der Bench Press.
0: I'm Still Standing passt einfach immer.
1: Ja, genau.
0: Auch zum Wochenende?
1: Ja, auch zum Wochenende. Badgame mit die Friends, da passt es auch ganz gut dazu.
0: Ein Allrounder.
1: Ja, genau.
0: David, dein Allrounder, dein Ö3-Lieblingshit ist jetzt dran. Das ist?
1: I'm Still Standing von Elton John.

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22: 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Und das ist Rainer Hans. Es ist 10 Uhr.
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0: Im Himalaya-Gebirge in Nepal bleibt die Lage nach der verheerenden Sturzflut mit über 470 Toten angespannt. Die Sorge ist groß, dass es zu einer weiteren Flutwelle kommen könnte. Und auf chinesischer Seite ist in der Früh ein hochgelegener Stausee über die Ufer getreten. Mit Reporterin Marta Georgiev.
1: Ein See aus geschmolzenem Gletschereis, der sich nach der ersten Sturzflut über dem Katastrophengebiet gebildet hat, ist übergelaufen. Doch die Einsatzkräfte haben es offenbar jetzt geschafft, die Lage zu entschärfen. Ein Abflusskanal, der gegraben wurde, um den Druck auf den Damm zu mildern, führt dazu, dass der Wasserpegel wieder sinkt, teilen die chinesischen Behörden vor kurzem mit. Auch die Suche nach Vermissten wird wieder aufgenommen. Nach über 1400 Personen wird weiter gesucht. Fast 900 Menschen konnten nach Angaben der nepalesischen Behörden in den letzten Tagen

0: bis zu 110.000 Euro Schmerzensgeld. Demnach soll die psychische Verfassung des Co-Piloten nicht ausreichend geprüft worden sein. Wären die gesetzlichen Vorschriften eingehalten worden, hätte man das Unglück verhindern können, so die Angehörigen. Zuvor hatten die Hinterbliebenen bereits einige Prozesse gegen die Konzernmutter Lufthansa verloren. Die Gerichte hatten argumentiert, dass die medizinische Untersuchung der Crew Aufgabe der Politik sei.
1: Am Flughafen Rom Fiumicino hat die Polizei mehr als 5 Kilo Kokain in Glückskeksen gefunden und beschlagnahmt. Eine 40-jährige Chinesin ist festgenommen worden. Sie hatte fast 130 Kekspackungen im Gepäck. Darin waren verschweißte Säckchen mit je 40 Gramm Koks. Und Tempo 30 am Wiener Gürtel. Dazu läuft gerade eine Unterschriftenaktion der Initiative Gürtelliebe. Umsetzbar ist der Vorschlag aber kaum. Die Stadt will den Verkehr auf Durchzugsstraßen wie dem Gürtel bündeln und dafür Wohngebiete mit Tempo 30 entlasten. Und jetzt zu Simon Köldorfer.
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3: In der Schweiz bringen Gewitter aktuell schon großen Hagel und im Laufe des Tages steigt auch in Bayern, in Oberitalien und allmählich in der Westhälfte Österreichs die Unwettergefahr. Sturmhagel und Starkregen sind stellenweise möglich. Davor gibt es eine diesige Mischung aus Sonne und Wolken. In einigen Alpentälern weht starker bis stürmischer Südföhn, aktuell zum Beispiel in Brandenburg vor Arlberg Sturmböen von 80 km/h. Damit hat sie in Meierhofen in Tirol, nämlich mit dem Föhn, 30 Grad aktuell, bis zu 35 oder 36 Grad werden es heute noch im Mostviertel, in Oberösterreich oder auch vielleicht in Unterkärnten.
4: Das ist der schnellste Verkehrsservice Österreichs hier für drei. Walter, eine Baustelle sorgt in Wien für Stau.
5: Auf der Westeinfahrt zwischen Obersankt Veit und Braunschweiggasse melden die Driver 10 Minuten Zeitverlust.
4: Das war's schon wieder.
5: Bis dann zur Musik.
4: Kommt gut ans Ziel.
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4: Julia, ich höre nicht auf zu nicken, wenn du redest.
10: Mein Lieblingsartist ist Lady Gaga. Das heißt, wenn ich sie höre, sie verkörpert so das Bild einer Frau von mir, wie ich es gern sehen möchte. Und da wird dann immer mega laut Musik angedreht und das genieße ich sehr, diese paar Minuten.
4: Und jetzt stellt euch vor, wir machen nicht ein paar Minuten, wir machen über 10 Minuten Lady Gaga draus. Ist ja auch das Ö3 Musikfest. Gleich. So cool.

Und jetzt ist Pokerface dran. Und wisst ihr, was heftig ist? Dieser Ö3-Lieblingshit ist 3 Jahrzehnte älter als Abracadabra. Aus 3 Jahrzehnten. Alle 3 Songs. Susi Zuschmann hier. Schön, dass ihr da seid.

0: Aber sowas von mit Vollgas Richtung Wochenende. Lady Gaga hier bei Mit 3 Musikfest. Und jetzt einer, den durfte ich euch erst letzte Woche vorstellen. Ganz neu der Song von Sam Smith. Und ja, er ist zufrieden mit seiner Arbeit.
1: That song to me is just beautiful. And it's just feels like a lifetime I've waited to sing a song like that and so openly and freely. I love that song so much.
0: Er hat ein Leben lang drauf gewartet, einen Song wie diesen zu machen. Und ihr liebt ihn ganz offensichtlich auch schon. Constant Companion. Jetzt schon, Ö3 Lieblingshit.

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17: 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Walter, wir sind in Tirol.
18: Auf der A12 Richtung Bregenz zwischen Vomp und Wattens blockiert ein defektes Fahrzeug den rechten Fahrstreifen. Stau hat sich hier rasch aufgebaut. 20 Minuten mehr Fahrzeit derzeit.
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2: Verknüpfte Situationen im Urlaub mit einem gewissen Ö3-Lieblingshit. Also ich finde es total schön, wenn man sich genau jetzt vielleicht zum Arbeiten sich genau diese Songs immer wieder herholen kann. Noah, dir geht's so bei Counting Stars von One Republic.
3: Also ich muss bei dem Lied immer an einen Urlaub von, ich glaube es war voriges Jahr, denken. Mhm. Da sind wir am Abend, das war in Kroatien, und haben die Sterne beobachtet und da war der Himmel so klar und man hat aber tausende Sterne gesehen. Und dann hat es am nächsten Tag in der Früh das Lied im Radio gespielt und seitdem verbinde ich immer das Lied mit diesem Moment.
2: Mei schön. Also jedes Mal, wenn du den Song hörst, geht eine Art Sternenhimmel auf.
3: Ja, ganz genau.
2: Sternenhimmel am Vormittag, wieso eigentlich nicht? Also wir spielen jetzt deinen Ö3-Lieblingshit. Was hältst du davon?
3: Ja, super, ich liebe den Song.

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1: Achtung, in der Steiermark auf der A9, der Pyrenautobahn, kommt zwischen St. Michael und Kammern ein Geisterfahrer entgegen. Vorsicht in beiden Richtungen und nicht überholen. Ich wiederhole, Achtung, in der Steiermark auf der A9, der Pyrenautobahn, kommt zwischen St. Michael und Kammern ein Geisterfahrer entgegen. Vorsicht in beiden Richtungen und nicht überholen. Wir geben Entwarnung, sobald der Geisterfahrer die Autobahn verlassen hat.
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1: Das ist die Wiederholung der Geisterfahrerwarnung für die A9, die Pyrenautobahn. Hier kommt zwischen St. Michael und Kammern ein Geisterfahrer entgegen. Vorsicht in beiden Richtungen und nicht überholen. Wir geben Entwarnung, sobald der Geisterfahrer die Autobahn verlassen hat.
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0: Mai ist hier und es gibt noch immer keine Entwarnung für den Geisterfahrer in der Steiermark, Walter.
1: Ja, daher Achtung in der Steiermark auf der 9 der Pyrnautobahn. Kommt zwischen St. Michael und Kammern ein Geisterfahrer entgegen. Vorsicht in beiden Richtungen und nicht überholen. Wir geben Entwarnung, sobald der Geisterfahrer die Autobahn verlassen hat.
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12: Hier ist Ö3, Nack ist gleich mit dabei und Linkin Park. Wir feiern die ganze Woche schon mit euch und euren Ö3 Lieblingshits. Also super. Davor geht's jetzt aber mal zu Thomas Ripp. Es ist 11 Uhr.
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14: Die Bundesregierung beendet die Zusammenarbeit mit der Deradikalisierungsstelle DERAD. Grund dafür ist laut Verfassungsschutz, dass mehrere im Verein relevante Akteure Bezüge zur Ideologie der Muslimbrüderschaft aufweisen würden. Strafrechtliche Vorwürfe gibt es nicht. Aktuell ist DERAD für das Justizministerium im Einsatz, unter anderem in Gefängnissen, um die Deradikalisierung islamistischer Täter zu gewährleisten. DERAD weist die Vorwürfe zurück. Google lenkt ein im Streit mit der EU-Kommission und passt die Richtlinien für Suchergebnisse an. Zuvor hatten sich Verlage beschwert, dass sie bei Ergebnissen der Google-Suche systematisch benachteiligt würden. Die neuen Regeln gelten ab Sonntag und zwar in den EU-Staaten sowie in Island, Norwegen und Liechtenstein. Und der Strandbad Klagenfurt in der Ostbucht des Wörthersees wird generalsaniert um 5,6 Millionen Euro. Ö3-Reporter Gerhard Petscher.
15: Der Betreiber, die Stadtwerke Klagenfurt, startet mit den Bauarbeiten unmittelbar nach Ende der Badesaison, also schon im Oktober. Über den Winter werden im Mitteltrakt des Strandbadgebäudes vor allem für die Gastronomie neue Räume entstehen. Auch die Sanitäranlagen werden komplett neu gebaut, das Dach begrünt. Bereits mit Beginn der neuen Badesaison soll der Neubau im Strandbad Klagenfurt direkt am Wörthersee auch schon wieder fertiggestellt sein. Nachdem das Strandbad immer wieder mit Hochwasserproblemen zu kämpfen hat, wird das neue Gebäude in Zukunft auch hochwassersicher und winterfest gemacht.
14: Und jetzt zu Nathalie Auer.
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16: 32 Grad messen wir jetzt schon am Vormittag mit dem Südföhn in Meierhofen. Und am Nachmittag wird es noch heißer. Meist erwarten uns 29 bis 35, wenn nicht sogar 36.

0: Gewitter sind Hagel und Sturmböen.
1: Ö3 ist hier und hier ist die Walter, die Geisterfahrer Endwarnung für die Steiermark.
2: Der Geisterfahrer, der auf der A9 der Bürnautobahn zwischen St. Michael und Kammern unterwegs war, hat die Autobahn verlassen. Wir kommen nach Niederösterreich. A1 Richtung Wien, kurz vor St. Christophen, melden unsere Driver große Holzteile auf der Fahrbahn. Der Streckendienst ist unterwegs, bitte vorsichtig fahren. Wien, A22 Richtung Tangente, im Kaisermühlentunnel steht ein defekter Kleintransport auf dem rechten Fahrstreifen. Bitte hier vorsichtig fahren, der Asfinag-Streckendienst ist der gerade eingetroffen. Tirol, A12 Richtung Bregenz zwischen Vomp und Wattens, da blockiert ebenfalls ein defektes Fahrzeug den rechten Fahrstreifen. 10 Minuten dauert es hier länger. Die Zillertalstraße ist derzeit gesperrt zwischen Fügen und Uderns nach einem Unfall. Es gibt aber die Möglichkeit, hier lokal auszuweichen. Und Fernpassstraße Richtung Nassereit auf der Umfahrung Reute plus 15 Minuten. Wegen Überlastung.
1: Kommt gut und vor allem sicher ans Ziel.
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1: Die ganze Woche läuft hier schon. Hello.

Gleich kurzer Stopp in Italien. Neck ist gleich mit dabei. Und jetzt hier immer drei Musikfest. Ein Ö3-Lieblingshit. Schön wie Wochenende. So sieht's auch schon mal hier. Kommt gut durch den Freitag.

0: Manche gibt es halt schon richtig lang und die anderen erst seit ein paar Monaten. Ist aber auch egal, weil es geht um eure Ö3-Lieblingshits. Was spielen wir?
1: Weil es vielleicht noch ein bisschen aktuell ist, Shakira mit Tai Tai. Fußball ist bei uns in der Familie allgegenwärtig und wird noch immer gern gehört.
0: Schön. Was macht der Song mit dir?
1: Gute Stimmung. Und man möchte gern mittanzen.
0: Na dann.
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10: 11.30 Uhr, das ist der schnellste Verkehrsservice Österreichs hier für drei. Walter, 10 Minuten länger dauert es in Tirol.
11: Im Zillertal auf der Zillertalstraße, die ist nämlich gesperrt zwischen Fügen und Udans nach einem Unfall. Es gibt eine lokale Ausweichmöglichkeit, aber wie gesagt hier 10 Minuten mehr Fahrzeit. Die Fernpassstraße Richtung Nassereit ist auch ein Staupunkt auf der Umfahrung Kreute. Plus 15 Minuten wegen Überlastung und plus 20 Minuten in Niederösterreich vor dem Grenzübergang Drasenhofen bei der Ausreise.
10: Kommt gut ans Ziel.
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0: Wir sind im Grande Finale vom Ö3 Musikfest. Die ganze Woche schon geht es um die Songs, die mit euch was machen. Um die Ö3 Lieblingshits, die ihr immer wieder hören könnt und die euch erinnern, Vivian.
1: Mein Lieblingshit zurzeit ist Wake Me Up von Avicii. Also ich verbinde es mit dem Lied eigentlich sehr viel, weil meine Schwester und ich das immer, als wir klein waren, bei SingStar gespielt haben. Und letztes Mal war das im Radio und da hatte ich wieder richtig gute Laune und seitdem höre ich sie da öfter.
0: Cool. Also jetzt richtig schön laut aufdrehen und mitgrölen zu Wake Me Up.
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10: Feuer zu Thomas Sripp. Es ist 12 Uhr.
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12: Es ist schon erstaunlich, wie leicht es zwei Dieben gestern gelungen ist, ein millionenteures Collier aus dem Museum für angewandte Kunst in Wien zu stehlen. Heute läuft die Fahndung nach den Tätern, berichtet in Wien Ö3-Reporter Thomas Kickinger.
13: Im Mack wurden Spuren sowie Bilder aus den Überwachungskameras gesichert. Dazu werden auch Aufnahmen von Kameras aus der Umgebung, etwa von U-Bahn-Stationen, ausgewertet. Der Tathergang scheint nach den bisherigen Befragungen klar, so Polizeisprecherin Anna Gut.
14: Sie haben sich Tickets gekauft und sie sind durch die Ausstellung gegangen und haben dann mit einem Hammer eine Glasvitrine eingeschlagen, daraus ein Schmuckstück entnommen und sind dann mit der Beute geflüchtet.
13: Offenbar hatten die Männer schon genau gewusst, welches Schmuckstück gestohlen werden sollte. Ein mit hunderten Diamanten besetztes Collier, das bei einer Auktion in New York vor 10 Jahren einen Wert von 3,7 Millionen Euro erzielt hatte. Die Ausstellung ist bereits wieder geöffnet. Laut Angaben des Museums wurden die Bedingungen für die Wiedereröffnung mit der Polizei geprüft. Zum Diebstahl selbst gibt es vom MAG keine Auskünfte.
12: Der Verein D-Rad ist seit vielen Jahren eine fixe Größe bei der Deradikalisierung in Gefängnissen und auch außerhalb. Jetzt will das Innenministerium die Zusammenarbeit beenden und erhebt schwere Vorwürfe, nämlich dass der Einfluss der Muslimbruderschaft auf den Verein zu groß sei. Barbara Ganzfuß, was genau wirft denn das Innenministerium D-Rad vor?
15: Kurz gesagt damit, dass wichtige Mitglieder von D-Rad der Muslimbruderschaft zu nahe stehen. Und für den Staatsschutz sei das ein zu großes Problem. Für D-Rad bedeutet das, dass der Verein die Aufträge des Justizministeriums verliert. Das ist ein großer Auftraggeber. Auch die Stadt Wien beendet die Zusammenarbeit und auch das Bildungsministerium. D-Rad bietet ja auch Workshops in Schulen an.
12: D-Rad-Chef Musa Al-Hassan Diao weist die Vorwürfe zurück und zeigt sich überrascht davon.
16: Wir haben Vorträge gemacht zu dieser Thematik auch bei den Beamten vom Bund und von den Landesämtern. Und da hat eine Person, ich werde die natürlich jetzt nicht erwähnen, hat dann behauptet, wir haben zu viel Informationen, zu viel Wissen über die Muslimbruderschaft und das sei verdächtig.
12: Barbara Ganzfuß, D-Rad betreut ja nach eigenen

0: Jahre bekommen. Das Ministerium versichert heute, es werde hier zu keiner Versorgungslücke kommen. Ab sofort sollen sich die Fachteams in den Justizanstalten um diese Klienten kümmern.
1: Barbara Ganzfuß zu den Vorwürfen gegen die Deradikalisierungsstelle DERAD. Zwei Tage nach der verheerenden Sturzflut in Nepal wird das Ausmaß der Katastrophe immer deutlicher. Mittlerweile sind in dem Gebiet 472 Tote geborgen worden. Hunderte Menschen werden noch vermisst. Und die Situation bleibt kritisch, denn eine mögliche weitere Sturzflut wird befürchtet. Barbara Chandl berichtet.
2: Sicherheitskräfte fordern die Menschen in der Region heute auf, sich in höher gelegene Gebiete zu begeben, aus Angst vor einer neuen Flutwelle. Diese könnte durch einen See auf tibetischer Seite, der durch den Gletscherabbruch entstanden ist, ausgelöst werden. Hunderte Menschen klettern mit ihrem Hab und Gut, das sie noch besitzen, auf Hügel in der Umgebung. Eine Betroffene erzählt, es fällt mir so schwer, hier wegzugehen, aber unser Haus ist komplett zerstört, ich kann mich nicht einmal mehr waschen. Die Rettungsarbeiten wurden vorübergehend eingestellt, konnten mittlerweile aber wieder aufgenommen werden und es wird weiter verzweifelt nach Überlebenden gesucht. Mehr als 1000 Menschen konnten nach chinesischen Angaben bisher aus dem Katastrophengebiet in Sicherheit gebracht werden, darunter auch hunderte Touristinnen und Touristen.
1: In Salzburg geht Sonntagabend der Festspielsommer zu Ende. Heute zieht das Direktorium die künstlerische und wirtschaftliche Bilanz. Es ist eine Erfolgsbilanz. Es sind fast alle der 261.000 Karten verkauft worden. Für Ö3 in Salzburg, Peter Obermüller.
3: In der Oper ist beispielsweise Carmen, im Schauspiel ist der Jedermann und im Konzert sind die Wiener Philharmoniker diesen Sommer die Quotenbringer. Das bedeutet eine extreme Nachfrage bei den Tickets der Salzburger Festspiele. Lukas Kreppertz, kaufmännischer Leiter.
4: Wir erreichen eine Auslastung von 99%. Das ist quasi eine volle Auslastung, tatsächlich allzeit hoch.
3: Intendantin Karin Bergmann.
5: Nach diesem Festspielsommer bin ich eigentlich überwältigt, dass sich dieser Sommer so eingelöst hatte, wie ich mir das in meinen kühnsten Träumen nicht schöner hätte ausmalen können.
3: Festspielpräsidentin Christina Hammer.
6: Eine Auslastung mit 84 Nationen, die uns heuer besucht haben, das ist wirklich einmalig.
3: Die Mischung stimmt, bilanziert das Direktorium einstimmig. Am Programm für 2027 wird bereits gearbeitet.
1: Im Pazifik baut sich das Klimaphänomen El Niño immer weiter auf. Dabei erwärmt sich das Meerwasser ungewöhnlich stark und das bringt das Wetter in vielen Regionen durcheinander. Heuer könnte auch Europa betroffen sein, denn der aktuelle El Niño ist ungewöhnlich stark. Juliane Nagil hat berichtet.
0: Seinen Höhepunkt erreicht das Klimaphänomen typischerweise rund um Weihnachten. Das ist auch der Grund, warum peruanische Fischer ihm den Namen El Niño für das Christkind gaben. Doch dieses Mal hat der Pazifik bereits jetzt Werte, die andere starke El Niños erst bei ihrem Höhepunkt im November oder Dezember hatten, berichtet die Meeresforscherin Johanna Beer.
7: Das ist nie da gewesen. Und die Vorhersagen zum Höhepunkt deuten im Moment darauf hin, dass es sogar fast doppelt so viel sein könnte, als bisher der stärkste El Niño war.
0: Bisher waren die Folgen von El Niño vor allem in den an den Pazifik angrenzenden Regionen spürbar. Doch dieses Mal könnten sie weiterreichen und zu einem vergleichsweise warmen und feuchten Winter in Europa führen, sagt die Forscherin.
1: Und jetzt zu Nathalie Auer.
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9: Heftige Gewitter gehen derzeit in Deutschland nieder und auch bei uns steigt am Abend und auch über Nacht die Unwettergefahr. Denn von Bayern und von der Schweiz erreicht uns eine Kaltfront mit Gewittern und auch Sturmböen. Davor haben wir es aber noch im Großteil des Landes recht sonnig. Außerdem ist es sehr warm bis heiß. 32 Grad hat es jetzt zum Beispiel in Bludenz und in Jenbach. Und bis zu 35 oder sogar 36 Grad werden es heute noch in Unterkärnten und zwischen Linz und St. Pölten. Allerdings spüren wir in einigen Tälern und auch im Nordosten starken Wind. Böen um die 70 Kilometer pro Stunde gibt es jetzt in Brand.
10: 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Und da liegt etwas sehr Ungewöhnliches auf der Interlautobahn.
11: Bitte Vorsicht auf der A12 Richtung Kufstein zwischen Wattens und Vomp. Ein Dixi-Klo liegt da auf der rechten Fahrspur. Oh. Der Streckendienst, der ist schon unterwegs. Weiter auf der A12 Richtung Bregenz zwischen Wattens und Innsbruck Ost. Hier Stau und 20 Minuten mehr Fahrzeit. Dann BR179 Richtung Nassereit auf der Umfahrung Reute plus 15 Minuten wegen Überlastung. In Wien A22 Richtung Richtung Stockerau, kurz nach dem Knoten Kaisermühlen. Da war ein Unfall, der ist aber gerade geräumt geworden. Der Stau, der geht aber noch zurück bis auf die Tangente, löst sich aber jetzt langsam auf. Und Niederösterreich vor dem Grenzübergang Grasenhofen, über 40 Minuten Wartezeit.

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2: Und wie sagt man nicht, die besten Partys finden in der Küche statt. Meinst du Österreich?
3: Martin, bitte beichte, dass du diesen Spruch in deiner Küche hängen hast. Hast du? Ich kenne mindestens fünf Küchen, wo ich diesen Spruch schon mal gesehen habe.
2: Ich habe eine Zwei-Zimmer-Wohnung, alle meine Partys finden in meiner Küche statt. Aber hat man's näher zum Kühlschrank.
3: Okay, es geht rein ins letzte Augustwochenende Sommersound. Und ich würde sagen, ja, wir brauchen jetzt definitiv noch ganz viel Sommersound. Eiko, Eiko gleich.
2: Und vorhin noch Michael Schulte. Das sind die Daniela Schmidt und der Martin Ziniel.
3: Hello.

0: Eine ganze Woche schmeißen wir hier die größte Party für die beste Musik. Das hier ist
1: Ö3, hallo.
2: Und der Alvaro, der sagt jetzt genau das, was wir uns alle um 12 Uhr zum Mittag denken.
3: Also Musik und Essen ist schon sehr wichtig.
1: Ja. Ist sehr wichtig, ja.
2: Musik kommt gleich von ihm, hat Stage-Time am Ö3 Musikfest.
0: Ja, Mahlzeit Österreich und wir hoffen, ihr habt es schön, egal wo ihr uns hört. Und die Erika, die hat's schön, die schreibt uns aus Felden am Wörthersee.
2: Ah, wir beneiden dich. Und sie schickt uns auch ihren Lieblingshit, Harry Styles American Girls.
0: Ist dem Harry halt wieder mal richtig gut gelungen, ne?
1: Macht super Stimmung.
0: Fröhlich, einfach nur toll, oder?

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17: Hier ist die 3 um ganz genau 12.30 Uhr. Der schnellste Verkehrsservice Österreichs und Cindy Podlutzki hat alles im Blick für euch. Wir starten in Tirol, da gibt es noch viel Reiseverkehr.
18: Auf der A12 Richtung Bregenz zwischen Wattens und Innsbruck Ost. Da momentan abschnittsweise Stau und 15 Minuten mehr Fahrzeit. Dann B179 Richtung Deutschland vor dem Grenztunnel Füssen. Da gibt es Blockabfertigung und 20 Minuten plus. Und in die Gegenrichtung Richtung Nassereitz auf der Umfangreute plus 15 Minuten. Dann Salzburg A10 Richtung Salzburg. Bei Werft meine Blockabfertigung vor dem Helbersberg-Tunnel und 20 Minuten mehr. Und Niederösterreich vor dem Grenzburg Rassenhofen über 30 Minuten Wartezeit bei der Ausreise.
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2: Lieblingssong auf Lieblingssong geht's da bei uns. Wie lernt man seinen absoluten Lieblingssong eigentlich kennen? Viele hören sie bei uns auf Ö3, vielleicht zum ersten Mal ganz nebenbei. Mittlerweile sicher auch Social Media.
3: Ja, ich überlege gerade. Also meinen ersten Lieblingssong, ich habe ein paar CDs geschenkt bekommen von meinem Papa. Und da war Beyoncé dabei.
2: Aber dann geht's dir ähnlich wie dem Mario. Servus.
4: Hallo Dani, hallo Martin, ich bin der Mario aus Stereck.
3: Hey.
2: Und du hast damals Dr. Alban rauf und runter gehört.
4: Das Album kenne ich von meinem Bruder, das 12 Jahre wieder, da hat es mir CDs gesammelt. Und ich war halt auch nur so 10, 11 Jahre oder so und habe über seine CD-Sammlung halt staunt, sage ich mal, und alles durchgeguckt. Und da war halt der Dr. Alban dann irgendwann dabei, genau.
3: Das ist auch irgendwie so ein Geschwistergesetz, oder? Alles, was das große Geschwisterchen gerade hat und cool findet, das ist automatisch für einen selber auch das Beste der Welt.
4: Ja, der große Bruder, also ein Vorbild. Die mich aber gefreut, wie er dann mit seinem blauen Audi angeholt hat von der Schule. Und
3: also ein richtig cooler großer Bruder.
4: Genau, ja.
2: Dr. Alban jetzt auf E3.

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2: Auf der Arbeit, wenn ich gerade mal wieder Motivation brauche und ansonsten auch privat im Auto.
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19: Hier ist Ö3 und wir sind mittendrin im großen Fest für die beste Musik. Und die Stunde geht's ja gleich weiter mit der Police. Haben wir dabei J-Lo, Pitbull.
20: Jetzt geht's aber mal zu Thomas Tripp. Es ist 13 Uhr.
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21: Zahlreiche Hotels und Hotelgäste kämpfen derzeit mit Problemen wegen eines Datenlecks beim Programm für die Buchungsverwaltung. Immer wieder erhalten Gäste echt erscheinende Nachrichten, in denen Kreditkartendaten oder neuerliche Anzahlungen verlangt werden. Tanja Gelecki berichtet.
0: Laut betroffenem IT-Dienstleister ist der Sicherheitsvorfall am 11. August in den Systemen festgestellt worden. Schon Ende Juli sind bei der österreichischen Hotelvereinigung Meldungen diesbezüglich eingegangen, bestätigt die Leiterin des Mitgliederservice Maria Wotowa.
1: Wir gehen schon davon aus, dass es sehr viele betroffene Hotels gibt, auch wenn wir jetzt keine Ziffern nennen können, weil wir immer nur die kennen, die sich auch aktiv bei uns melden und die Dunkelziffer dahinter nicht wissen. Aber wir gehen davon aus, dass hier schon sehr effizient Daten abgegriffen wurden.
0: Hotelbetriebe seien verpflichtet, einen Vorfall innerhalb von 72 Stunden der Datenschutzbehörde zu melden, so Wotowa. Noch wichtiger sei es aber, die Hotelgäste zu informieren. Der IT-Dienstleister Segta war telefonisch nicht erreichbar. Eine E-Mail-Anfrage ist bisher unbeantwortet geblieben.
21: Die Bundesregierung beendet die Zusammenarbeit mit der Deradikalisierungsstelle DERAD. Innenminister Gerhard Karner wirft DERAD zu große Nähe zur Muslimbruderschaft vor.
22: Ich verlasse mich hier auf die Einschätzung der Direktion Staatsschutz und Nachrichtendienst, dass es offensichtlich hier zu wenig Abgrenzung zur Muslimbruderschaft gibt. Und wenn dem so ist, dann muss der Innenminister, dann müssen die zuständigen Behörden die Konsequenzen daraus ziehen.
21: DERAD-Chef Diao weist die Vorwürfe zurück. Beim Diebstahl eines millionenteuren Colliers im Museum für angewandte Kunst in Wien war einer der Täter bewaffnet. Wie die Polizei vor kurzem berichtet, hat der Mann die Waffe zwar nicht eingesetzt, sie aber offen gezeigt, um sich den Weg freizumachen. Die Fahndung nach den beiden Tätern läuft. International ist die Anteilnahme nach dem Tod des norwegischen Königs Harald groß. So schreibt etwa Bundespräsident Van der Bellen auf X, der König habe sein Land mit unerschütterlichem Engagement, Würde und einem tiefen Pflichtbewusstsein geführt. Der britische König Charles würdigt die herausragende Persönlichkeit seines lieben Cousins. Harald V. ist heute früh gestorben, Ansgar Gersmann berichtet.
23: Bereits seit längerem hatte Harald mit gesundheitlichen Problemen zu kämpfen. Um 6.35 Uhr in der Früh ist er heute im Krankenhaus friedlich eingeschlafen. Vor dem Gebäude versammeln sich Passanten, legen Blumen nieder und singen die Hymne. Sie schätzten die ruhige, aber humorvolle Art ihres Königs. Sein Sohn Hakon tritt nun die Nachfolge an. Wohin die Monarchie steuert, ist ungewiss. Skandale um seine Frau Mette Marit und ihren Sohn aus einer früheren Beziehung haben zuletzt das Vertrauen erschüttert.
21: Und jetzt zu Nathalie Auer.
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25: Oft sonnig haben wir es heute Nachmittag. Ungetrübt ist es aber nicht, denn auch Wolken ziehen durch. Und Sahara-Staub macht den Himmel diesig. Die meisten Wolken gibt es im Moment in Vorarlberg und dem Tiroler Oberland. Hier sind auch in den nächsten Stunden einzelne Schauer oder Gewitter.

0: Da ist ein defektes Fahrzeug auf der A8 Richtung Passau zwischen Ort im Innkreis und Scherding, blockiert den rechten Fahrstreifen. Hier 30 Minuten plus. Dann Tirol B179 Richtung Deutschland von Heiterwang Süd bis zum Grenztunnel Füssen, abschnittsweise Stau im Reiseverkehr und 30 Minuten plus. Und in die Gegenrichtung Richtung Nassereit auf der Empfangreute plus 15 Minuten. Außerdem A12 Richtung Bregenz zwischen Wattens und Innsbruck Ost, abschnittsweise Stau und 15 Minuten mehr Fahrzeit. Salzburg A10 Richtung Salzburg bei Werfen, Blockabfertigung vor dem Helbersberg-Tunnel und 20 Minuten mehr. Dann in Wien plus 40 Minuten auf der Tangente Richtung Kagran ab der Sterngasse. Und wir sind noch in Niederösterreich vor dem Grenzübergang Grasenhofen, über 30 Minuten Wartezeit bei der Ausreise.
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4: Yes, und jetzt wirklich mit einem Special. Drei Special Songs, weil jede Party natürlich braucht ein Highlight, wirklich das Beste vom Besten.
5: Und da brauchen wir andere Musik. Wir haben uns gedacht, wir spielen jetzt drei Songs aus den Ö3 Austria Top 40, aber jetzt nicht die brandneuen, sondern das sind auch ganz viele Songs aus den 80ern, 90ern und 2000ern in den Charts. Das sind nämlich nicht Songs, die wir früher gehört haben. Ja, da sind sie rausgekommen. Aber die Songs werden nach wie vor von ganz, ganz vielen gehört und gefeiert. Jetzt gerade.
4: Sind das die Songs zum Beispiel Platz 36, Every Breath You Take, Platz 18, On The Floor und Platz Nummer 6?
5: Mr. Brightside.
6: Ich glaube, es ist mehr so der Vibe, so, weil es schon ein bisschen älteres Lied ist. Und vor allem kann man auch gut mitviben und der Takt und alles.
4: Damit wieder zu einem Lieblingshit der Killers.

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0: Marianne aus Bruck an der Mur, Watch It Burn. Wenn sie den Song hört, dann geht's wirklich los bei ihr. Top Energie schießt ihr ein. Hat sie uns verraten auf der Ö3 Homepage.
2: Ah, die neue Katy Perry. Was ist denn euer Lieblingshit? 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
4: Ihr hört Ö3, es ist 13:30, der schnellste Verkehrsservice Österreichs und wir schauen nach Tirol, da dauert es ein bisschen länger. Sini?
5: Auf der B179 Richtung Deutschland von Heidwang bis zum Grenztunnel Füssen, da gibt es abschnittsweise Stau im Reiseverkehr und 40 Minuten plus. In der Gegenrichtung Richtung Nassreit, auch hier Stau auf dem Fangreute und 15 Minuten mehr Fahrzeit. Dann Salzburg, A10 Richtung Salzburg, bei Werfen, da gibt es eine Blockabfertigung vor dem Helbersberg-Tunnel und 20 Minuten mehr Fahrzeit und in weiterer Folge ab Hallein Stau und 15 Minuten mehr. In Oberösterreich A8 Richtung Passau zwischen Nord im Innkreis und Schärding, da ist das defekte Fahrzeug jetzt entfernt. Der Stau löst sich langsam auf. Wien Tangente Richtung Kagran von der Sterngasse bis zum Knoten Prater plus 25 Minuten und zwei Grenzwartezeiten. Einmal vor dem Grenzübergang Grasenhofen über 30 Minuten plus bei der Ausreise und vor dem Karawankentunnel 30 Minuten Wartezeit bei der Einreise nach Österreich.
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0: Es gibt ja einen Trick, um ein bisschen länger in Urlaubsstimmung zu bleiben. Und bei mir funktioniert das sogar, Martin.
2: Okay.
0: Mhm. Und zwar das Lieblingslied, das du im Urlaub die ganze Zeit schon gehört hast, danach weiterhören.
2: Ah, okay.
0: Ja, ich glaube, dass wir deswegen auch alle so Italo-Pop zum Beispiel gern haben. Das war eine These.
2: Urlaubssouvenir für die Ohren.
0: Ja, vollkommen richtig. Die Lena aus Windern, du hast heuer auch fleißig Urlaub gemacht schon, gell?
3: Zweimal in Jesolo, in Deutschland und halt in Österreich.
0: Ah ja.
3: Am Attersee, Traunsee.
2: Wo war es am schönsten?
3: Ja, bei uns am Attersee.
2: Ah, sehr schön. Und überall hast du diesen einen Song mitgenommen. Old City mit Fireflies.
3: Genau. Wir haben den immer gehört, eigentlich, wenn wir wohin gefahren sind. Und dadurch ist er halt immer mitgekommen.
2: Überall im Mitkommen, das heißt, genauso wie du Socken und Unterhosen in deinen Koffer reinpackst, ist auch der Song immer in deinem Reisegepäck dabei.
3: Genau.
2: Ohne Fireflies kein Urlaub für die Lena.
3: Ja, genau.

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5: Hi und willkommen bei Ö3 Musikfest. Wir feiern eure Lieblingshits gleich. Avril Lavigne oder auch Huntrix.
6: Jetzt Thomas Rupp, es ist 14 Uhr.
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8: Die Bundesländer wollen jetzt mehr Geld von den Menschen in Pflegeheimen. Konkret wollen sie auch die 13. und 14. Pension großteils einziehen. Die bleibt derzeit bei den Pflegepatienten und Patientinnen. Die Vorarlberger Soziallandesrätin Martina Rüscher spricht für die Landessozialreferenten und fordert,
9: dass aus unserer Sicht auch die 13. und 14. Pensionszahlung heranzuziehen ist, bis auf 20% Taschengeld soll beim Bewohner, bei der Bewohnerin verbleiben. Das wird das gesamte Leben im Pflegeheim finanziert.
8: Rüscher fordert eine gesetzliche Änderung, damit die Pflegeheime auf die 13. und 14. Pension zugreifen können. 6 Monate nach Beginn des Iran-Kriegs ist der Gaspreis aktuell doppelt so hoch wie bei Kriegsbeginn. Der Ölpreis ist um ein Drittel gestiegen. Das hat die österreichische Energieagentur berechnet. Demnach sind in Österreich in den vergangenen 6 Monaten alleine für Diesel mehr als 1 Milliarde Euro Mehrkosten zusammengekommen. Die serbische Regierung deutet an, für den verurteilten Kriegsverbrecher Ratko Mladic ein Staatsbegräbnis mit höchsten Ehren zu planen. In einem Fernsehinterview sagt der Justizminister, Mladic sei ein General und das Protokoll sei bekannt. Und in der Fußball-Europa League wird Salzburg unter anderem gegen den AC Milan und gegen Leverkusen spielen. Sturm Graz hat als Gegner unter anderem Olympique Marseille und Hoffenheim zugelost bekommen. Und jetzt zu Nathalie Auer.
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6: Heiß geht's vielorts durch den Nachmittag. Spitzenreiter ist im Moment Salzburg mit 36 Grad. Dazu gibt's im Großteil des Landes eine freundliche Mischung aus viel Sonnenschein, ein paar Wolken und auch Sahara-Staub. Ausnahme ist allerdings der Westen. In Vorarlberg und im Tiroler Oberland habt es nämlich schon bewölkt und teilweise auch nass. Am Abend und auch über Nacht breiten sich die dichten Wolken dann weiter nach Osten und Süden aus und die bringen zum Teil heftige Gewitter. Noch kurz zum Wind, der ist ja jetzt schon verbreitet kräftig. Am Abend kann er dann auch abseits der Gewitter stürmisch werden.
5: 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Und da sind wir beim Reiseverkehr in Tirol.
10: Auf der B179 Richtung Deutschland, von Heidwang bis zum Grenztunnel Füssen, da gibt es abschnittsweise Stau und 30 Minuten mehr Fahrzeit. Richtung Nassereit sind es dann auf der Empfangreute plus 15 Minuten. Dann Salzburg A10 Richtung Salzburg, bei Werfen weiterhin Blockabfertigung vor dem Helbersbergtunnel und 20 Minuten mehr Fahrzeit. Und dann in weiterer Folge ab Hallen Stau und 15 Minuten mehr. Wir sind in Wien auf der Tangente Richtung Kagran, hier ab der Sterngasse plus 25 Minuten. Und 2 Grenzwartezeiten habe ich für euch. Einmal vor dem Grenzübergang Grasenhofen über 15 Minuten plus und vor dem Karawankentunnel 30 Minuten Wartezeit bei der Einreise nach Österreich.
3: Wir

0: dann überlege mal. Der nächste Song, den wir abspielen, wie viele Hände da jetzt an den Lautstärkeregler gehen und lauter drehen.
1: Zeit, sich auch lauter zu drehen. Die neue Kygo, wow, richtig geil. Direkt danach Avril Lavigne. Gamba und Tony, Bittersweet Symphony, schöne Sachen sind da am Weg.

0: romantisch, oder? When you say nothing at all. Und manchmal spürt man trotzdem einfach was, oder? Obwohl nichts gesagt wird.
1: Wir haben gesagt, Grande Finale, Ö3 Musikfest hier, das sind die Daniela Schmidt und der Martin Ziniel. Hey. Wir spielen eure absoluten Lieblingshits. Und jetzt haben wir den absoluten Lieblingshit von Patrick aus Timmelkamm. Patrick, was verbindest du mit deinem absoluten Lieblingshit?
2: Musik verbinde ich immer mit Erinnerung. Ja, an schöne Momente, die man mit Freunden hatte, ein Roadtrip, den man im Auto gemacht hat. Einfach Memories, ja.
1: Ja, und den Song hat er gehört, wie er in San Francisco war. Ed Sheeran, Overpass Graffiti.

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15: 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Für euch der schnellste Verkehrsservice Österreichs. Für euch unterwegs. Machen wir so einen geraden Satz draus. Cindy, es gibt immer noch viel Reiseverkehr.
16: Zum Beispiel in Tirol auf der Fernpassstraße Richtung Deutschland. Von Heiterwang bis zum Grenztunnel Füssen sind es 30 Minuten plus. Und in die Gegenrichtung auf der Empfangreute plus 15 Minuten. Dann Salzburg A10 Richtung Salzburg. Bei Werfenblockabfertigung vor dem Helbersbergtunnel und 20 Minuten mehr Fahrzeit. In Wien plus 30 Minuten auf der A23 Richtung Kalk. Von der Handelkurve bis zum Knoten Kaisermühlen und zwei Grenzwartezeiten, einmal vor Drasenhofen über 20 Minuten Wartezeit bei der Ausreise und vor dem Karawankentunnel 30 Minuten plus bei der Einreise nach Österreich.
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0: Der Louis Capaldi.
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3: Ja, was ist denn euer Lieblingssong? So, zack, aus dem Bauch heraus. Kommt da einer?
4: Das ist, muss man schon überlegen.
3: Ja?
4: Okay. Alle Grazerinnen und Grazer, vielleicht habt ihr auch unsere Anke Mandl getroffen. Die war in der Stadt unterwegs und hat dort die Carolina zum Beispiel gefragt, was ihr Lieblingssong ist.
5: Immer wenn ich das Lied Lover höre von Taylor Swift, muss ich immer an unsere Zukunft denken, von meinem Freund und mir.
6: Schön, das heißt, der Song ist schon mal gelaufen, während ihr irgendwie Zeit verbracht habt.
5: Jedes Mal, wenn wir irgendwie wohin fahren oder so, wenn wir gemeinsam Musik, und dann läuft das auch immer. Und dann sagt er eigentlich auch, dass er immer dran denken muss und dass er das Lied schön findet. Und das verbindet dann auch.
3: Händchen halten und die Taylor im Ohr, hä?

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17: 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Hi, wir feiern diese Woche die beste Musik und schmeißen deswegen auch eine riesengroße Party. Und da haben wir gleich ABBA dabei oder auch Sam Smith und die Imagine Dragons.
15: Vorher geht's zu Thomas Ripp. Es ist 15 Uhr.
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19: Nach dem Juwelenraub im Museum für angewandte Kunst in Wien sucht die Polizei weiter nach den Räubern und dem gestohlenen Collier. Das wird nach Einschätzung des Kunstexperten und Auktionators Otto Hans Ressler nicht wieder auftauchen.
20: Ich fürchte, dass die Diebe die Steine herauslösen werden und das restliche Collier einschmelzen werden, weil sie sonst einfach zu leicht erwischt werden. Das kennt ja innerhalb kürzester Zeit jeder auf der Welt. Und es ist ja auch so spektakulär, dass man es nicht einfach verkaufen kann. Nirgends.
19: Die Grünen fordern einen neuen Straftatbestand im Sexualstrafrecht. Sie wollen den Besitz und die Weitergabe von Vergewaltigungsvideos als Straftat verankern. Regierungsintern wird derzeit über die geplante Verschärfung des Sexualstrafrechts verhandelt. Einigkeit herrscht bereits darüber, dass das Zustimmungsprinzip eingeführt wird, also die Regel nur Ja heißt Ja. Sturm Graz und Salzburg kennen ihre Gegner in der Ligaphase der Europa League. Das UEFA-Los hat beiden Mannschaften spannende Gegner gebracht, Ö3-Reporter Mario Waldi.
0: Die Salzburger haben richtige Kracher gezogen, spielen unter anderem zu Hause gegen den AC Milan und Conference League-Sieger Crystal Palace, den Ex-Club von Trainer Oliver Glasner. Dazu geht es auswärts zu Bayer Leverkusen. Im Marktwert-Ranking sind das die Nummern 3, 4 und 5 von 36 Clubs in der Europa League und eigentlich Fixkandidaten für die Champions League. Für Sturm Graz kommt es zum Wiedersehen mit Meistertrainer Christian Ilzer. Die Steiger treffen auswärts auf den deutschen Bundesliga-Club Hoffenheim. Daheim geht es gegen die beiden französischen Topclubs Olympique Marseille und Stade Rennes.
19: Und jetzt zu Nathalie Auer. Das Ö3-Wetter.
21: Riesenunterschiede gibt es heute bei den Temperaturen. Bei extrem heißen 36 Grad geht ihr jetzt zum Beispiel im sonnigen Weiher raus. In Tannheim hat es mit einem gewittrigen Schauer dagegen auf nur 18 Grad abgekühlt. Und Stichwort Schauer, die werden in den kommenden Stunden langsam häufiger, und zwar von der Schweiz und von Bayern her. Am Abend und auch in der ersten Nachthälfte gehen dann stellenweise heftige Gewitter nieder, mit intensivem Regen, Hagel und auch Sturmböen. Am größten ist die Unwettergefahr heute im Flachgau und in Oberösterreich. Am Wochenende beruhigt sich das Wetter dann rasch und es wird überwiegend sonnig.
15: Ö3-Sieger, der schnellste Verkehrsservice Österreichs für Straße, Bus und Bahn mit Bernhard Walter. Und Bernhard, da sind jetzt in den letzten Minuten einige Unfälle passiert, auch im Bahnverkehr.
22: In Niederösterreich ist die Rudolfsbahn seit kurzem zwischen Ernsthofen und Ramingdorf-Heidershofen unterbrochen. Nach einem Unfall, da fahren ersatzweise Busse. Auf der Autobahn in Niederösterreich auf der A1 ein Unfall Richtung Wien, kurz nach Haag, der linke Fahrstreifen gesperrt, Stau baut sich auf. In Oberösterreich gesperrt jetzt die B3, die Donaustraße bei Mauthausen zwischen der Donaubrücke und Langenstein nach einem Unfall. Hier gibt es eine lokale Umleitung. Und gesperrt jetzt auch im Burgenland die B50 zwischen Markt Allhau und Oberwart nach einem Unfall. Da ist ebenfalls Ausweichen über Nebenstraßen möglich. Zum Reiseverkehr in Tirol auf der B179 Richtung Deutschland vor dem Grenztunnel Füssen eine halbe Stunde Anfahrtszeit. In Salzburg A10 Tornautobahn Richtung Salzburg bei Werfen. Blockabfertigung und 20 Minuten plus. Die Grenzwartezeiten Karawankentunnel bei der Einreise nach Österreich 45 Minuten. In Drasenhofen wartet ihr 20 Minuten Richtung Tschechien. Und noch ein Blick auf den Wiener Nachmittagsverkehr auf der Tangente Richtung Kakran. Von der Hansenkurve bis zum Knoten Kaisermühl eine halbe Stunde mehr.

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2: So gefällt mir das. Wir machen schon Party, obwohl das Wochenende nicht einmal gescheit angefangen hat. Wir sind sehr gerne eure Gastgeber. Das sind die Daniela Schmidt und der Martin Ziniel.
3: Ja, hallo. Und vielleicht habt ihr euren Lieblingssong ja eh schon immer gehört. Beim Feiern zum Beispiel. Oder als Kind vom Papa mitgegeben bekommen. Oder vielleicht ist er bei eurer Hochzeit gelaufen.
2: Oder es ist ein Song, den ihr einfach nur so richtig geil findet. Alex Warren zum Beispiel jetzt, Fever Dream. Liebling von

0: und wieder grooved, Karma.
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4: So, Anna aus Gallen-Neukirchen, Alex aus Welsch, Sabine aus Obertraun, Eva-Maria aus Siebachzell und Peter aus Wilfersdorf. Ihr werdet nicht glauben, was jetzt gleich auf Ö3 kommt.
2: Ich glaube, sie haben eine Ahnung, Martin. Ich glaube, sie haben eine Ahnung, weil sie waren ja alle auf der Ö3-Homepage und haben uns verraten, was ihr Lieblingssong ist.
4: Ja. Es ist auch der Lieblingssong von der Susi aus Timmelkamm. Es ist
5: Dancing Queen von ABBA. Macht mir einfach total gute Laune und ja, ich finde den einfach super.
2: Wir auch.

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17: Ihr hört Ö3, es ist 3:30, jetzt der schnellste Verkehrsservice Österreichs mit Bernhard Walter. Und wir schauen in die Steiermark und das ist jetzt keine Einladung zum Ausruhen, eher eine Vorsichtsmeldung. Da ist eine Couch auf der Straße.
18: Ja, zumindest ein Teil davon liegt auf der S35, der Burkhardt-Schnellstraße Richtung Graz, Vorfront, Leiten Süd. Bitte aufpassen, der Asmerk-Streckendienst ist bereits auf der Zufahrt. Wir bleiben in der Steiermark auf der B320. Die Ennstalstraße ist bei Weißenbach bei Lietzen gesperrt wegen Arbeit nach einem Unfall. Da gibt es eine lokale Umleitung. Gesperrt auch noch in Oberösterreich die B3 zwischen der Donaubrücke Mauthausen und Langenstein nach einem Unfall. Auch da wird umgeleitet. In Niederösterreich seit kurzem geräumt die Unfallstelle auf der A1 Richtung Wien kurz nach Haag. Hier löst sich der Stau auf. Und auch im Burgenland die B50 zwischen Markt Alhau und Oberwart ist seit kurzem wieder frei. Die Unfallstelle ist geräumt. Wir sind beim Reiseverkehr in Salzburg auf der A10 Richtung Salzburg bei Werfen. Blockabfertigung, 20 Minuten mehr Fahrzeit. In weiterer Folge dauert es dann noch eine Viertelstunde länger ab Halle in Richtung Salzburg. Die Grenzwartezeiten gibt es auch einige. Freilassing, 20 Minuten Richtung Deutschland. Karawankentunnel, 45 Minuten bei der Einreise nach Österreich. Autobahn Spielfeld, 15 Minuten Richtung Graz. Vor dem Grenztunnel Füssen, 30 Minuten Richtung Deutschland. Und in Trasenhofen, über 20 Minuten Richtung Tschechien. Und im Wiener Nachmittagsverkehr noch 20 Minuten plus auf der Tangente Richtung Kakan ab dem Labergtunnel.
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1: Eine Woche lang die größte Musikparty des Landes. Hallo und willkommen hier auf dem Ö3 Musikfest. Martin Ziniel, Daniela Schmidt hier, hey.
2: Wir haben gesagt, wir schmeißen eine Riesenparty für eure Lieblingshits. Und unser Lieblingssong, der macht gute Laune. Zudem hatten wir eine gute Zeit. Aber ein Lieblingssong gibt auch Kraft.
1: Wie der Martina.
3: Hallo, ich bin die Martina. Und Ness mit Das Gute gewinnt ist für mich diese Hymne, wenn Dinge um uns passieren, die man nicht selber in der Hand haltet, dann darf man einfach die Hoffnung nicht aufgeben, dass das Gute gewinnt. Und das ist ein traumhafter Song und darum ist das mein absolutes Lieblingslied.
2: Hey Martina, alles Gute.
1: Ich glaube, da geht's viel Spaß mit Ness. So.

0: Ö3 um 15.45 Uhr. Und damit ihr immer top informiert seid, dann gibt es zum Beispiel auch so Unwetterwarnungen sofort. Und da gibt es jetzt eine für Oberösterreich.
1: Genau, ein heftiges Gewitter geht derzeit nämlich im Raum Vöcklabruck und am Attersee nieder. Und das bringt hier intensiven Regen und ihr müsst auch mit Hagel rechnen. Außerdem besteht auch große Gefahr durch Blitzeinschläge. In der nächsten halben Stunde bis Stunde zieht das Gewitter dann weiter nach Osten in Richtung Lackirchen und Schwanenstadt. Und generell kann es in den nächsten Stunden in und rund um Oberösterreich turbulent werden, mit Sturmböen und teils heftigen Gewittern.
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25: Vorher bringen wir euch noch auf den neuesten Stand. Das macht jetzt Thomas Rupp. Es ist 16 Uhr.
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27: Der chinesische Elektroautobauer BYD hat den Quartalsgewinn um 30% gesteigert auf umgerechnet gut 1 Milliarde Euro. Während BYD am Heimatmarkt China schwächelt, ist der Absatz in Europa und Südamerika deutlich gestiegen. Im Murtal gibt es jetzt eine neue Kampagne, die für mehr Sicherheit beim Fortgehen sorgen soll. Besonders beim Thema K.O.-Tropfen, hat Reporterin Anke Mangl berichtet.
0: Safe Night Murtal heißt die Kampagne. Damit will Streetwork Murtal auf das Thema K.O.-Tropfen aufmerksam machen. Hintergrund sind Berichte über Vorfälle bei Festen in der Region. Die Streetworker verteilen deshalb zum Fortgehen kleine Soforttests für Getränke. Damit kann innerhalb weniger Sekunden getestet werden, ob Drogen im Getränk sein könnten. Dazu gibt es Infokarten, die erklären, wie die Tests richtig angewendet werden und wie man sich beim Fortgehen schützen kann.
27: Ein Streit am Großglockner sorgt gerade im Netz für Aufsehen. Auf einem Video ist zu sehen und zu hören, wie ein Bergführer sich an einer gefährlichen Stelle an einem Bergsteiger vorbeidrängeln will. Der Bergsteiger reagiert scharf.
1: Hey, ich gehe erst.
2: Nein.
1: Hey, bist du verrückt oder was?
2: Den Bergführer, halt die Maul!
1: Halt Maul! Hey, ist scheißegal, du Bergführer.
2: Halt dein Maul, sonst komme ich rauf und gib dir eine.
27: Der Bergführer greift den polnischen Bergsteiger dann auch tatsächlich an. Jetzt ermittelt die Polizei Matra wegen Gefährdung der körperlichen Sicherheit. Der österreichische Berg- und Skiführerverband teilt mit, es sei schwierig, allein die Videoausschnitte zu bewerten. Man werde den Fall genau prüfen. Und jetzt zu einer Unwetterwarnung mit Nathalie Auer.
3: Ja, die gilt für Oberösterreich, denn im Raum Vöcklabruck und am Attersee hat sich vor kurzem ein heftiges Gewitter gebildet und das hat schon einige Feuerwehreinsätze ausgelöst. Inzwischen ist dieses Gewitter weitergezogen nach Lakirchen und Gmunden. Hier müsst ihr also mit intensivem Regen, Hagel und auch Sturmböen rechnen. Außerdem besteht große Gefahr durch Blitzeinschläge. In der nächsten halben Stunde bis Stunde zieht das Gewitter weiter nach Osten in Richtung Bad Hall. Und generell kann es in den nächsten Stunden in und rund um Oberösterreich turbulent werden mit Sturmböen und teils heftigen Gewittern, denn eine Kaltfront erreicht uns von der Schweiz und von Bayern her. Wie geht's in der Nacht weiter? Da kann es dann auch in Niederösterreich, in Kärnten und in der Steiermark teilweise turbulent werden. Morgen beruhigt sich das Wetter dann bald und es wird zunehmend sonnig.
25: 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Und das sind wir gleich bei der Bahn, die ist unterbrochen. Die Südbahnstrecke, da sind wir.
27: Ja, in Niederösterreich zwischen Pfaffstätten und Mödling gerade reingekommen wegen eines Gleisschadens. Über die Dauer gibt es noch keine Informationen. Für Regionalzüge wird ein Schienenersatzverkehr eingerichtet, Fernzüge werden umgeleitet. Ebenfalls in Niederösterreich auch gerade hereingekommen. Hier melden Ö3 einen Unfall auf der A1 der Westautobahn Richtung Wien zwischen Öd und Amstetten West. Zwei Fahrstreifen sind hier blockiert, da geht es also nur langsam vorbei und Stau baut sich bereits auf. In der Steiermark weiterhin gesperrt die B320, die Enstalstraße bei Weißenbach bei Lietzen nach einem Unfall. Hier gibt es eine lokale Umleitung. Dafür ist in Oberösterreich die B3 bei Mauthausen wieder frei. Hier ist die Unfallstelle geräumt. Im Salzburger Urlauberrückreiseverkehr auf der A10 bei Werfen Blockabfertigung und 20 Minuten Zeitverlust. Weitere Grenzwartezeiten dann Freilassing, 20 Minuten Richtung Deutschland, Karawankentunnel 45 Minuten bei der Einreise, Spielfeld 20 Minuten bei der Einreise nach Österreich. In Füssen wartet ihr 30 Minuten bei der Ausreise vor dem Grenztunnel und in Nickelsdorf 30 Minuten Wartezeit Richtung Budapest. Und im Wiener Nachmittagsverkehr auf der Tangente auch noch Verzögerungen plus 15 Minuten vom Labecktunnel bis zum Handelsgehen.

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2: Und wenn wir bei Ö3 Party machen, dann so richtig. Miley Cyrus, Rian, Flo Rida, One Republic. Wir setzen jeder und

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1: Oh, wow, yeah. Hey. Rian, das ist doch der eine Typ, der am Ö3 Musikfest seine Gitarre auspackt und dann noch seinen Lieblingssong performt. Ma.
2: Oh, es ist Wonderwall. Nicht nur sein Lieblingssong, sondern der Lieblingssong von so, so vielen in der Ö3-Gemeinde.
3: Also mein Lieblingssong ist Wonderwall von Oasis. Ich erinnere mich immer dran an die Zeit in meinem Studentenheim in Frankreich. Da habe ich dann die Balkontür offen gehabt und war draußen und habe geputzt und gesäubert und Wonderwall ganz, ganz, ganz laut über den ganzen Campus sozusagen hat das hören können.
1: Wow.
3: Und das ist für mich so ein bisschen diese Zeit Frankreich und Studentenzeit und coole Sache.

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1: 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Der schnellste Verkehrsservice Österreichs für Straße, Bus und Bahn. Und heute passieren leider immer wieder Unfälle jetzt in Tirol. Bernhard.
2: Ein Unfall mit einem Reisebus, die B182, die Brennerstraße, ist zwischen Innsbruck-Bergiselweg und der Anschlussstelle Innsbruck Süd jetzt gesperrt. Dauer noch unklar, ausweichen geht über die A13. In Niederösterreich ein Unfall auf der A1 der Westautobahn Richtung Wien zwischen Ödung am Stetten West mit mehreren Fahrzeugen. Zwei Fahrstreifen sind gesperrt, ihr kommt hier rechts vorbei, schon Stau und über 10 Minuten Zeitverlust. In der Steiermark auch da jetzt ein Unfall auf der A2 der Südautobahn Richtung Wien bei Gleisdorf West. Am Beginn der Baustelle ist der linke Fahrstreifen gesperrt. Hier also am besten die beiden rechten Fahrstreifen benutzen. Gesperrt auch noch die B320, die Enztalstraße bei Weißenbach bei Liezen nach einem Unfall. Hier werdet ihr lokal umgeleitet. Im Reiseverkehr in Salzburg auf der A10 Richtung Salzburg bei Werfen 20 Minuten mehr vor der Blockabfertigung. Grenzwartezeiten Freilassing 20 Minuten Richtung Deutschland, Grenztunnel Füssen 30 Minuten bei der Ausreise und in Slowenien vor dem Karawankentunnel wartet ihr eine Dreiviertelstunde bei der Einreise nach Österreich. Und im Bahnverkehr in Niederösterreich auf der Südstrecke zwischen Pfaffstätten und Mödling kann wegen eines Schadens nur ein Gleis befahren werden durch Regionalzüge, die verspäten sich um bis zu 30 Minuten. Fernzüge werden umgeleitet, da kommt es zu keinen längeren Verspätungen.
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0: Hallo und willkommen beim großen Ö3 Musikfest.
1: Jetzt mit dem Lieblingssong von Flo aus Wales, Evanescence, Bring Me to Life. Flo, warum der?
2: Hi Dani, hi Martin. Für mich passt der eigentlich in jeder Lebenslage. Und speziell ist er super für Radlfahrt, weil er die perfekte Power hat. Der motiviert. Er hat einfach Kraft, Power, dann natürlich die unverkennbare Stimme von der Emily.
1: Bist du dann immer brav und mitsingen auch?
2: Natürlich. Da gehört mitgesungen oder mitgegrölt.
1: Auch beim Radlfahren?
2: Ja, zwar unter ziemlichen Keuchen, aber je nachdem, wie gut mein Kondi ist an dem Tag.
1: Ja, mega. Hey, dann wünschen wir dir eine gute Kondi heute.
2: Dankeschön.
1: Und schon einmal ein schönes Wochenende.
2: Ja, ebenfalls, danke.
0: Mhm, verstehe ich. Der Song hat ja 95 Beats per Minute. Und noch ein Dritter. Und noch ein Dritter. Und noch ein Dritter. Also wenn es bergauf wäre. Aber kann man auch doppelt zählen. Hey, gute Sporteln euch.

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21: Hi und willkommen im Grande Finale vom Ö3 Musikfest. 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
18: Mhm. Gleich richtig viel Girls Power. Aber jetzt erstmal zu Thomas Ripp, es ist 17 Uhr.
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23: Bei dem Juwelenraub im Museum für angewandte Kunst in Wien war einer der Täter bewaffnet. Das ist ein Ergebnis der heutigen Ermittlungen. Der zweite Täter hatte einen Hammer dabei, um die Vitrine einzuschlagen, in der das millionenteure Collier ausgestellt war. Vom Collier und den beiden Räubern fehlt jede Spur. In Wien ist Ö3-Reporterin Birgit Pointner.
0: Die Ermittler sind nach wie vor damit beschäftigt, Spuren und auch Bilder aus den Überwachungskameras zu sichern. Ausgewertet werden auch Aufnahmen von Kameras in der Umgebung, etwa an Straßenzügen und in U-Bahn-Stationen. Auch Zeugen werden befragt, die den Diebstahl mitbekommen haben. Nach dem Duo wird national und international gefahndet. MAG-Generaldirektorin Lili Hollein betont in einer Aussendung, für die Ausstellung sei ein eigenes Sicherheitskonzept erstellt worden. Zum Einsatz kamen in die Wände integrierte Panzergas-Sicherheitsvitrinen. Die Sicherheitsdienstleistungen vor Ort wurden an einen externen Sicherheitsdienstleister vergeben. Nachdem einer der Täter bewaffnet war, hatte für das Sicherheitspersonal oberste Priorität, die Besucher sicher aus den Ausstellungsräumen zu bringen und eine unmittelbare Konfrontation mit den Tätern zu vermeiden.
23: Die Regierung beendet die Zusammenarbeit mit dem Deradikalisierungsverein DERAD und zwar aufgrund einer Einschätzung des Staatsschutzes, der bei einigen Akteuren des Vereins eine zu große Nähe zur Muslimbruderschaft sieht. Das Justiz- und das Bildungsministerium sowie die Stadt Wien stoppen die Kooperation. Barbara Ganzfuß berichtet.
2: Seit 10 Jahren betreut der Verein DERAD verurteilte Islamisten, macht aber auch Workshops in Schulen. Damit ist Schluss, sagt Innenminister Gerhard Karner von der ÖVP heute. Er verlasse sich auf die Einschätzung des Staatsschutzes.
3: Dass es offensichtlich hier zu wenig Abgrenzung zur Muslimbruderschaft gibt. Und wenn dem so ist, dann muss der Innenminister, dann müssen die zuständigen Behörden die Konsequenzen daraus ziehen.
2: Der Staatsschutz stellt auch fest, dass es durchaus Erfolge bei der Deradikalisierung gegeben habe, aber das hundertprozentige Vertrauen, das sei weg. DERAD hat nach eigenen Angaben 13 Mitarbeiter und betreut derzeit 200 Klienten, manche schon jahrelang. Die Arbeit in den Gefängnissen wurde bisher vom Justizministerium finanziert. 1 Million Euro für 5 Jahre.
23: DERAD-Chef Hussan Al-Hassan Diao zeigt sich überrascht. Er weist die Vorwürfe zurück. In der spanischen Exklave Ceuta in Nordafrika ist es zu Ausschreitungen gekommen. Demonstranten machen die Regierung für die Flüchtlingskrise verantwortlich und fordern die sofortige Abschiebung aller Flüchtlinge nach Marokko. Josef Manola berichtet.
22: In Ceuta schlug die Spannung der vergangenen Wochen in Gewalt um. Einheimische marschierten nach einer Kundgebung zum Strand, dort, wo Migranten jeden Abend ihr Zeltlager errichten. Feuer wurde gelegt, Schlafstätten und Habseligkeiten gingen in Flammen auf. Das Rote Kreuz musste die Versorgung mit Wasser und Broten aus Sicherheitsgründen abbrechen. Die spanische Exklave ist seit Ende Juli mit der Ankunft von 10.000 Migranten konfrontiert. Noch befinden sich mehrere Tausend von ihnen in der Stadt. Sie warten auf den Ausgang ihres Asylverfahrens. Ein Tunesier sagt: Asyl, das war schon immer mein Traum.
24: We've been dreaming about this for our entire life.
22: Die Regierung will die Asylverfahren jetzt beschleunigen, aber die konservative Opposition macht den Regierungschef für die Krise verantwortlich und fordert seinen Rücktritt.
23: Norwegen trauert um seinen König. Harald V. ist in der Früh mit 89 Jahren gestorben. Sein Sohn hat als Hakon der Achte die Nachfolge auf dem Thron angetreten, Ansgar Gersmann.
25: Es ist ein Zeichen für Kontinuität. Wie schon sein Vater und sein Großvater stellt Hakon der Achte seine Regentschaft unter das Motto »Alles für Norwegen«. Seine Ehefrau Mette Marit ist die neue Königin. Die gemeinsame Tochter Ingrid Alexandra führt den Titel der Kronprinzessin als erste Thronfolgerin. Gemeinsam mit ihrem Vater begrüßte sie zum Mittag die Regierungsmitglieder im Schloss. Davor legen die Menschen Blumen nieder. Sie trauern um Harald V. Seit 1991 stand er an der Staatsspitze des Landes. Er habe dem neuen Norwegen eine Stimme gegeben, so der Premierminister. Der verstorbene König war wegen seiner ruhigen, volksnahen und humorvollen Art sehr beliebt.
23: Nur wenige sitzen beim Computerspielen alleine vor dem Bildschirm. Das zeigt sich auch bei der Gamescom, derzeit in Köln, der größten Computerspielmesse der Welt, berichtet Ö3-Reporterin Xin Chang aus Köln.
26: Gespielt wird vor allem miteinander. An Brettspieltischen, bei Sammelkartenturnieren, an Konsolen zu viert. Tausende kommen als Spielfiguren verkleidet zu Cosplay-Events. Der Innsbrucker Spieleentwickler Julian Mautner über die Breite der Szene.
27: Games ist inzwischen so eine breite Industrie. Da haben wir die Randbereiche, die schon fast in Richtung Film übergehen. Dann Cosplay, Boardgames. Die Spiele selber sind auch super, super breit. Und das deckt noch nicht einmal den ganzen Mobile-Sektor mit ab. es ist einfach eine riesige Industrie, die sehr, sehr, sehr vielfältig ist.
26: Weiters feiert ein Spendenmarathon erstmals in Europa auf der Messe ihre Premiere. Spieler treten dort live auf der Bühne gegen die Uhr an und lösen Spiele in Rekordzeit. Das Publikum spendet dabei für einen guten Zweck. Die Gamescom läuft noch bis Sonntag.
4: Und jetzt zu Thomas Vosthal.
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6: Eine Kaltfront überquert am Abend und in der Nacht Österreich von West nach Ost. Dabei sind Regenschauer und teils heftige Gewitter möglich mit starken Windböen. Zum zeitlichen Ablauf. Am Abend sind vor allem die Regionen von Vorarlberg bis Oberösterreich und bis Oberkärnten betroffen. In der Nacht dann speziell die Ost-

0: Und da ist immer noch einiges los. Wir starten mit einer Tunnelsperre.
1: Der Tunnel Semmering derzeit gesperrt in Niederösterreich auf der E6 der Semmering-Schnellstraße Richtung Bruck bei Maria Schutz. Da steht ein defekter LKW im Tunnel. Streckendienst ist schon da, aber das wird noch ein bisschen dauern. Ausweichen ist möglich über die Semmering-Passstraße. In Niederösterreich außerdem ein Unfall auf der A1 der Westautobahn Richtung Wien zwischen Öd und Amstetten West. Da sind nur die rechte Fahrspur und der Bahnenstreifen frei. 3 Kilometer Stau und 10 Minuten mehr Fahrzeit. In Tirol ein Busunfall. Die B182, die Brennerstraße, ist zwischen Innsbruck-Berg-Gieselweg und der Anschlussstelle Innsbruck Süd gesperrt. Ausweichen könnt ihr über die Brennerautobahn. Freie Fahrt wieder in der Steiermark. Die B320 bei Weißenbach ist wieder frei. Die Unfallstelle hier ist geräumt. Dann noch Reiseverkehr in Salzburg auf der A10 der Tauernautobahn Richtung Salzburg bei Werfen Blockabfertigung und 20 Minuten mehr. Vor dem Grenzübergang Freilassing, da wartet ihr eine Viertelstunde bei der Ausreise nach Deutschland und von Slowenien, da kommt noch einiges nach, vor dem Karamankentunnel eine halbe Stunde Wartezeit bei der Einreise nach Österreich.
0: Ganz gut und vor allem sicher ein neues Wochenende.
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0: Und auf jeder guten Party gibt es eine Einlage. Wir machen das beim Ö3 Musikfest immer mit so 3er-Songpaketen. Und wir haben jetzt 3 Girlgroups aus 3 Jahrzehnten.
6: Oh yes, da dreht die Oma lauter, die Mama, die Tochter und die Jungs aus der Familie vielleicht auch. Wir haben gleich Destiny's Child, Bananarama und die Spice Girls.
0: Das sind die Daniela Schmidt und der Martin Ziel.
6: Ja.

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1: Oh mein Gott. Geiler Song.
2: Destiny's Child auf Ö3. Ich habe gar nicht gewusst, dass das dein Lieblingssong ist, Dani.
1: Ja, Lieblingssong ist es der erste Song, den ich gesungen habe, als ich mit 12 so ein bisschen Gesangsstunden genommen habe. Mit zwei anderen Mädchen. Es war ganz fantastisch. Ist auf jeden Fall ein Lieblingssong.
2: Okay, wow, ja. Text ziehst du immer noch. Ich will nur das E so zwischendurch reinkriegen. So. Misch mal ab jetzt mit einem Song, vor dem alle Nicht-Swifties Angst gehabt haben. Also die, die sich immer vehement davor gewehrt haben, Taylor Swift gut zu finden. Der Song ist rausgekommen und zack, da sind urviele eingeknickt. Haben dann gesagt, naja gut, eigentlich ist das schon ganz gut, was sie macht.
1: Ja, zum Beispiel der Heinz aus Wien. Die Melodie macht gute Laune, weil der gesamte Song so stimmig ist. Und Taylor Swift ist halt eine sympathische Sängerin. Aber auch Petra und Manfred aus Markt Hartmannsdorf und Gabriel aus Mitterrad, die jetzt alle mitgerissen.
2: Gabriel, Petra, Manfred, Heinz, der ist für euch. Und für ganz, ganz viele in der Ö3-Gemeinde. Das ist Opalite von Taylor Swift.

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19: Hier ist Ö30:30, jetzt der Verkehrsservice, der schnellste in Österreich, und die Sperre auf der Semmering-Schnellstraße, die wird nicht mehr lang dauern. Bernhard?
20: Ja, derzeit ist er noch gesperrt, der Tunnel Semmering auf der S6 Richtung Bruck, aber wir haben über die Verkehrskameras beobachtet, dass der defekte LKW jetzt langsam aus dem Tunnel gerollt ist. Das heißt, hier wird die Sperre wohl bald aufgehoben. Derzeit aber hier heißt es noch ein bisschen warten. Auf der A1 der Westautobahn Richtung Wien, hier ist die Unfallstelle zwischen Öd und Amstetten West seit kurzem geräumt. Der 4 Kilometer lange Stau, der löst sich jetzt zügig auf. Tirol, B182, Brennerstraße, Straße zwischen Innsbruck-Berg-Iselweg und Innsbruck-Süd. Derzeit noch Sperre wegen Arbeit nach einem Unfall mit einem Reisebus. Ausweichen könnt ihr über die A13, die Brennautobahn. In Salzburg auf der Taunautobahn A10 Richtung Salzburg bei Werfen noch Blockabfertigung vor dem Helbersberg-Tunnel und eine Viertelstunde Wartezeit. Und in Slowenien vor dem Karawankentunnel dauert es eine halbe Stunde bei der Einreise nach Österreich.
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0: Die neue von Nico Santos. Mhm. Why Don't You Stay auf Ö3?
1: Die taugt dir, gell, Martin? Oder?
0: Ja, hat auch nicht Power.
1: Ja, aber nicht nur dir, ganz, ganz vielen. Drum feiern wir den Song auch ab hier im Ö3 Musikfest.
0: Und nicht nur den. Teddy Swims haben wir gleich dabei. Rising Girl mit Rising Girl. Rihanna. Und vorher noch?
2: Beat It von Michael Jackson. Ich mag die Klassiker. Die bringen noch so richtig gute Laune immer rein, finde ich.
0: Ja, genau, die Klassiker, die haben's.
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19: Hier ist Ö3 und wir starten in die letzte Stunde vom Grande Finale des Ö3 Musikfests. Gleich mit Eminem, Bloodhound Gang haben wir dabei. Oder auch Robin.
20: Frage jetzt noch zu Nina Walli. Es ist 18 Uhr.
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22: Eine verdächtige Nähe zur Muslimbruderschaft hat für die Deradikalisierungsstelle Derat massive Konsequenzen. Nachdem die Regierung die Zusammenarbeit bereits beendet hat, distanzieren sich jetzt auch mehrere Institutionen. Derat zeigt sich davon überrascht, berichtet Ö3-Reporterin Annabelle Amini.
23: Vereinsleiter Musa Al-Hassan Diao sagt, er sei
24: mehr als überrascht.
0: Es hat auch keiner von diesen Institutionen mit uns ein Gespräch gesucht.
19: Ausgerechnet Derat habe selbst immer wieder über Islamismus und die Muslimbruderschaft aufgeklärt, sagt Diao.
0: Dass wir jetzt sozusagen die Vertreter dieser Muslimbruderschaft sind, es ist also komplett absurd. Ja.
19: Die Entscheidung hat bereits jetzt konkrete Folgen. Justizministerin Anna Sporrer von der SPÖ beendet die Zusammenarbeit mit Derat. In den Gefängnissen übernehmen vorerst interdisziplinäre Fachteams die zuletzt rund 200 von Derat betreuten Fälle. Auch das Bildungsministerium nimmt Derat aus seinem Präventionsprogramm. Die Wiener Kinder- und Jugendhilfe setzt die Kooperation ebenfalls aus. Leiterin Ingrid Pöschmann sagt:
1: Die Sicherheit von den Kindern und Jugendlichen hat für uns oberste Priorität.
19: Zuletzt hat Derat zwei Kinder im Auftrag der Wiener Kinder- und Jugendhilfe begleitet. Die MA11 arbeitet derzeit an einer Lösung, wer die weitere Betreuung übernehmen soll.
22: Europas Banken haben die Zahl ihrer Filialen in den vergangenen Jahren massiv reduziert. Gleichzeitig ist auch die Zahl der Mitarbeiterinnen und Mitarbeiter deutlich geschrumpft, berichtet für Ö3 Johannes Ruprecht.
2: Zwischen 2010 und 2025 haben die Banken EU-weit 30% ihrer Jobs gestrichen. In Österreich sind 15% der Stellen abgebaut worden. Das ergeben Daten der Europäischen Zentralbank. Der mit Abstand wichtigste Grund ist die Digitalisierung, sagt Thomas Url vom Wirtschaftsforschungsinstitut.
23: Wenn wir Bankgeschäfte tätigen, nutzen wir kaum noch die Filiale, sondern wir loggen uns in unser elektronisches Konto ein. Es ist auch schon möglich, digital Kredite aufzunehmen.
2: Allerdings werde der Stellenabbau wohl nicht so weitergehen, sagt der Experte. Der persönliche Kontakt sei für manche Bankgeschäfte nicht ersetzbar. In den vergangenen 5 Jahren hat sich der Abbau der Stellen in Österreich bereits verlangsamt.
22: Es ist ein Kampf gegen die Zeit derzeit für die Rettungskräfte in Nepal. Nach der verheerenden Sturzflut vor 3 Tagen wird intensiv nach Überlebenden in den Schlammmassen gesucht. Fast 580 Leichen sind bisher geborgen worden. Knapp 2000 Menschen werden noch vermisst. Ötra-Reporterin Barbara Tschandl.
24: Es sind Momente wie diese, die noch Hoffnung geben. Rettungskräfte holen heute Arbeiter eines Wasserkraftwerks aus einem völlig verschlammten Tunnel. Sie sind nahezu unverletzt. Aber die Sucharbeiten sind extrem schwierig und gefährlich. Die Polizei in Nepal warnt vor neuen Überschwemmungen im Katastrophengebiet. Es soll stark zu regnen beginnen. Ein Damm könnte brechen. Bewohner wurden aufgefordert, sich in höhere Lagen zu begeben und in Sicherheit zu bringen. Ein Polizist sagt, es stehen noch schlimmere Überschwemmungen bevor. Deshalb werden alle in Alarmbereitschaft versetzt. Viele Menschen hoffen indes weiterhin verzweifelt auf Nachricht von vermissten Angehörigen, suchen vor Krankenhäusern in seitenlangen Listen nach den Namen ihrer Eltern, Geschwister, Kinder oder Freunde. Mehr als 1400 Menschen gelten weiterhin als vermisst, unter ihnen auch hunderte Touristen.
22: Juri Rodionow steht erstmals im Hauptbewerb der US Open. Der 27-jährige Niederösterreicher hat die 3. Runde der Qualifikation trotz Regenunterbrechung gewonnen. Damit ist Österreich im Einzel mit 6 Spielerinnen und Spielern beim 108 Millionen Dollar dotierten letzten Grand Slam-Turnier des Jahres dabei. Und jetzt zu Thomas Wostal.
25: Das Ö3-Wetter. Bis zu 37 Grad hat es heute in Weiher in Oberösterreich. Morgen ist es überall in Österreich um etwa 5 bis 10 Grad kühler als heute, aber trotzdem immer noch sommerlich warm. Die Kaltfront, die jetzt von Westen hereinzieht, die betrifft in den nächsten Stunden vor allem das Gebiet von Vorarlberg bis Oberösterreich und bis Oberkärnten mit Regen und mit teils heftigen Gewittern. In der Nacht kann es dann überall in Österreich für einige Zeit regnen und teils heftig gewittern. Auch starke bis stürmische Windböen sind in der Nacht möglich. Am Wochenende deutlich ruhiger und recht freundlich. Der Samstag und der Sonntag bringen uns einige Stunden Sonnenschein, nur noch vereinzelte Schauer. Die Höchstwerte liegen bei 22 bis 28 Grad, im Osten bei 30 oder knapp darüber.
26: 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Und da haben wir sehr viel Urlauberrückreiseverkehr.
27: Ja, von Slowenien kommend vor dem Karawankentunnel immer noch eine Dreiviertelstunde Wartezeit bei der Einreise nach Österreich. Dann in weiterer Folge in Salzburg auf der A10 der Tauernautobahn Richtung Salzburg. Da ist bei Werfen vor dem Elbersbergtunnel noch die Blockabfertigung aktiv. Hier dauert es 20 Minuten länger. Dafür jetzt wieder Freifahrt in Tirol auf der B 82 der Brennerstraße bei Innsbruck. Da ist die Sperre aufgehoben, die Unfallstelle ist geräumt. Und auch der Tunnel Semmering in Niederösterreich auf der S6 Richtung Brugg, der ist jetzt wieder frei. Der defekte LKW ist ja schon länger entfernt.
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2: Ja, Wahnsinn, was für eine Party, die ganze Woche lang schon.
3: Es ist jetzt die letzte Stunde und keine Sorge, wir spielen jetzt nicht die Außerschmeißer. Wir haben uns super Sachen fürs Finale aufgehoben.
2: Das heißt, die habt ihr uns geschickt.
3: Das sind die Daniela Schmidt und da ist der Martin Ziniel.
2: Hey, hi.
3: Gemeinsam starten wir ins letzte Augustwochenende. Wahnsinn, wie die Zeit vergeht.

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2: Ah, und da ist gerade noch was reinkommen. Von der Claudia aus dem oberen Waldviertel.
3: Ich würde mich wahnsinnig freuen, Dancing on my own von Robin beim Ö3-Musikfest zum Herrn. Es ist einfach so ein gemütliches Lied, so eine gute Laune. Hör ich am allerliebsten, wenn ich am Abend von der Arbeit heimfahre.
4: Yes, und wenn wir da jetzt alle zu dem ein bisschen mitwippen, und zwar gemeinsam, dann tanzt hier niemand on his own, also alleine. Das sind wir ganz viele.

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19: Ihr hört Ö3, es ist 18.30 Uhr, der schnellste Verkehrsservice Österreichs und wir haben Straße, Bus und Bahn für euch im Blick. Und wir schauen zur Südbahn, die ist nämlich gerade unterbrochen, die Strecke in der Steiermark. Bernhard?
20: Ja, zwischen Gradwein, Gradkorn und Pekao Deutsch-Feistritz wegen eines Rettungseinsatzes. Für Regionalzüge fahren zwischen Pekao Deutsch-Feistritz und Graz Hauptbahnhof Ersatzbusse. Fernzüge werden über Neumarkt umgeleitet. Das Ganze dauert voraussichtlich bis ca. 20.30 Uhr, also noch 2 Stunden. In Oberösterreich vor kurzem reingekommen eine Unfallmeldung A8 im Kreis Autobahn Richtung Wels. Zwischen Ort und Ried ist der rechte Fahrstreifen gesperrt. Hier schon 3 Kilometer Stau und über 10 Minuten Zeitverlust. In Slowenien vor dem Karawankentunnel eine Dreiviertelstunde Wartezeit bei der Einreise nach Österreich. Und ein Unfall auch in Bayern am großen deutschen Eck, Autobahn A8 Salzburg Richtung München zwischen Übersee und Fraßdorf. 8 Kilometer Stau und eine halbe Stunde Zeitverlust. Da geht es nur sehr langsam vorbei.
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22: 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Gemeinsam geht's rein ins Wochenende mit eurer Musik im DJ-Mix. Kato ist da zum Beispiel gleich mit dabei. Oder auch Pink. Ö3X startet gleich nach Nina Valli. Es ist 19 Uhr.
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24: In der Ukraine sind nach russischen Angriffen fast 90% der Lebensmittellager zerstört. Das teilt der ukrainische Landwirtschaftsminister heute mit. Die Versorgungsketten für den Einzelhandel sind damit fast zur Gänze unterbrochen. Nun werden direkte Lebensmittellieferungen von den Produktionsstätten an die Supermärkte geprüft, heißt es. In Klagenfurt startet in diesen Minuten der Wörthersee Night Run, der erste Lauf von vielen an diesem Wochenende. Ö3-Reporter Gerhard Petscher bei der Jubiläumsveranstaltung von Kärnten läuft.
0: Neben den Staffelbewerben finden hier am Wochenende im Großraum Klagenfurt direkt am Wörthersee Kinder-, Frauenläufe und auch Kurzdistanzläufe statt. Die Veranstaltung läuft unter dem Motto, einfach Spaß an der Bewegung zu haben. Und so sind heuer an die 10.000 Laufbegeisterte am Wochenende am Wörthersee am Start, darunter auch zahlreiche Familien. Da die Teilnehmer aus 65 Nationen anreisen, bringt die Veranstaltung der Region an die 50.000 Übernachtungen. Höhepunkt ist der Halbmarathon von Fellen am Wörthersee nach Klagenfurt.
24: In Frankreich werden die Kosten nach dem größten Flächenbrand seit Jahrzehnten auf eine 500 Millionen Euro geschätzt. 25.000 Schadensfälle sind laut Versicherer bisher gemeldet worden, vor allem von Privatpersonen. Knapp 100.000 Hektar sind in Frankreich in diesem Sommer durch Brände zerstört worden, ein historischer Höchstwert. Und Thailand will härter gegen Ausländer vorgehen, die gegen das Gesetz verstoßen. Wer etwa die Aufenthaltsdauer überzieht, illegal in Thailand arbeitet oder Unternehmen ohne offizielle Erlaubnis führt, wird künftig abgeschoben. Bisher werden Abschiebungen lediglich im Einzelfall geprüft. Und jetzt zu Thomas Vostal.
1: Das Ö3-Wetter. Eine Kaltfront zieht von Westen her nach Österreich mit Schauern und teils kräftigen Gewittern und heftigen Windböen, wird derzeit besonders vom Raum Linz bis zum Mühlviertel sowie in der Gegend von Mariazell. Und eine Gewitterzelle zieht jetzt in Niederösterreich von Kilb Richtung St. Pölten. Trocken bleiben kann es am Abend noch von Unterkärnten über die südliche Steiermark und das Burgenland und Wien bis zum Weinviertel. In der Nacht kann es über den Österreich für einige Zeit regnen und heftig gewittern. Auch starke bis stürmische Windböen sind in der Nacht möglich, nicht nur in der Nähe von Gewittern. Am Wochenende deutlich ruhiger, eine recht freundliche Mischung aus Sonnenschein und Wolken und nicht mehr so extrem warm wie heute, aber sommerlich warm bei Höchstwerten von 22 bis 28 Grad, im Osten bei 30 oder knapp darüber.
22: Ö3 ist hier mit dem schnellsten Verkehrsservice Österreichs. Für Straße, Bus und Bahn, Bernhard, da ist momentan Stillstand in Niederösterreich auf der S5.
2: Auf der Stockerauer Schnellstraße Richtung Krems zwischen Tulln und Königsbrunn, da stecken gerade viele in der Staufalle im Baustellenbereich. Da hat nämlich ein Fahrzeug eine Panne. Die Fahrbahn hier blockiert schon 6 Kilometer Stau. Noch gibt es keine Angaben, wie lange das hier dauert. Wir halten euch da aber für drei auf dem Laufenden. Der nachkommende Verkehr kann über eine Landesstraße ausweichen. In Oberösterreich, da ist die Unfallstelle geräumt auf der A8, der Innkreisautobahn Richtung Wels zwischen Ort und Ried. Da löst sich der Stau nach und nach auf. In Slowenien vor dem Karawankentunnel noch eine Dreiviertelstunde Wartezeit bei der Einreise nach Österreich. Und im Bahnverkehr in der Steiermark ist die Südstrecke zwischen Gradwein-Gradkorn und Pegau-Deutsch-Weistritz voraussichtlich noch bis 20.30 Uhr unterbrochen wegen eines Rettungseinsatzes. Für Regionalzüge fahren zwischen Bruck und Graz Hauptbahnhof Ersatzbusse. Fernzüge werden über Neumarkt umgeleitet.
22: Alright, gute Fahrt.
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22: Okay, dann starten wir rein in den Freitagabend. Ich kann mir vorstellen, den verbringen viele jetzt noch draußen. Es ist doch noch ein bisschen warm, oder Thomas? Ja.
1: Zum Teil schon, ja. Zum Teil gewittert es schon.
22: Okay, dann bevor es reingeht, spielen wir euch jetzt einmal die beste Musik. Schön, dass ihr da seid.
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0: Oh yes, genauso starten wir ins Wochenende. Turn the lights off hier bei Ö3 X. So ein cooler Song. Plus 43 800 600 600. Was steht denn an am Wochenende?
1: Ich werde mit dem Hund rausgehen. Ich werde mir was kochen und wahrscheinlich ein bisschen relaxen und chillen zu Hause.
0: Ja, das klingt fein. So machen wir das. Und da sind wir sehr, sehr gerne dabei. Danke euch fürs Mitnehmen. Jetzt mit einem so coolen Mix. Julia Ross, Shawn Mendes mit Camila Cabello und jetzt Pulse Driver. Ich habe übrigens gerade realisiert, ja, das ist das letzte Wochenende im August. Halleluja. Well,

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7: Ödra Access hier um 7:30 jetzt mit dem schnellsten Verkehrsservice Österreichs. Bernhard, da schauen wir gleich wieder nach Niederösterreich, wo auf der Stockerauer Schnellstraße gerade viel Geduld gefragt ist.
8: Ja, schon seit über einer Stunde stehen da viele in der Staufalle sozusagen auf der S5 Richtung Krems zwischen Thulln und Königsbrunn im Baustellenbereich. Da steht immer noch ein defektes Fahrzeug, die Schnellstraße hier gesperrt und es gibt schon 10 Kilometer Stau. Die Feuerwehr Thulln ist vor Ort, um das Fahrzeug zu entfernen, aber das wird nach Angaben der Feuerwehr noch mindestens eine halbe Stunde dauern, also bitte noch Geduld. Der nachkommende Verkehr, der kann bei Thulln über eine Landesstraße ausweichen. Bei Königsbrunn kann man wieder auffahren. Und im Reiseverkehr noch eine Grenzwartezeit in Slowenien vor dem Karawankentunnel, eine Dreiviertelstunde bei der Einreise nach Österreich.
7: Dann schauen wir gleich zur Fußball-Bundesliga. Da beginnt gerade die 5. Runde. Der Ball rollt heute in Lustenau. Die Austria empfängt die WSG Tirol im Westderby. Und Thomas Oesterle in Lustenau, die Gastgeber wollen nach dem 1-1 gegen Sturm Graz nachlegen.
9: Ja, so ist es. Die Vorarlberger, die Lustenauer wollen den Flow mitnehmen. Zuletzt ja zu Hause auch ein Sieg gegen den WRC und das Unentschieden gegen Sturm Graz. Also es läuft beim Aufsteiger bei der WSG Tirol. Hingegen noch nicht in dieser Saison. Erst ein Punkt aus 3 Spielen. Tabellenletzter. Also die Tiroler brauchen Punkte. 1 Minute gespielt. 0:0.

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0: Ja, der groovt so schön. Ehrlicherweise, ich glaube, das ist genau der Song, den ich hören würde beim Laufen. Der hat so einen guten Beat, der motiviert, der pusht dich. Wortwörtlich. Ja, blöd nur, dass ich nicht laufe. Ö3X ist hier am Freitagabend und den verbringen tatsächlich noch sehr, sehr viele Menschen draußen, bevor es dann zum Gewittern anfängt. Das ist mir zumindest am Weg in die Arbeit aufgefallen. Wenn ihr also gerade im Garten grillt oder erst am Heimweg seid, dann habe ich den absolut besten Remix für euch. Der ist sensationell.
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3: Ödra Access hier am Freitagabend. Gleich geht's weiter mit eurer Musik im DJ-Mix. Da mischen wir zum Beispiel Bob Marley mit Robin Schulz und Nirvana für euch zusammen. Davor geht's jetzt mal zu Nina Valli. Es ist 20 Uhr.
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14: Ärzte warnen, trotz Helmpflicht für unter 16-Jährige landen immer mehr Kinder und Jugendliche nach E-Scooter-Unfällen im Spital mit schweren Kopfverletzungen, komplexen Brüchen und teils bleibenden Schäden. Matthias Schaffert, Oberarzt am Salzburger Universitätsklinikum, nimmt hier auch die Eltern in die Pflicht.
15: Ich habe den Eindruck, viele Menschen sehen das als ein Spielzeug und das ist es halt einfach nichts. Das ist ein Verkehrsmittel und niemand käme auf die Idee, sein Kind auf ein Moped zu setzen, das 50 oder 60 km/h geht, aber ein E-Scooter im schlimmsten Fall aus dem Grauimport, der irgendwie zum Teil doch deutlich schneller fährt, ist auch für 10-Jährige offensichtlich ein normales Fortbewegungsmittel heutzutage.
14: Die Ärzte empfehlen einen Helm, der auch den Kieferbereich abdeckt und vor allem deutlich geringere Geschwindigkeiten. Wegen einer Sturmfront hat die Wasserrettung in Salzburg und Oberösterreich am Nachmittag mehrfach ausrücken müssen. Etliche Wassersportler, vor allem Stand-up-Paddler, aber auch Segel- und Elektroboote mussten am Fuschl- und Wolfgangsee im Flachgau sowie am benachbarten Mondsee vor dem aufziehenden Gewitter in Sicherheit gebracht werden. Verletzt wurde niemand. Lange Warteschlangen derzeit vor Tankstellen in der iranischen Hauptstadt Teheran. Einige mussten zeitweise sogar ihren Betrieb einstellen, weil ihnen der Kraftstoff ausgegangen ist. Grund für die Rekordnachfrage dürften in sozialen Netzwerken Gerüchte über Benzinengpässe sein. In der Fußball-Bundesliga läuft das erste Spiel der fünften Runde zwischen Austria-Lustenau und WSG Tirol. Tore sind bisher noch keine gefallen, Ödra-Reporter Thomas Österlein, Lustenau.
16: Ja, munteres Spiel, aber das Zählbare, das fehlt hier noch in Lustenau und das schmeckt vor allem der WSG Tirol nicht, denn die Tiroler, die hatten die beste Chance in dieser Partie gleich nach 3 Minuten. Baden-Fredriksen scheitert aber am Böhm im Tor der Lustenauer, der ja Dominik Schirl vertritt. Ansonsten sehr, sehr ausgeglichen, nach 32 Minuten aber noch 0:0.
14: Und jetzt zu Thomas Wasthal.
17: Das Ö3-Wetter. Eine Kaltfront schiebt sich von Westen her über Österreich und bringt in den nächsten Stunden in immer mehr Regionen Regen und teils kräftige Gewitter mit starken bis stürmischen Windböen. Und Vorsicht, besonders in Niederösterreich, in Wien und im Nordburgenland, kann es in den nächsten 2-3 Stunden auch ohne Gewitter ganz plötzlich für kurze Zeit sehr windig bis stürmisch sein. Am Wochenende deutlich ruhiger und recht freundlich. Der Samstag und der Sonntag, die bringen uns einige Stunden Sonnenschein und nur noch vereinzelte Schauer. Die Temperaturen gehen im Vergleich zu heute deutlich zurück, aber es ist trotzdem noch sommerlich warm mit 22 bis 28 Grad, im Osten bei 30 oder sogar knapp darüber.
3: Da dann gleich weiter zu euch auf die Straßen. Ödra Access hier mit dem schnellsten Verkehrsservice Österreichs. Bernhard, da hast du jetzt endlich erfreuliche Nachrichten für die S5 in Niederösterreich.
1: Ja, endlich. Alle, die auf der Stöckerauer Schnellstraße ausgestiegen sind, können wieder einsteigen. Die Sperre der S5 Richtung Krems zwischen Thun und Königsbrunn ist seit wenigen Minuten aufgehoben. Die Feuerwehr Thun hat das defekte Auto von der Fahrbahn entfernt. Vorne sehen wir, da setzt sich die Kolonne schon in Bewegung, aber nach hinten gibt es noch mehrere Kilometer Stau bis Thun zurück und das wird sicher noch etwa eine halbe Stunde dauern, bis sich der Stau hier einigermaßen aufgelöst hat. Das heißt, wir empfehlen den nachkommenden Verkehr weiterhin bei Thun über die B19 und die L45 parallel zur S5 auszuweichen. Aber wie gesagt, es wird jetzt langsam besser. Und noch eine Grenzwartezeit in Slowenien vor dem Karawankentunnel, eine halbe Stunde bei der Einreise nach Österreich.
3: Gute Fahrt euch!
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3: Und mit der absolut coolsten Playlist für den Start ins Wochenende. Ich freue mich, dass wir den gemeinsam verbringen.

rauf aufs Motorradl, Sonnenbrille auf und los geht's. Der Song, wenn man ihn bildlich beschreiben müsst. Nirvana hier bei Ö3X. Da mischen wir alles zusammen, was euch taugt. Philipp Kofler, Martin Domka und Philipp Sandpeck, unsere Ö3-DJs, die hier die absolut besten Mixes raushauen. Für euren Freitagabend. Was geht da? Plus für 3 800 600 600. Denise ist hier. Hi.

0: Wow, cooler Song. Kann man richtig gut dazu viben im Auto. Ödra X ist hier um kurz nach 9:30. Wir schauen zu euch auf die Straßen. Bernhard, der Stau auf der Stockerauer Schnellstraße hat sich noch nicht ganz aufgelöst.
1: Ja, auf der S5 Richtung Krems zwischen Thun und Königsbrunn. Die Staulänge hat sich aber immerhin schon von 10 auf 4 Kilometer reduziert. Grund für diesen Megastau war ein defektes Fahrzeug kurz vor Königsbrunn, das aber seit einer halben Stunde entfernt ist. Der Stau löst sich vorneweg nach und nach auf. Wir können das auch ganz gut über Verkehrskameras beobachten. Also keine Sorge, wenn ihr noch bei Tulln im Stau steht, es geht bald weiter. Und in Slowenien vor dem Karawankentunnel 40 Minuten Wartezeit immer noch bei der Einreise nach Österreich.
0: Dann gleich weiter ins Ländle. Da ist gerade Pause in der Fußball-Bundesliga zwischen Austria-Lustenau und WSG Tirol. Und vor der Halbzeit haben die Zuschauer doch noch ein Tor gesehen. Und Rai-Reporter Thomas Österle.
2: Ja, und zwar für die Gäste aus dem Tirol. Die WSG ist in der 41. Minute in Führung gegangen. Michael Olakikbe mit dem Tor für die WSG. Das 1:0 auch völlig verdient. Die zweite Halbzeit hat soeben begonnen.
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Noch nicht lange draußen. Sorry, Papi, Becky G on Topic. Und jetzt schon einer der Sommerhits dieses Jahr. Super cool. Ihr hört Ödra X am Freitagabend gleich mit Mr. Besserwisser. Teddy Swims kommt im März 2027 übrigens für ein Ö3-Konzert nach Wien. Ich glaube, da heißt es schnell sein mit den Tickets. Mr. Know-It-All gibt's gleich nach. Hello. Uff, diesen Mix hier.

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11: Hier ist Ö3X gleich mit einem Top-Mix für euer Wochenende. Roxette ist damit dabei, David Guetta und auch Glockenbach. Davor bringt euch jetzt mal Nina Walli auf den neuesten Stand um ganz genau 21 Uhr.
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13: Konsequenzen gibt es jetzt für jenen Bergführer, der am Großglockner einen Bergsteiger attackiert hat. Auf einem Video ist zu sehen, wie der Steirer einen Mann aus Polen auf einem schmalen Grat verbal und körperlich angreift. Michael Amraser, Obmann der Bergretter Karls.
14: Wir brauchen im Sommer, weil so viel los ist, auswärtige Bergführer, österreichweit gesehen sozusagen. Die sind alle selbstständig und machen das auf ihre Art und Weise. Und auf diese Weise wollen wir es halt natürlich nicht haben. Wir haben daraus die Konsequenzen gezogen. War nur kurz im Büro, die Weste abgeben, weil mit unseren Abzeichen darf sowas natürlich nicht passieren.
13: Auch der Verband der österreichischen Berg- und Skiführer distanziert sich von dem Bergführer und will den Vorfall ebenfalls prüfen. Die Polizei Matrei ermittelt. Die Klinik Wien-Favoriten bestätigt einen Fall von Krim-Kongo-Fieber. Eine Patientin werde derzeit in der Sonderisolierstation behandelt, heißt es, sie sei in stabilem Zustand. Die Krankheit wird vor allem durch Zecken übertragen. Die Gefahr einer Übertragung von Mensch zu Mensch ist äußerst unwahrscheinlich, heißt es. Der Sarg mit dem verstorbenen norwegischen König Harald ist am Nachmittag zum königlichen Schloss in Oslo überführt worden. Tausende Menschen haben den Trauerzug trotz strömenden Regens begleitet. Der Sarg wird in den kommenden Tagen in der Schlosskapelle aufgebahrt. Einen Termin für die Beisetzung gibt es noch nicht. Schlussphase im Bundesliga-Match Austria-Lustenau gegen WSG Tirol. Ö3-Reporter Thomas Österle, es dürfte einen klaren Sieger geben.
15: Ja, und zwar die Gäste aus dem Tirol, die WSG, führt hier mittlerweile eine Viertelstunde vor Schluss mit 4:0. Also alles klar nach der Pause. 3 weitere Treffer für die Tiroler. Zweimal durch Baden Fredriksen, einmal per Elfmeter. Und auch Marc Strittnick, der 20-Jährige, mit seinem ersten Bundesligator hochverdient. Diese Führung der Tiroler, die damit ihren ersten Saisonsieg feiern werden.
13: Und jetzt zu Thomas Wastal.
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16: Heute Nacht kann es überall in Österreich für einige Zeit regnen, zum Teil auch mit Blitz und Donner. Speziell in den nächsten 2-3 Stunden sind auch noch in vielen Regionen starke bis stürmische Windböen möglich. Ganz besonders in Niederösterreich, in Wien und im Nordburgenland. und auch im Gebiet von Kärnten bis zur südlichen Steiermark. Vor kurzem hatte es zum Beispiel in Langenlois bis zu 70 km/h. Am Wochenende deutlich ruhiger, morgen Samstag anfangs Nebel oder Wolken, stellenweise Regen. Und tagsüber dann aber oft sonnig und am Nachmittag 23 bis 28, im Osten bis zu 30 Grad, am Sonntag noch eine Spur wärmer und ebenfalls eine freundliche Mischung aus Sonne und Wolken.
11: Okay, Ö3X ist hier. Wir begleiten euch mit dem schnellsten Verkehrsservice Österreichs für Straße, Bus und Bahn. Bernhard, die Ostbahn ist derzeit unterbrochen.
9: Ja, zum einen zwischen Pahndorf und Gattendorf und zum anderen zwischen Pahndorf und Zurndorf wegen eines Polizeieinsatzes. Es gibt hier keinen Ersatzverkehr und über die Dauer noch keine Angaben. Die Züge warten also hier ab. Noch eine Grenzwartezeit in Slowenien vor dem Karawankentunnel. Immer noch eine Dreiviertelstunde bei der Einreise nach Österreich.
11: Am Freitagabend heute mit mir, Denise. Hi, cool, dass wir den gemeinsam verbringen. Und jetzt mit einem Mix. Das ist ein absolutes Power-Trio. Tom Odell, Mike Gennaro und Lady Gaga. Würde ich sie zu meiner Party einladen? Ja, definitiv. Also geht schon. Lauter drin.

Stellt euch vor, ihr arbeitet über 60 Jahre lang. Ja, bei manchen in Österreich eh Realität. Und ihr performt noch immer wie am ersten Tag. Die Rolling Stones, Mr. Charm, ihr neuer Song. Und das ist so verrückt, wie konstant gut die einfach klingen. Und da muss man nicht einmal in dieser Zeit geboren sein oder mit ihnen aufgewachsen sein. So wie vielleicht viele, die gerade zuhören. Um die einfach zu feiern. Genialer Song. Mr. Charm, The Rolling Stones, Dry X. Das gilt übrigens auch für diese Band. Dry X ist hier. Schönen Freitagabend euch.

0: Ö3 Access hier um 21.28 Uhr. Und das ist jetzt wichtig für Niederösterreich aus der Ö3 Wetterredaktion. Thomas Wosterl.
1: Eine heftige Gewitterzelle ist im Weinviertel unterwegs, momentan im Bereich B4 der Hornerstraße bei Radlbrunn. Sie zieht jetzt nach Hollerbrunn, rechnet in diesem Bereich mit starkem Regen, mit stürmischen Windböen und auch Hagel ist hier möglich.
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0: Es ist kurz nach 9:30. Ödra X ist hier jetzt mit dem Blick auf Straße, Bus und Bahn. Bernhard, es gibt eine Tunnelsperre im Weinviertel.
1: Ja, hat aber nichts mit den Gewittern zu tun. Auf der S1 Nord Richtung Korneuburg nach Hagenbrunn, der Tunnel Tradenberg und auch der Tunnel Stetten sind gesperrt nach einem Unfall im Tunnel Stetten. Die Dauer ist noch unklar, da ist ein Auto gegen die Tunnelwand geprallt. Ausweichen geht über Landesstraßen. In Slowenien vor dem Karawankentunnel über eine Stunde Wartezeit bei der Einreise nach Österreich. Und im Bahnverkehr können die Züge auf der Ostbahnstrecke im Raum Pahndorf wiederfahren. Der Polizeieinsatz ist beendet.
0: Alright, Schlusspfiff in der Fußball-Bundesliga. Das erste Match der fünften Runde zwischen Austria Lustenau und der WSG Tirol ist zu Ende. Thomas Oesterle in Lustenau, es gibt einen ganz klaren Sieger.
2: Ein hochverdienter erster Saisonsieg für die BSG Tirol, die diese Partie hier in Lustenau dominieren, vor der Pause mit 1:0 in Führung gehen durch Ola Kikpe. Und nach dem Seitenwechsel machen die Tiroler dann schnell alles klar. Zweimal Baden-Frederiksen und das erste Bundesliga-Tor von Marc Striebig sorgen für diesen 4:0-Erfolg gegen eine schwache Lustenauer Mannschaft. Das Positive für die WSG, sie geben das Tabellenschlusslicht ab. Ganz unten steht jetzt zumindest bis morgen der SC Alltag.

0: Boah, der ist so zeitlos, so cool. Bon Jovi, Give Love a Bad Name. Ist vor einem Monat circa übrigens 40 Jahre alt geworden. Also, der Song. Alles Gute nachträglich. Der Freitagabend mit eurer Musik im DJ-Mix ist das. Heißt, die Musik, die euch taugt, die spielen wir sowieso. Und obendrauf noch ein bisschen mehr Bass, ein bisschen mehr Wochenend-Vibes. Heute mit mir, Denise. Und wer seid ihr?
1: Da ist die Luisa, da ist Jasmin.
2: Und da ist der Wolfi. Wir fahren gerade von einer universitären Ausbildung vom Kitzsteinhorn nach Hause. Und wir wünschen Österreich eine schöne Start ins Wochenende.
0: Das wünsche ich euch auch. Danke fürs Mitnehmen.

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1: Einfach zum Nachdenken.
2: Meine beste Freundin hat mir letztens ein sehr gutes Bild gegeben, warum wir so sind, wie wir sind. Und warum wir auf manches anders reagieren als andere. Bei Menschen, die, wie sie und ich, aus dysfunktionalen Familien kommen, ist das innere Glas, das für Energie, Resilienz, Fokus und Ähnliches steht, zu Beginn des Tages schon zu 3/4 voll. Bei Menschen, die aus funktionalen, gesunden Familien kommen, ist es nahezu leer. Es ist also für jemanden wie meine Bestie und auch mich viel weniger Raum da. Wir sind viel schneller voll mit all den Eindrücken und Aufgaben und Forderungen des Alltags und reagieren dann manchmal auch extremer und vor allem schneller auf Überforderungen. Ich mag dieses Bild sehr, weil es mich daran erinnert, dass ich mit mir und meiner Energie achtsamer umgehen darf als andere und dass es auch okay ist, wenn ich mehr Raum für mich brauche und mich bewusst ab und zu entscheiden darf, weniger zu leisten, damit mein inneres Glas eben nicht überschwappt.
1: Andrea Nitsche ist Schauspielerin und lebt in Wien.
3: Ödra Access hier, der Freitagabend mit eurer Musik im DJ Mix. Die Gorillas, Smash Mouth oder auch Harry Styles sind die Stunde mit dabei. Davor geht's jetzt zu Nina Valli. Es ist ganz genau 22 Uhr.
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5: Das Sicherheitskonzept habe wie geplant funktioniert, das stellt die Direktorin des Museums für angewandte Kunst in Wien klar, nachdem zwei bewaffnete Täter gestern ein millionenschweres Diamantenkollier gestohlen haben. Von den Männern und dem Schmuckstück fehlt weiterhin jede Spur. Anna Gut von der Wiener Polizei.
6: Nach den Tätern und dem Schmuckstück wird gefahndet, intensivst. Das Landeskriminalamt hat die Ermittlungen übernommen und derzeit werden gesicherte Spuren und auch Videomaterial aus Überwachungskameras kriminaltechnisch ausgewertet und Zeugen vernommen.
5: So die Polizeisprecherin. Angespannt ist weiterhin die Lage auf der spanischen Exklave Ceuta. Die Regierung in Madrid bittet daher nun die Grenzschutzagentur Frontex um Hilfe. 5000 Migranten sind nach wie vor auf der Insel, sehr zum Ärger vieler Einheimischer. Frontex-Beamte sollen nun bei der Registrierung der Migranten helfen. Außergewöhnliche Operation am Universitätsklinikum Graz. Einer über 50-jährigen Patientin ist erfolgreich ein 18 Kilogramm schwerer Eierstocktumor entfernt worden. 3 Stunden hat der Eingriff gedauert. Der Tumor war gutartig. Eine zusätzliche Therapie ist nicht nötig. Und die britische Regierung hat die Ausfuhr eines Rembrandt-Gemäldes im Wert von 83 Millionen Euro vorerst gestoppt. Das 1657 entstandene Gemälde war im Vorjahr privat verkauft worden. In welches Land ist nicht bekannt. Das Bild gilt in Großbritannien als nationales Kulturgut. Bis 26. Dezember soll die Ausfuhrgenehmigung nun zurückgehalten werden. Bis dahin soll ein britisches Museum oder ein anderer geeigneter Käufer gefunden werden. Und jetzt zu Thomas Wasthal.
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7: Eine kräftige Gewitterzelle zieht jetzt im Weinviertel von Hollabrunn Richtung Lahn der Theier und wird langsam schwächer. Durch die Kaltfront, die heute Nacht über Österreich zieht, sind aber weiterhin in vielen der Regionen noch Regenschauer und teils kräftige Gewitter möglich. Auch starke bis stürmische Windböen sind weiterhin dabei. Am Wochenende deutlich ruhiger und halbwegs freundlich. Morgen Samstag anfangs viele Wolken, stellenweise Regen und noch windig, aber tagsüber oft sonnig. Am Nachmittag warm mit 22 bis 28 Grad, im Osten bis zu 30. Am Sonntag 2-3 Grad wärmer und eine freundliche Mischung aus Sonne und Wolken. Am Nachmittag einzelne Schauer im Bergland.
3: Okay, Ödra Access hier jetzt mit dem schnellsten Verkehrsservice Österreichs. Bernhard, es gibt noch eine Grenzwartezeit.
8: In Slowenien vor dem Karawankentunnel über eine Stunde im Rückreiseverkehr, also bei der Einreise. Einreisen nach Österreich. Und in Niederösterreich auf der S1 Nord Richtung Korneuburg, da ist die Sperre nach Hagenbrunn aufgehoben. Die Unfallstelle ist geraumt.
3: Gute Fahrt.
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3: Am Freitagabend, durch den ich euch voll gern begleite. Liebe Grüße ins Auto, in den Nachtdienst oder zur Party. Denise ist hier. Hello.

kennst du diesen Moment. Man parkt sich ein daheim, in der Arbeit, beim Friseur, wo auch immer. Diesmal sogar recht nah am Randstein. Und du bist jetzt halt voll bereit, ja, jetzt auszusteigen, deine Sachen zu machen. Und dann kommt er. Ja, der Song, den du einfach noch abwarten musst, weil er so gut ist. Du kannst nicht aussteigen. Ja, gern geschehen.

0: kurz nach 11:30 Ödra Access hier. Wir schauen zu euch auf die Straßen. Bernhard, da gibt es noch eine Grenzwartezeit.
1: Vor dem Karawankentunnel auf slowenischer Seite eine Dreiviertelstunde Wartezeit bei der Einreise nach Österreich.
0: Das war's?
1: Das war's.
0: Super. Ödra Access.

0: Die Sunglasses at night. Ja, die braucht man echt nur beim Feiern. Oder halt im Club. Corey Hart hier bei Ö3X. Apropos Club, Mädels, was steht noch an?
1: Was werden wir noch machen? Fortgehen werden wir.
2: Wird cool.
0: Na gut, dann lege ich euch was Gescheites auf. Ich wünsche euch einen schönen Freitagabend und generell ein schönes Wochenende.

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1: Hier ist Ö3 X. Die Stunde sind wieder richtig gute Mixes dabei. Coldplay zum Beispiel oder auch Zuckerro spielen wir für euch. Davor gibt es jetzt mal ein Info-Update von Nina Walli. Es ist 23 Uhr.
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3: Bundeskanzler Christian Stocker von der ÖVP schlägt jetzt einen Staatsfonds zur Absicherung künftiger Pensionen vor. So könnten etwa Gewinne aus staatlichen Beteiligungen zur Hälfte in diesen Fonds fließen, erklärt Stocker gegenüber mehreren Privatmedien. Damit könnten laut Stocker etwa 700 Millionen Euro pro Jahr langfristig veranlagt werden. Wegen einer drohenden Gewitterzelle ist das Open-Air-Konzert von Christina Stürmer beim Posthof in Linz am Abend kurzfristig abgesagt worden. Der Veranstalter arbeite bereits an einem Ersatztermin, heißt es auf der Website. Die bereits gekauften Tickets behalten ihre Gültigkeit. Im Himalaya steigt die Zahl der Toten nach der verheerenden Sturzflut. Fast 600 Tote sind inzwischen geborgen worden. Bis zu 2500 Menschen werden noch vermisst. Eine neuerliche Flutwelle droht derzeit aus einem neu entstandenen Stausee, erklärt Gletscherforscherin Andrea Fischer.
4: Die Situation ist nach wie vor sehr gefährlich, weil sich ja diese Sturzmasse dort nach wie vor in labiler Position befindet. Es auch von der Seite, von den Hängen neue Rutschungen gibt und hier es in den nächsten Tagen auch immer wieder zu erwarten ist, dass es zu neuen Aufstauungen kommt. Diesen sehr steilen Hängen wurde quasi der stützende Sockel durch das erste Ereignis genommen und so ist die ganze Lage sehr, sehr instabil und gefährlich. Ehrlich,
3: sagte Gletscherforscherin in der Zeit im Bild 2. US-Präsident Donald Trump hat ein Dekret zur Gründung einer nationalen Weltraumakademie unterzeichnet. Sie soll ganz nach dem Vorbild renommierter Militärakademien wie West Point aufgebaut werden, betont Trump. 2028 strebt die US-Regierung eine bemannte Mondlandung sowie bemannte Missionen zum Mars an. Und jetzt zu Thomas Wasthal.
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5: Eine Kaltfront überquert heute Nacht Österreich mit teils kräftigen Schauern und Gewittern und auch mit starken bis stürmischen Windböen. Deutlich ruhiger und deutlich freundlicher das Wochenende. Morgen am Samstag ging der Regen bald ab, die Wolken lockern auf und es wird recht sonnig. Auch der Wind lässt im Laufe des Vormittags nach. Die Temperaturen bleiben einigermaßen sommerlich, 22 bis 28 Grad, die Höchstwerte im Osten bis zu 30, gegen Abend dann über den Bergen vereinzelte Gewitter. Am Sonntag 2, 3 Grad wärmer, aber sonst ganz ähnlich, mit einer freundlichen Mischung aus Sonne und Wolken und einzelnen Schauern am Nachmittag im Bergland.
1: Okay, Ö3X ist hier, wir begleiten euch natürlich auch auf der Straße durch den Freitagabend. Da schaut es momentan recht gut aus. Eine Grenzwartezeit gibt es aber noch in Slowenien. Vor dem Karawankentunnel dauert es über eine Stunde bei der Einreise nach Österreich. Gute Fahrt euch.
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1: mit mir, Mix. Denise. Hi.

0: Okay, sexy thing. Wow, das ist ein Song. Zuckerro hier bei Ö3 X. Danke euch fürs Mitnehmen. Gemeinsam geht's durch den Freitagabend bzw. die Nacht. Da sind natürlich viele unterwegs. Veri, du bist anders unterwegs.
1: Ja, hi. Du, ich bin Apothekerin und ich habe heute Nachtdienst.
0: Na dann, willkommen im Club. Bei mir zwar nur bis eins, aber das machen wir gemeinsam mit eurer Musik im DJ-Mix.

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3: Ö3X ist hier um ganz genau 11:30. Wir schauen zu euch auf die Straßen, damit ihr auch gut an euer Ziel kommt. Momentan schaut es gut aus. Ein bisschen länger dauert es noch in Slowenien vor dem Karawankentunnel. Da braucht ihr eine Dreiviertelstunde länger bei der Einreise nach Österreich. Das war's also. Zurück zur Musik.
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0: Ihr hört Ödra X. Am Freitagabend, eine Stunde geht's noch. Die besten Hits im DJ-Mix gleich mit Tampa City, Chet oder auch Ed Sheeran und Justin Bieber. Davor geht's jetzt zu Nina Valli. Es ist 0 Uhr.
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2: Läuft alles nach Plan, wird heute das abgestürzte Kleinflugzeug aus dem Attersee geborgen. Das Wrack liegt 164 Meter an einer der tiefsten Stellen des Sees und ist stark beschädigt, was die Bergung zusätzlich erschwert. Ein Tauchroboter und Hebeballons sollen zum Einsatz kommen. Eine Kampagne für mehr Sicherheit beim Fortgehen hat das Murtal in der Steiermark gestartet. Ödra-Reporterin Anke Mandl, es geht dabei vor allem um die Gefahr von K.O.-Tropfen.
3: Safe Night Murtal heißt die Kampagne. Damit will Streetwork Murtal auf das Thema K.O.-Tropfen aufmerksam machen. Hintergrund sind Berichte über Vorfälle bei Festen in der Region. Die Streetworker verteilen deshalb zum Fortgehen kleine Soforttests für Getränke. Damit kann innerhalb weniger Sekunden getestet werden, ob Drogen im Getränk sein könnten. Dazu gibt es Infokarten, die erklären, wie die Tests richtig angewendet werden und wie man sich beim Fortgehen schützen kann.
2: Ein 56-jähriger Wanderer ist im Kleinwalsertal in Vorarlberg tödlich verunglückt. Der Mann ist im Bereich des Hohen Ifen beim Aufstieg aus ungeklärter Ursache gestolpert und 200 Meter über eine steile Felswand gestürzt. Andere Wanderer haben sofort die Einsatzkräfte alarmiert. Es konnte jedoch nur noch der Tod des Mannes festgestellt werden. Hinweise auf Fremdverschulden gibt es laut Polizei nicht. Und Island stimmt heute darüber ab, ob die EU-Beitrittsverhandlungen wieder aufgenommen werden sollen oder nicht. Vor 13 Jahren waren die Verhandlungen abgebrochen worden. Großer Streitpunkt in der Debatte um eine mögliche EU-Mitgliedschaft ist die Fischerei. Die Umfragen sagen ein sehr knappes Ergebnis voraus. Und jetzt zu Thomas Wasthal.
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4: Die jetzt noch teils kräftigen Schauer und Gewitter werden in den nächsten Stunden langsam weniger und tagsüber beruhigt sich das Wetter überhaupt. Der Wind lässt heute Nacht die Wolken lockern auf und es wird ein recht sonniger Samstag. Am Nachmittag entstehen über den Bergen, besonders im Süden, vereinzelte Gewitter. Die Temperaturen sind durchaus sommerlich mit 22 bis 28 Grad, im Osten bis zu 30. Morgen Sonntag 2-3 Grad wärmer und ein freundlicher Mix aus Sonne und Wolken. Am Nachmittag im Bergland vereinzelte Regenschauer und Gewitter.
0: Okay, Ödra X ist hier. Wir begleiten euch mit dem schnellsten Verkehrsservice Österreichs. Da läuft's aktuell. Es gibt aber noch eine Grenzwartezeit in Slowenien vor dem Karawankentunnel. Da braucht ihr aktuell 45 Minuten länger bei der Einreise nach Österreich. Gute Fahrt euch.
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0: Eine Stunde geht's noch, unser Freitagsdate, und die nutzt man natürlich sinnvoll. Da sind absolute Schmankerl mit dabei, wie zum Beispiel dieser Mix hier. Denise ist hier, schönen Abend euch!

0: Tampa City Self-Aware ist, finde ich, einer davon. Und ihr übrigens auch.
1: Self-Aware von Tampa City, der macht mich irgendwie glücklich und happy.
0: Und genau da spielen wir uns eure Lieblingshits, zusätzlich noch gemixt von unseren Ö3-DJs Philipp Kofler, Martin Domka und Philipp Sandbeck. Die sind jedes Mal aufs Neue cool. Ich liebe diese Sendung und ich lieb's, dass ihr sie mit mir verbringt.

Ödra Access um kurz nach 12:30. Wir begleiten euch mit dem schnellsten Verkehrsservice Österreichs durch die Freitagnacht in Tirol. Da ist auf der A12 der Inntal-Autobahn Richtung Kufstein zwischen Völs, Kranebitten und Innsbruck-West ein Unfall passiert. Der zweite Fahrstreifen ist gesperrt und die Einsatzkräfte sind da bereits unterwegs. Fahrt hier bitte vorsichtig. Und ihr braucht weiterhin in Slowenien vor dem Karawankentunnel eine halbe Stunde länger bei der Einreise nach Österreich. Kommt's gut und vor allem sicher an euer Ziel.

Good Old Days, was für ein Song. Hat, finde ich, sowas Nostalgisches. Das ist cool. Taugt mir. Ödra X ist hier in der Freitagnacht, die gleich ab 1 der Elias mit euch durchmachen wird. Da könnt ihr euch auf jeden Fall freuen auf Banger und auf Unterhaltung, weil ja, gemeinsam geht's vor allem in der Nacht immer ein bisschen leichter. Und ich habe jetzt noch No Doubt It's My Life für euch nach diesem genialen Mix hier. Eine schöne Freitagnacht euch.

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1: Im Studio Sebastian Rosenauer. Es ist 1 Uhr. Wer kümmert sich jetzt um die rund 200 Extremisten, die bisher vom Deradikalisierungsverein DERAT betreut worden sind? Das fragen sich viele, nachdem die Bundesregierung ihre Zusammenarbeit mit DERAT beendet hat. Der Vorwurf, mehrere Mitarbeiter von DERAT würden der islamistischen Muslimbruderschaft nahestehen. Genau das wird jetzt aber von Islamexperten in Frage gestellt, Bernd Koschuh.
2: Der Obmann von DERAT, Musa al-Hasan Diaw, gilt unter Islamforschern als alles andere als ein Freund der MB, der Muslimbruderschaft. Der Islamforscher Heiko Heinisch sagt,
3: der Leiter von DERAT ist mir nur bekannt als jemand, der seit Jahren eigentlich gegen die Muslimbruderschaft arbeitet. Dafür wird er auch aus MB-Kreisen heraus angegriffen und diffamiert.
2: Und Dschihadismus-Experte Thomas Schmiedinger meint,
4: er ist ein konservativer Muslim, sehr orthodox praktizierend, aber er hatte eigentlich immer einen Widerwillen gegen die Muslimbruderschaft.
2: Heinisch sagt relativierend, eigentlich könne sich niemand ein Urteil erlauben, solange die Direktion Staatsschutz und Nachrichtendienst DSN ihre Untersuchungsergebnisse nicht teilt. Womöglich gäbe es nachrichtendienstliche Hinweise. Aber wenn die nicht strafrechtlich relevant sind, dürfe die DSN solche Hinweise womöglich gar nicht bekannt geben.
1: Das West-Nil-Virus breitet sich zunehmend in Europa aus. In Italien und Griechenland haben sich schon hunderte Menschen infiziert. Übertragen wird das Virus vor allem durch die gemeine Hausgelse. Auch in Österreich gibt es schon erste Fälle. Tina Göbel.
5: Stechmücken sind klein, unscheinbar und können Krankheitserreger übertragen. Zum Beispiel das West-Nil-Virus, das seit Jahresbeginn in 12 europäischen Ländern nachgewiesen wurde. Besonders häufig in Griechenland und Italien. Vergleichsweise wenig betroffen ist hingegen Österreich. Heuer wurden bisher 3 Fälle bestätigt, alle im vergangenen Monat. Übertragen wird das Virus in Mitteleuropa vor allem durch heimische Gelsen. Für die meisten Menschen bleibt eine Infektion unbemerkt. Etwa jeder 5. entwickelt grippeähnliche Symptome. Nur in seltenen Fällen kann das Virus aber eine lebensbedrohliche Gehirnhautentzündung auslösen. Einen Impfstoff gibt es derzeit nicht. Schützen kann man sich trotzdem. Mit langärmeliger Kleidung, Moskitonetzen oder Gelsensteckern, die die Tiere aus Wohn- und Schlafräumen fernhalten.
1: In der 5. Runde der Fußball-Bundesliga besiegt die WSG Tirol am Abend Austria-Lustenau mit 4:0. Für die Tiroler, die bisher Tabellenletzte gewesen sind, war es der erste Sieg in der laufenden Saison. Und jetzt zum Wetter mit Thomas Wostal.
6: Vorerst kann es noch in vielen Regionen zeitweise regnen, stellenweise sind auch kräftige Gewitter mit starken Windböen dabei. Tagsüber beruhigt sich das Wetter, der Regen klingt ab, die Wolken lockern auf. Es wird ein recht sonniger Samstag, auch der Wind lässt nach. Die Temperaturen gehen im Vergleich zu gestern etwas zurück, bleiben aber sommerlich mit 22 bis 28 Grad, im Osten bis zu 30. Gegen Abend entstehen über den Bergen vereinzelte Gewitter. Morgen Sonntag 2-3 Grad wärmer und eine freundliche Mischung aus Sonne und Wolken. Am Nachmittag einzelne Schauer im Bergland.
7: Okay, danke dir. Und gleich weiter auf die Straßen. Hier ist Ö3 mit dem schnellsten Verkehrsservice Österreichs und wir sind in Slowenien. Vor dem Karawankentunnel aktuell noch 45 Minuten Wartezeit bei der Einreise nach Österreich. Und Tirol A12 Inntal-Autobahn. Richtung Kufstein ist zwischen Völsk und Kranebitten und Innsbruck-West ein Unfall passiert. Ihr könnt mittlerweile aber wieder problemlos an der Unfallstelle vorbeifahren. Da ist nur noch der Pannenstreifen gesperrt. Ansonsten läuft's auch. Also eine gute Fahrt euch.
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7: Und natürlich auch mit der besten Musik zum Wachbleiben. Gleich gibt's den. Ja, Wonderful Life Wochenende. It's a Match. Gemeinsam bleiben wir heute wach. Ari mit dem Wonderful Life kommt gleich nach Dermot Kennedy. Schöne Nacht euch.
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1: Mit Pink geht's ab durch die Ö3 Hitnacht und bei ihren Songs, da ist es immer so arg, da ist einfach alles mit dabei. Power, Emotionen, aber eben auch so viel Gefühl, quasi alles, was man braucht in einer Freitagnacht. Hello, hello, da ist der Elias. Und ich habe gerade aufs Datum geschaut, es ist einfach der 29.8. What? Es ist das letzte Wochenende im August schon wieder. Es ist so arg, wie schnell die Zeit vergeht. Vor allem jetzt im Sommer, bei der Urlaubszeit auch. Ja? Möge die Nachtschicht für alle Wochenend-Nachtschichtler heute einfach genauso schnell vergehen. Das wäre doch eigentlich ein ganz guter Deal, oder?
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0: What are you waiting for? Na, worauf wird denn gewartet? Vielleicht auf die neue von Nico Santos? Why don't you stay? Der ist einfach so gut geworden schon wieder. Es ist eh alles, was der macht, wird zu Gold, oder? Es ist so cool. Nico Santos, gleich hat das Warten ein Ende. Why Don't You Say gibt's gleich nach einem Song, der geht einfach immer. Erster Takt und man erkennt sofort, ja, das ist Bonnie Tyler.
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2: Kurz nach 1:30 ist es. Hier ist Ö3 mit dem schnellsten Verkehrsservice Österreichs. Und bei uns im Land, da läuft's, aber eine Meldung gibt's für Slowenien. Vor dem Karawankentunnel aktuell 30 Minuten Wartezeit bei der Einreise nach Österreich. Ansonsten läuft's, wie gesagt, aber. Also machen wir gleich weiter mit der Musik.
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0: Charlie Puth, der Mann mit dem absoluten Gehör in der Ö3-Hitnacht. Aber habt ihr da schon mal drüber nachgedacht? Das muss wirklich so arg sein, beim absoluten Gehör, wenn man jedes Geräusch zuordnen kann zu einem Ton. Ich meine, stellt euch das mal vor, Löffel fällt runter. Ja, das war ein C. Man haut sich den Zehchen an. Da, ganz klares D war das. Stelle ich mir fast ein bisschen nervig vor im Alltag, oder? Wenn man da immer dran denken muss. Ja, kann nicht immer gut sein. Für die Musik ist es natürlich ausgezeichnet. Warte mal, der Ton jetzt. Ich habe zwar keine Ahnung, welcher es ist, aber er hört sich einfach gut an. Die Toten Hosen sind das für eure Freitagnacht auf Ö3.
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0: Da ist der Elias Herzog. Schöne Nacht euch.

0: Mit Thorsten Einarsson geht's ab durch die Freitagnacht. Ja, alle und auf geht's ins Wochenende. Außer ihr seid heute auch in der Nachtschicht. Dann gibt's zwar auch Wochenende, nur halt ein bisschen anders. Da ist die Ö3-Hitnacht. Hello, hello. Cool, dass ihr auch jetzt mitten in der Nacht noch dabei seid. Kurz vor zwei. Das ist oft so ein Zeitpunkt im Nachtdienst. Da gibt's einen kleinen Einbruch. Kennst du das? Die Augen werden schwerer. Man kann nicht so ganz klar denken. Dann braucht's einfach einmal die magische Kombi, bitte.
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0: So machen wir's.

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1: Am Mikrofon Sebastian Rosenauer. Es ist 2 Uhr. Die USA haben offenbar ein Ölabkommen mit Venezuela geschlossen. Laut Präsident Donald Trump sichern sich die USA die Kontrolle über ein Fünftel der venezolanischen Ölreserven. Das sind 65 Milliarden Barrel oder so viel Öl, wie ganz Österreich in 800 Jahren verbrauchen würde. Im Jänner hatten die USA den autoritären Führer Venezuelas, Nicolas Maduro, entführt. Seither versucht die Trump-Regierung, amerikanischen Unternehmen Zugang zu Venezuelas Öl zu verschaffen. Nach dem Diamantenraub aus dem Museum für angewandte Kunst in Wien geht die Suche nach den Tätern weiter. Die Polizei ermittelt wegen räuberischen Diebstahls und sucht in Österreich und im Ausland nach den beiden Männern. Klar ist, solche Fälle haben zuletzt zugenommen, berichtet Felix Nowak.
2: Von einer 100 Kilo schweren Goldmünze im Berliner Bode-Museum bis hin zu den Kronjuwelen im Pariser Louvre. Immer öfter hätten es Täter auf sogenannte Preziosen abgesehen, also meist Schmuck bzw. Edelmetalle, sagt Theresa Hochhauser von der Unica Kunstversicherung gegenüber der Zeit im Bild.
3: Weil das natürlich von der Verwertbarkeit für die Diebe einfacher ist als ein hochpreisiges Bild.
2: Die Museen müssten auf diese Entwicklung reagieren mit höheren Sicherheitsvorkehrungen, auch wenn das mehr Geld koste. In einer Aussendung hat das MAG gestern das Sicherheitskonzept der Ausstellung verteidigt. Es entspreche international üblichen höchsten Standards. Medienberichten zufolge sollen die Täter einen Spezialhammer verwendet und binnen kürzester Zeit